0: Ich könnte, aber ah, lass.
1: Ich bin ja auch ein Mädchen. Und überhaupt, ich bin noch 17. Ich bin mir ziemlich sicher, dass es als Gefährdung Minderjähriger gilt, wenn du mich auf Verbrecherjagd mitnimmst.
0: Das ist natürlich ein wichtiges Thema, um das ich mich gerne sofort kümmern würde. Aber halte ein. Ich höre die schmerzerfüllten Schreie unserer Mitbürger, wie ihre gequälten Seelen um Erlösung betteln. Komm, Kummigirl, schnell, Dresden braucht uns.
1: Also, ich höre nichts.
0: Zum Flausch-VW im Halteverbot.
1: Da. So, Flauschmann, wir sind schon 2 Stunden lang durch die Stadt gelaufen.
0: Wir müssen aber noch durch die Neustadt.
1: Wir waren schon in der Neustadt und da war auch weit und breit kein Verbrechen. Bist du dir sicher, dass du was gehört hast?
0: Aber natürlich. Ich würde niemals etwas vorgeben, um mich einer unangenehmen Verantwortung zu entziehen. Das wäre schändlich und ich bin nicht schändlich. Hier muss es doch irgendwo etwas geben.
2: Frisches Obst, frisches Gemüse. Hey Sie, Sie sehen hungrig aus. Wie wär's, 2 Schalen Weintrauben für nur 1 Euro? Das beste Schnäppchen, was ich hab.
0: 1 Euro? Oh, das klingt doch gar nicht mal. Moment! Nein! Ha! Siehst du, Komiker? Das ist ein schlimmer Ausdruck der neoliberalen Globalisierung. Preise so niedrig, dass man von dem Verkauf ja gar nicht leben kann. Wir müssen der armen Frau helfen.
1: Ich glaub echt nicht.
0: Hey da! Sie, gnädige Frau, wissen Sie, dass Sie ein Opfer der international konkurrenzfähigen Marktwirtschaft sind? Fühlen Sie nicht, wie Ihnen die Großkonzerne die Lebensgrundlage entziehen?
2: International konkurrenzfähig? Also, es bringt halt das Essen auf den Tisch. Ich sehe da kein Problem.
0: Oh nein, sie ist zu tief in der Gehirnwäsche der Neoliberalen gefangen. Tja, hören Sie mir zu. Das sind nicht Sie. Das sind die gesichtslosen Gestalten aus den Schatten, die sich an Ihnen bereichern. Kapitalismus ist böse, denn Kapital ist Mut.
1: Boah, ey, du bist so ein linksgrün versiffter Marxist.
0: Keine Sorge, meine Gute. Ich werde Sie aus der eisernen Faust der neoliberalen Globalisierung befreien. Flauschangriff!
2: Mein Obst! Was soll denn das? Sie zermatschen ja alles. Nehmen Sie die Hände weg.
0: Nein, ich helfe Ihnen. Nicht mein Dutt. Den habe ich lange wachsen lassen. Komiker, hilf mir.
1: Wieso? Ich bin doch nur hier, um zynisch unterhaltsame Kommentare abzugeben und Expositionsfragen zu stellen. Hey, Moment. Kommt da was auf uns zugeflogen?
3: Aha, hier kommt Rettung in der Not. Faustschlag.
0: Oh, gerade noch mal rechtzeitig. Danke, Komiker. Was? Wie? Lauschmann? Donnerlittchen, ich bin Ihr größter Fan. Ich meine, danke, Kollege.
3: Kein Problem, mein flauschiger Freund. Ich war gerade nichtsahnend auf meinem nachmittäglichen Sachsen-Rundflug, als ich einen rechtshütenden Kollegen in Not sah. Da ist es doch selbstverständlich, dass ich helfe. Oh ja.
1: Ich glaube, Sie haben die Situation nicht ganz verstanden.
3: Oh, mein kleines, naives Kind. Um zu helfen, muss man nicht verstehen. Denn das ist eine Frage der Ehre. Schließlich werden wir nicht dafür bezahlt, oder?
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1: Lasst mich erzählen von der Esche, die alle Welten umgibt. Sie heißt Yggdrasil. Ein hoher Baum, immer grün und umhüllt mit weißem Nebel. Unter den Wurzeln in Niflheim haust der Drache Nittök und quält die Toten. Im Gefolge mehr Schlangen, als jeder dumme Tor sich ausmalt. Ein Adler fliegt über der Krone der Esche. Zwischen seinen Augen sitzt ein weiser Habicht mit dem Namen Vedafylnir, der Wetterfahle.
2: Au, lass das, Vedafylnir. Oh. Deine Krallen pieksen.
3: Verzeihung.
2: Was ist denn los? Du wirkst so unruhig in letzter Zeit.
3: Der Wind ändert sich.
2: Ach, wie recht du hast, Vedafylnir. Es ist frisch geworden, nicht wahr?
3: Das ist keine normale Brise. Spürt ihr nicht diese schleichende Kälte? Eine grausame Kälte, die sich unter die Daunen frisst. Ein langer Winter steht bevor. Ragnarök ist nahe.
2: Ragnarök? Der Weltuntergang? Mach dich nicht lächerlich. Die Esche steht, wie sie immer stand.
3: Nicht mehr lange. Ich kann es deutlich vor mir sehen. Schon bald wird das Kriechtier unten in Niflheim am Gleichgewicht Yggdrasils nagen. Ich bitte euch, seid nicht einfältig.
2: Hüte deinen Schnabel, Fölnir! So sprichst du nicht über mein Zuckernäschen. Wie du überhaupt denken kannst, Nithök wäre dazu imstande. Ach, das will ich überhört haben. Oder glaubst du etwa, er könnte das Interesse an mir verlieren? Ist es, weil ich zu alt bin? Kriege ich Krähenfüße? Bei Odin ist mein Gefieder zerzaust.
3: Nicht doch. Mit euren Federn ist alles in Ordnung, Auri. Aber ich traue...
2: Ach, den Nornen sei Dank. Dann tische mir keine Hanebüchen in Weltuntergangsgeschichten auf, nur weil du ein bisschen wetterfühlig bist.
3: Haben meine Vorahnungen euch je gefehlt? Doch so oft ich euch ermahne, dem Nasenbleichen nicht den Hof zu machen...
2: Ach, Schluss jetzt mit diesem Unfug, Vedafylnir!
4: Moin! Stelch!
1: Ein Eichhörnchen bricht durch das Blätterdach. Es ist die Botin Ratatösk, die unablässig an der Esche hinauf und hinunter springt. Zwischen dem Adler und Nittök tauscht sie Sprüche der Zuneigung aus.
2: Ratatösk, wurde auch Zeit.
4: Worum geht's denn gerade? Krieselt es etwa? Wird Nittök euch langweilig? Die Nase voll von der Fernbeziehung? Fühlt ihr euch eingeengt und wollt lieber raus und eure Flügel entfalten, jemand Neues kennenlernen? Oh, habt ihr etwa schon jemand kennengelernt?
2: Bist du toll? Wie könnte ich... Oder hat Schnuffi dir sowas zugeflüstert? Bin ich ihm nicht aufregend genug? Hat ihm meine letzte Feder nicht gefallen? War sie zerzaust? Rede, los!
4: Wow, wow, wow, kommt mal runter. Schön wär's. Dann gäb's hier wenigstens mal ein bisschen Abwechslung. Nein, nein, nein, nein. Er vermisst euch furchtbar.
2: Oh, tatsächlich? Oh, erzähl mir alles.
4: Mal sehen. Nithök lässt mal wieder ausrichten, dass ihr der hellste Stern am Firmament seid. Ach. Euer Federkleid ist wie immer das Hübscheste, was Yggdrasil zu bieten hat. Außerdem hat er euch, oh Wunder, eine seiner Schuppen zum Geschenk gemacht. Da...
2: Nein, wie reizend. Sag ihm, dass meine Gedanken immerfort nur um ihn kreisen.
4: Aha.
2: Und mich die schimmernde Schwärze seiner Schuppen vor Sehnsucht zurücklässt.
4: Ja, ja, Sülzelz, bla bla bla. Kommen wir zum spannenden Teil. Du kennst die Hirsche, die an den Knospen dieser Esche knabbern? Mir ist zu Ohren gekommen. Haltet euch fest, dass das in Wirklichkeit verkleidete Schwarzalben sein sollen. Ha, ha, ist das zu glauben? Soll ich ihm eine Feder mitbringen?
2: Ach, eine wundervolle Idee. Vedafylnir?
3: Schon dabei.
2: Nun, Ratatösk, begib dich flugs nach Niflheim. Mein Zuckernäschen wartet sicher schon.
4: Bitte, nur ein kleines Päuschen. Da unten ist es so scheußlich kalt. Oh, und seine Schlangen, fiese Gesellen sind das. Ich habe gehört, dass sie ihm die Essensreste aus den Schellen...
2: Ratatösk, runter.
4: Okay, okay, ich gehe ja schon. Verdammter Mist. Ist er gerade am Leichenquellen oder wo steckt er?
5: Liangoin.
6: Wen haben wir denn da?
5: Die Liebesbotin ist zurück.
6: Hat wohl wieder eine Schnulze vom eitlen Gockel im Gepäck.
4: Ach, Klappe, Schlangen! Sag mir lieber, wo Nithöx sich gerade rumtreibt.
5: Sollen wir dich aufwärmen, Rattendösk?
6: Wir schmiegen uns ganz fest an dich.
5: Wir würgen auch nicht zu doll.
6: Wahrscheinlich.
5: Können nichts versprechen.
4: Danke, ich verzichte. Hey, stimmt's eigentlich, dass euer Vater mal was mit einer haarigen Grubenwölfin hatte?
5: Pass auf, was du sagst, Freundchen.
6: Sonst zerfetzen wir dich in 1000 Stücke.
5: Mamas Fell war ganz gepflegt.
6: Ich wollte schon immer mal Ratte probieren.
7: Moin! Moin! Zähne weg von meiner Kurierin! Zisch da!
8: Nächstes Mal bist du dran.
7: Rattatösk, komm her. Nun, wie geht es meinem Schnuckelchen?
4: Das schmeichelt mir ja sehr. Aber ich glaube, auf der Ebene sind wir nicht.
7: Was? Hab ich dir neulich über Witze erzählt?
4: Oh, bitte, ich hab's kapiert. Kein Grund, mich direkt zu zerfleischen. Bei Edward Späßchen.
7: Schieß los.
4: Natürlich. Auri, lebt deine schwarze Gedanke und seine Sehnsucht schimmert. Oh, und die Schuppe fand er auch ganz toll.
7: Wirklich? Ganz
4: große Klasse.
7: Ja? Wow.
4: Oh, und hier ist noch eine Feder als Geschenk.
7: Wow. Oh. Entzückend, ganz entzückend. Rattatösk, richte meinem Spätzchen aus, wie ungeheuer verlegen mich seine Worte machen. Meine Nüstern geraten in Wallung, wenn ich seine edel glänzende Feder betrachte. Ich möchte ihm eine weitere meiner Schuppen vermachen.
4: Originell.
7: Die hier, nimm. Und nun geh.
4: Schon auf dem Weg. Ich krieg nicht genug Nüsse für diesen Dreck.
6: Da kommt wieder unser Mädchen vom Dienst. Ach.
7: Was ist? Warum bist du noch hier, hm?
5: Runter und wieder hoch und wieder runter. Für alle Ewigkeiten. Also, ich könnte das ja nicht.
7: War ich nicht deutlich genug?
4: Scheiß drauf. Ich kann das nicht mehr.
7: Aufhören willst du? Na, dann nehme ich an, ich darf dir an Ort und Stelle die Gedärme herausreißen.
4: Nicht doch. Nichts läge mir ferner, als meine ehrenvolle Arbeit niederzulegen. Es geht nur um etwas, das Auri... Aber wahrscheinlich hat das gar nichts weiter zu bedeuten.
7: Heraus mit der Sprache!
4: Wie ihr befehlt, oh Nithöx, Drache aller Drachen. Kurz bevor ich eure letzte Nachricht übermitteln wollte, harrte ich unter dem Blätterdach noch einige Momente aus, um mich nach dem langen Weg nach oben etwas zu erholen. Der Adler und sein treuer Gefährte Wetterfölnir ahnten wohl nichts von meiner Anwesenheit, denn ich hörte sie einige Worte über euch wechseln. Worte, die offenbar nicht für eure Ohren bestimmt sind, o Drachenkönig. Unappetitliche Worte.
7: Unappetitlich? Was soll das bedeuten?
4: Freilich steht es mir nicht zuzulauschen, doch ich kam nicht umhin, einige Fetzen ihres Gesprächs zu vernehmen, die der Wind an mein Ohr trug. Und was ich hörte, das verschlug mir glatt die Sprache. Ich hätte nie für möglich gehalten, dass der Adler hinter eurem Rücken so über euch denkt. Doch was soll ich sagen? Im Gespräch über euch fielen die Worte Nasenbleiches Kriechtier.
7: Nein!
4: Aber ja!
7: Das kann nicht! Das wird er niemals tun! Ist das wieder eins deiner Späßchen?
4: Ich schwöre es. Ich hörte diese Worte. So wahr ich meine Tätigkeit als Botin lebe.
7: Mein Täubchen. Was tust du mir an? Nasenbleich. Soll der erst mal versuchen, in der Finsternis hier unten Tor zu bekommen? Nein, ich kann das nicht glauben. Das hat dieser Piepmatz ihm eingetrichtert. Dieser Witter von ihr. Ist es nicht so? Hä?
4: Und wenn es so wäre, dann wäre Auri aber ganz schön leicht beeinflussbar.
7: Ach, dieser... Ja, jetzt teilst du diesem aufgeblasenen Federvieh mal mit, was ich von ihm halte, ja? Seine blöden Sprüche waren mir immer viel zu kitschig, jawohl. Und ja, seine zerzausten Federn, die kann er sich sonst wohin schieben.
4: Schon auf dem Weg.
7: Das hat er gesagt.
4: Tja.
7: Bei den Asen. Mein Gefieder ist also wirklich zerzaust.
3: Wie ich es sagte, die Vorzeichen lügen nicht. Schaut doch, wie finster der Himmel ist. Immer mehr Sternen versagt das Leuchten.
2: Ich habe ihm mein Leben, mein Herz anvertraut. Und so vergilt er es mir, dieser Bastard!
3: Bald schon wird Nidhögg an Yggdrasils Wurzeln nagen. Wir müssen jetzt sehr besonnen agieren, Auri.
2: Dem werde ich's zeigen, Ratatusk!
3: Habt ihr mir nicht zugehört?
4: Er redet mit mir!
2: Sag, Nidhögg, er ist eine Ekelechse!
7: Ein weinerlicher Askeier, das ist er!
2: Widerwärtige Blindschleiche!
7: Manipulierbar, wie ein Hähnchen im Wind!
2: Falsche Schlange!
7: Jämmerliche Diva!
2: Mit hässlichen, schleimigen Schuppen, sag ihm das!
4: Mit Freuden.
3: Wuhu! Ratatusk, warte mal.
4: Fölnir, was ist los? Hat Auri noch ein paar fiese Beschimpfungen vergessen?
3: Im Gegenteil, du darfst Nidhögg nicht weiter erzürnen, bitte.
4: Ich soll mir den ganzen Spaß entgehen lassen? Ich fühle mich lebendig wie noch nie.
3: Du hast keine Ahnung, was du damit anrichtest.
4: Und du hast keine Ahnung, was die mit mir anrichten. Tausendmal dasselbe Gesülz, dieselben belanglosen, hohlen Komplimente von A nach B und zurückvermitteln. Immer und immer und immer wieder. Diesen eingebildeten Idioten tut es doch gut, mal nicht pausenlos gebauchpinselt zu werden. Ich habe mir meinen Job nicht ausgesucht, verdammt. Oh, ein Eichhörnchen klettert doch pausenlos. Zwingen wir die doch einfach dazu, unser Laufmädel zu spielen. Und wenn sie nicht spurt, dann drohen wir ihr eben, sie aufzuspießen. Aber jetzt hab ich die Fäden in der Hand. Unglaublich, wie viel Macht einem einzigen Gerücht innewohnt. Übrigens, Fölnir, Nasenbleicher ist ein tolles Schimpfwort. Wäre ich gar nicht drauf gekommen.
3: Du, das war dein Werk. Du hast unsere Worte verdreht und so Nidhögg aufgestachelt.
4: Danke für die Blumen. Naja, ich habe eurem Gespräch vielleicht ein bisschen Würze verliehen. Was soll's? Du kannst Nidhögg doch auch nicht leiden.
3: Du begreifst nicht. Das Gleichgewicht der Welten steht auf dem Spiel.
4: Ach, wie schlimm kann das bisschen Tratsch schon sein?
3: Ah, Spitze, du Genie!
4: Was war das?
3: Nidhögg hat begonnen, die Wurzeln Yggdrasils zu zerbeißen.
2: Nimm das, du schmieriger Schuft!
4: Da! Hilfe!
3: Auch das noch!
4: Schmeiß auch Äste nach uns!
3: Ja, wohl eher nach Nidhögg. Schon mal drüber nachgedacht, dass Alltagstrott dein geringstes Problem ist, wenn der gesamte Kosmos kollabiert?
4: Was? Ja, aber das... Ich wollte doch nur... Was tun wir jetzt?
3: Wir müssen... Ich weiß nicht, verflixt. Du hast uns in ganz schön was reingerie...
4: Fölnir? Ey, nicht abdrehen jetzt! Hallo? Fölnir? Fanny kommt zu dir.
3: Eine Vorahnung.
4: Vorahnung? Sowas wie eine Vision? Ach, du spinnst.
3: Ragnarök ist da.
4: Danke. Sehr aufbauend.
3: Es gibt aber dennoch Hoffnung. Du musst mir jetzt vertrauen.
4: Oh, die Welt geht also hoffnungsvoll vor die Hunde. Super. Du hast komplett den Verstand verloren.
3: Ich meine es ernst.
2: Dem kann ich's zeigen.
4: Wie lautet dein Plan?
3: Wir müssen die beiden wieder miteinander verkuppeln. Sie mögen etwas affektiert wirken, aber ihre Liebe füreinander ist echt, auch wenn ich es selbst nicht wahrhaben wollte. Du übernimmst Nithab, ich Auri.
4: Nein, nein, nein, nein, nein. Ah, ah, ah. Ich gehe da garantiert nicht runter, während der die Reißzähne fletscht und den halben Baum verschnabuliert. Keine Chance.
3: Das ist unsere einzige Chance.
4: Und wie soll ich das anstellen?
9: Sei einfach ehrlich.
4: Na klar, was auch sonst.
7: Ich mach das alles kaputt.
10: Ja, weiter so, Meister. Beiß zu.
5: Zeigt eure kräftigen Kiefer. Yeah!
4: Okay, Red, du schaffst es. Bleib cool. Nithag, ich muss mit euch sprechen.
5: Wen haben wir denn da?
10: Die Hassbotin ist zurück.
4: Das keine
10: ist
4: Zeit, Leute.
11: Drache aller Drachen. Hey, wusstet ihr, dass Goin und Moin hinter eurem Rücken Leichenhockey spielen, ohne euch Bescheid zu sagen?
5: Das stimmt gar nicht.
10: Glaub ihm kein Wort.
5: Wir trinken gleich dein Blut hinter deinem Rücken.
4: Nithag, Auri liebt euch noch.
7: Ach, für kleinlaute Rückzieher ist es jetzt zu spät. Die Wunden, die dieses Miststück mir zugefügt hat, können nicht geheilt werden.
4: Aber es stimmt. Quasi.
7: Und wieso schmeißt er Astwerk nach mir? Ha? Sieht das für dich nach Liebe aus?
4: Nun, nein, aber... Also, die Wahrheit ist... Also, natürlich sind die Äste ein Liebesbeweis. Oh, sowas von. Die Blätter einer Esche, die stehen in der Sprache der Vögel für Verliebtheit und Schuldeingeständnis und Reue, auch ganz viel Reue. Und damit will er euch überhäufen, im übertragenen Sinne. Versteht ihr? Das ist seine Art, für die Sache mit dem Nasenbleichen um Vergebung zu bitten.
7: Du lernst es nicht, oder? Ich will keine Witze von dir hören!
4: Das ist kein Witz, ich schwör's! Wenn du mir nicht glaubst, dann zerquetsch mich doch!
7: Oh, sag das nicht zu laut! Und die anderen Beleidigungen? Was ist mit denen?
4: Nun, die waren zugegebenermaßen echt weitestgehend. Aber eure waren es ja auch, nicht wahr? Auri hat sich so gekränkt gefühlt wie ihr. Eben weil seine Liebe zu euch so tief verankert ist.
10: Hat es aufgehört?
5: Oh, waren das alle Äste?
2: Zuckernäschen?
7: Täubchen?
2: Ich bin untröstlich. Bist du mir noch böse?
7: Aber nein! Verzeih mir, mein Spatz!
2: Nicht doch! Ich bin es, der... Moment, ich komme zu dir!
7: Oh ja, ich komme dir entgegen! Oh, wie lang ist es her, dass wir uns gesehen haben? Oh, wie schön weich dein Gefieder ist. Oh.
12: Du ungezogener Schelm. Es tut mir so leid, was für Bezeichnungen ich dich gescholten habe.
7: Naja, also das mit der Blindschleiche. Also das war schon ein wenig... Heiß.
3: Ratatösk, du hast es geschafft.
4: Hey, ich meine, eine meiner leichtesten Übungen.

0: und mit ihr alle Welten, die sie umfasste. Doch die Versöhnung von Streithahn und Streitdrache wirkte der vorangegangenen Schlacht von Ragnarök entgegen. Denn durch den Ausgleich von Ordnung und Chaos entstand ein neues Gleichgewicht, das es dem Allvater ermöglichte, eine neue Welt zu schaffen. Eine Welt, in der sich Nidhögg und der Adler näher waren als je zuvor. So nah, dass sie keine Botin mehr brauchten, um sich ihre gegenseitige Zuneigung zu beweisen. Und Ratatösk war frei und konnte herumtollen, lauschen und tratschen, wie es ihr gefiel.
1: Das war Das hinterfotzige Gossip-Eichhörnchen, ein Hörspiel von Tim Hopritz.
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0: Da sind sie. Was wollen Sie hier?
1: Du scheiß Wichser.
0: Was wollen Sie mit der Waffe?
1: Du.
0: Nein.
1: Du hast mein Leben zerstört.
0: Nein.
2: Ruhe im Saal. Nehmen Sie bitte Platz. Hiermit eröffne ich das Verfahren in der Strafsache gegen die Angeklagte Silvia Herrmann. Herr Staatsanwalt, bitte verlesen Sie die Anklageschrift.
3: Anklageschrift in der Strafsache gegen Silvia Herrmann, geboren am 19.07.1979 in Pforzheim. Staatsangehörigkeit Deutsch, Anschrift Küchenholzweg 13 in Bad Schlausing. In dieser Sache in Untersuchungshaft seit dem 9.09.2014. Die Staatsanwaltschaft legt aufgrund ihrer Ermittlungen der Angeschuldigten folgenden Sachverhalt zur Last. Am 2. September kam es in der Nähe von Arnheim zu zwei Todesfällen innerhalb von wenigen Stunden. Gegen 14.30 Uhr erschoss Michael Ballinger den Gutsbesitzer Ronny Mertens auf dessen Grundstück in Greifenhain. Ballinger fuhr daraufhin mit seinem Audi A3 zum nahegelegenen Landwehrkanal und tötete sich dort mit der Tatwaffe selbst. Die Staatsanwaltschaft geht davon aus, dass Ballinger seit längerem mit der Angeklagten liiert war. Diese hatte mutmaßlich unbegründete Falschaussagen gegenüber ihrem Lebenspartner gemacht, die ihn zur Tat bewegt haben. Der Angeklagten wird demnach Betrug mit schweren Folgen gemäß § 263 StGB vorgeworfen. Daher fordert die Staatsanwaltschaft das maximale Strafmaß auch schweren Betrug von 5 Jahren Freiheitsstrafe. Vielen Dank.
2: Vielen Dank, Herr Staatsanwalt. Frau Herrmann, sind die Angaben zu Ihrer Person soweit korrekt?
4: Ja.
2: Frau Herrmann, hiermit kläre ich Sie darüber auf, dass Sie sich mit einer Aussage unter Umständen selbst belasten. Es steht Ihnen frei, ob Sie zur Strafsache aussagen oder schweigen. Ich frage Sie nun, möchten Sie zu der Strafsache aussagen?
4: Ja, ich möchte aussagen.
2: Dann bitte ich Sie, den Sachverhalt aus Ihrer Sicht zu schildern. Sie haben das Wort, Frau Herrmann.
4: Alles fing an im Sommer 2012. Ich habe in einem Biergarten in Arnheim gearbeitet. Es war ein schönes Lokal im Grünen, aber die Arbeit war sehr schlecht bezahlt und mein Chef war von der ekelhaftesten Sorte. Irgendwann habe ich dort Michael getroffen. Er hat mich wie eine Prinzessin behandelt.
5: Hallo, was darf ich Ihnen bringen?
6: Guten Tag, ich hätte gern eine Hefe und ein Wiener Schnitzel.
5: Mhm, kommt sofort.
6: Ach, nur keine Hektik, junge Frau. Ich hätte da auch noch eine Frage, und zwar, gibt es hier in der Nähe ein nettes Hotel, das Sie empfehlen könnten? Ich bin nur auf der Durchreise und mein Wagen hat eine Panne. Ich kann also erst morgen weiterfahren.
5: Der Fürstenhof ist sehr schön. Also eine Freundin von mir arbeitet dort, auch im Restaurant. Ich würde Ihnen empfehlen, dort zu Abend zu essen. Die Küche ist wirklich hervorragend. Was man jetzt ehrlich gesagt von hier nicht behaupten kann.
6: Ach, ich danke Ihnen vielmals. Dann werde ich dort absteigen. Und wenn es Ihnen nichts ausmacht, dann würde ich auch das Schnitzel wieder abbestellen. Und Sie stattdessen heute Abend im Fürstenhof zum Essen einladen. Als Dankeschön sozusagen für Ihre Empfehlung.
5: Ich weiß nicht so recht. Also ich muss auch bis 21 Uhr arbeiten und bin dann meistens auch ziemlich müde.
6: Ach, kommen Sie schon, ich bitte Sie. Leisten Sie einem Gestrandeten etwas Gesellschaft. Was soll ich denn hier sonst machen, gnädige Frau?
4: Ich bin mit ihm ausgegangen. Michael war gut zu mir. Nachdem er am nächsten Tag zu einem Geschäftstermin gefahren ist, kam er direkt wieder zurück zu mir. An dem Abend haben wir das erste Mal miteinander geschlafen. Damit begann unsere Affäre. Er kam so oft wie möglich oder bezahlte mir Zugtickets, damit ich ihn im Süden besuchen konnte.
2: Wie kommt der ermordete Ronny Mertens da ins Spiel?
4: Als ich ungefähr 12 war, hat Ronny mir Reitstunden gegeben. Ronny ist ein Arschloch. Bei jeder Gelegenheit hat er dumme Sprüche gemacht. Es war jedes Mal so beschämend, wenn er mir aufs Pferd geholfen hat.
2: Frau Herrmann, was hat Michael Ballinger mit Ronny Mertens zu tun? Hat Ballinger Sie gerecht?
4: Nein, nicht direkt. Vielleicht. Ich habe Michael angelogen, als ich bei ihm in Bayern war. Da lief zwischen uns schon seit einigen Monaten was und irgendwie rutscht es mir einfach heraus, dass Ronny mir etwas schulden würde. Ich weiß nicht mehr, wie ich auf den Gedanken kam, aber plötzlich.
7: Schatz.
8: Mhm.
7: Ich würde so gerne mal mit dir in den Urlaub fahren.
8: Hm.
6: Aber Silvia, du weißt doch, ich habe echt eine Menge um die Ohren gerade und... Ja, wir können nächsten Monat ein paar Tage in die Alpen. Hm?
5: Aber ich will doch nicht in die Alpenbärchen. Ich will auf die Malediven oder die Seychellen oder nach Miami oder nach Dubai. Irgendwas Schönes.
6: Nach Dubai? Aber Silvi, wie stellst du dir das vor? Das können wir uns nicht leisten. Dafür reicht's hinten und vorne nicht.
5: Du, es gibt da was, das habe ich dir noch nicht erzählt.
6: Ja, was denn?
5: Mir steht eine Menge Geld zu, also ein Riesenhaufen Geld, weit über 1 Million.
6: Was? Wie bitte?
5: Nicht. Es ist wahr, mir steht ein riesengroßer Hof zu, mit ganz vielen Pferden und Land und allem drum und dran.
6: Ist das dein Ernst? Warum erzählst du mir das jetzt erst?
5: Naja, weil mir der Hof zwar zusteht, aber er mir noch nicht offiziell vermacht wurde. Also mein Großonkel wohnt dort noch und wir verstehen uns nicht so gut.
6: Aber der Hof steht dir zu?
5: Ja. Seit mein Vater gestorben ist, steht er mir zu. Mir ganz alleine. Ich bin dabei, das mit meinem Onkel zu klären. Dann können wir dort wohnen oder noch besser, den schäbigen Hof vermieten und in die Sonne ziehen. Der Hof ist ungefähr 1 Million wert.
6: Oh. Das sind ja Neuigkeiten, Silvia. Ich kann es noch gar nicht so richtig glauben. Aber, ja, dann kümmere dich doch da mal schnell drum und dann können wir ganz schnell ein neues Leben anfangen.
5: Aber können wir uns nicht jetzt schon ein schönes Leben machen, Bärchen? Hm? Es ist nur eine Frage von ein paar Monaten, bis mir der Hof mit allem Pipapo überschrieben wird. Und ich will so gerne mit dir verreisen.
6: Silvia, meine Liebste, wir können in die Alpen fahren, aber für mehr reicht's gerade einfach nicht.
5: Michael, was ist denn mit Martin? Der verdient sich doch eine goldene Nase mit seinen Kaffeemaschinen. Kannst du nicht mal Martin fragen, ob er uns ein bisschen was leihen kann? Er bekommt's ja auch bald wieder, hm?
6: Oh, ich weiß nicht. Das ist mir echt unangenehm, Silvia. Aber lass uns doch einfach ein bisschen Geduld haben, hm?
5: Bärchen, bitte frag Martin. Ich möchte so gerne in den Urlaub mit dir. Ich träume davon, weit weg zu sein, mit dir im Bett zu liegen, mit dem Meer vor dem Balkon und dich langsam zu verwöhnen. Was meinst du? Bitte. Du weißt doch, wie dankbar ich immer bin.
6: Ach. Na gut, ich kann ihn ja mal fragen. Hm?
2: Sie brachten Michael Ballinger dazu, sich zu verschulden? Verstehe ich das richtig? Er lieh sich Geld in dem Glauben, es durch ihr Erbe zurückzahlen zu können?
4: Ja.
2: Hat Michael Ballinger sich mehrfach neu verschuldet?
4: Ja. Ja, das hat er.
2: Wie lange ging das so?
4: Ziemlich genau 2 Jahre. Bis Michael durchgedreht ist.
2: Waren Sie sich im Klaren über die Summe, auf die sich die Schulden belaufen haben?
4: Erst bei unserer letzten Begegnung hat es mir gesagt. Davor habe ich es immer passieren lassen, ohne zu fragen.
2: Frau Herrmann, wie konnte es sein, dass Ballinger sich immer weiter verschuldet hat? Konnten Sie ihm je Belege dafür vorlegen, dass Sie das Erbe wirklich erhalten?
4: Nein, er hat mir einfach vertraut.
2: Frau Herrmann, gab es zu irgendeinem Zeitpunkt einen Grund zur Annahme, dass der genannte Reiterhof rechtmäßig in Ihren Besitz übergeht?
4: Nein, den gab es nicht.
2: Frau Herrmann, bitte schildern Sie Ihre letzte Begegnung mit Michael Ballinger.
4: Wir waren gerade mit dem Auto unterwegs. In den Wochen zuvor ist Michael immer nervöser geworden und hat nachgebohrt, was denn mit dem Erbe sei. Und irgendwann ist es eskaliert.
6: Silvia, wie lange soll das denn bitte noch gehen, hä? Martin will sein Geld zurück, Dieter auch. Die rücken mir auf die Pelle, Silvia.
8: Michael, ich hab dir doch gesagt, dass mein Großonkel schuld ist und er stellt sich einfach quer. Ich weiß nicht, was ich da machen soll. Ich hab Angst vor ihm.
6: Silvia, du erzählst mir das seit über 1 Jahr wieder und wieder immer dasselbe. Weißt du eigentlich, wie viele Schulden ich gemacht habe in der Zeit, hä?
9: Hast du eine Ahnung, was die ganze Scheiße kostet? Was das Reisen kostet, dein scheiß Luxusleben, die scheiß Klamotten, hier die scheiß Klunker um deinen Hals? Hast du eine Ahnung, was das kostet?
8: Mach's mir Angst, Michael. Bitte bleib ruhig und...
9: Jetzt halt dein Maul und hör auf zu flennen, verdammt! Du hast absolut keine Ahnung, wie das hier alles funktioniert, hä? Du kümmerst dich... Kannst du dich mal um dein scheiß Erbe kümmern? Anstatt irgendwie zu sagen, dass ich ruhig sein soll?
8: Bitte. Sei leise, Michael, bitte. Du machst mir Angst. Ich kann nichts dafür. Es ist mein Großonkel, der schuld ist. Und ich kann nichts dafür. Sprich mit ihm. Wenn du da hingehst, dann überlässt er uns den Hof bestimmt.
9: Was? Silvia, damit kommst du jetzt? Jetzt ist eh alles viel zu spät. Checkst du das nicht? Silvia, ich hab 150.000 Euro Schulden gemacht. Verstehst du das? Checkst du das? Das ist nicht witzig. Wir sind am Arsch. Ich bin komplett am Arsch.
8: Michael, bitte, fahr du zu Ronny und besorg uns den Hof, bitte. Michael, du weißt nicht, was Ronny für ein Mensch ist. Ich kann das nicht selber machen.
9: Wieso nicht?
8: Ronny, er hat mich missbraucht, als ich ein Kind war. Verstehst du das?
9: Was? Er hat was? Silvia, stimmt das? Silvia, ist das die Wahrheit? Silvia!
6: Dieses Schwein. Dieser Bastard. Dieser elende Bastard. Ich bring den um.
9: Ich bring diesen Hurensohn um, verdammt!
2: Bitte erheben Sie sich zur Urteilsverkündung. Die Angeklagte Silvia Herrmann ist des schweren Betrugs nach § 263 StGB schuldig. Die Angeklagte wird zu einer Gesamtfreiheitsstrafe von 3 Jahren und 6 Monaten verurteilt. Die Angeklagte hat die Möglichkeit, in Berufung zu gehen. Die Angeklagte trägt die Kosten des Verfahrens. Die Verhandlung ist hiermit geschlossen.
6: Fuck. Scheiße, Mann.

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1: Hallo? Kann mich jemand hören? Wo bin ich? Ich bin wieder hier, oder?
2: Clara.
1: Was? Was? Wer war das?
3: Wer bist du?
2: Was machst du da?
1: Wer ist da?
2: Du suchst ihn.
3: Er wird dich finden.
2: Du kannst nicht entkommen.
1: Wer?
3: Du bist verloren.
4: Verloren.
2: Verloren.
1: Nein. Nicht schon wieder. Hey, sorry, ich bin spät dran.
5: Hi, wie? Oh Mann, Clara, wie siehst du denn aus?
1: Ach, nichts. Ich habe in letzter Zeit nicht so viel Schlaf bekommen.
5: Okay.
1: Nicht so wichtig. Na, was gibt's?
5: Hör mal, wenn es dir nicht gut geht, es ist vollkommen okay. Es ist jetzt wirklich nicht so dringend. Ich will ungern noch mehr Stress aufbürden.
1: Hans, es ist schon okay. Ich habe halt schlecht geschlafen. Na, und es ist alles. Außerdem, du kennst mich doch. Ich knick nicht so leicht ein. Und wenn du mich schon so dringend bittest, mit dir einen Kaffee trinken zu gehen, wie könnte ich denn da Nein sagen? Also, was hast du auf dem Herzen?
5: Na gut. Also du weißt ja, dass Rolf und ich jetzt schon eine ganze Weile zusammen sind.
1: Ja, fast 2 Jahre jetzt, oder? Mhm.
5: Genau. Also jedenfalls, ich habe mir vor ein paar Wochen gedacht, es wäre langsam Zeit, den nächsten Schritt zu machen. Und da es ja auch bald schon möglich ist, habe ich ihn vorgestern gefragt.
1: Oh, was? Und?
5: Der hat Ja gesagt.
1: Oh, wirklich? Oh, das ist toll. Yes. Ich wusste es, ihr beide. Oh, ich freue mich so für dich.
5: Ja,
1: für euch. Oh Gott.
5: Ja, du bist die Erste, die es erfährt. Weil
1: ja, du meinst, dieses Café ist das Erste, das es erfährt.
5: Ja, genau. Aber ich erzähle es dir als Erstes. Oh. Weil ich mir dachte, du bist ja meine beste Freundin. Und also frage ich einfach mal, Clara, willst du meine Trauzeugin sein?
1: Ja, oh mein Gott, ja, total gerne. Oh, ich weiß gar nicht, was ich sagen soll. Das ist so. Puh, sorry. Ich muss das gerade erstmal. Also in meinem Kopf und. Ja, ja.
5: Das freut mich, komm her. Aber unter einer Bedingung.
1: Ja?
5: Du redest ab jetzt mit mir über Sachen, die dich stressen. Ich weiß, du willst immer nur alle anderen unterstützen und brauchst selbst keine Hilfe. Aber so lieb das auch ist. Gesund ist das definitiv nicht. Also, warum hast du schlecht geschlafen?
1: Ich habe ziemlich komische Albträume in letzter Zeit. Hm?
5: Albträume?
1: Es ist immer dasselbe. Ich schlafe ein und plötzlich bin ich in diesem Wald. Also es ist eigentlich nicht wirklich ein Wald. Es ist ein Ort voll mit den verschiedensten Dingen.
5: Versuch's zu beschreiben.
1: Er ist riesig. Der ganze Boden besteht aus allen möglichen Alltagsgegenständen. Stühle, Schränke, Uhren, Spielsachen, alles Mögliche. Und sie sind zu dünnen, aber gigantischen Türmen aufgeschichtet. Manche von ihnen ragen bis hinauf in die schwarzen Wolken. Man kann es nicht wirklich beschreiben, aber sie wirken unheimlich und irgendwie, na, nicht boshaft, aber wartend. Als sehen sie mich an, weißt du? Die einzige Lichtquelle ist ein schwacher, gelber Ring am Horizont. Wie bei einer Sonnenfinsternis.
5: Hm. Klingt nach einer klassischen Albtraumwelt.
1: Nee, es ist anders. Es fühlt sich echt an. Ich spüre jedes Mal, dass ich an einem unglaublich alten Ort bin, der weit jenseits meines Verständnisses liegt. Und es fühlt sich so an, als würde alles an diesem Ort ein eigenes Bewusstsein haben und mir zuflüstern.
5: Na, das klingt ja echt nicht schön. Aber ich meine, so sind halt Albträume.
1: Ja, ich weiß, es fühlt sich nur irgendwie viel realer an. Dieser Wald, das ist kein Ort, den ich mir hätte ausdenken können. Ich habe jedes Mal den Eindruck, dass da mehr dahinter stecken muss, als würde er wollen, dass ich ein Teil von ihm werde oder so.
5: Fragt sich nur, wie dein Unterbewusstsein auf sowas kommt.
1: Keine Ahnung. Aber vielleicht hat es was mit diesem komischen Buch zu tun, das ich mir gekauft habe. Da stehen alle möglichen komischen Sachen drin.
5: Ja, was für ein Buch?
1: Es hat keinen Titel. Es ist so ein alter Wälzer mit rotem Einband, voll mit alten Überlieferungen und Zaubersprüchen.
5: Doch nicht etwa schon wieder so ein Horrorschund, oder?
1: Das ist kein Schund. Und ja, vom Trödelmarkt.
5: Na, da hast du's. Wenn du immer so ein Gruselzeug liest, ist ja klar, dass du Albträume kriegst.
1: Ja, da hast du wahrscheinlich recht. Oh shit, ich muss dann zur Arbeit.
5: Okay.
1: Also, tolle Neuigkeiten und danke für die Ernennung und danke für den Rat. Wir sehen uns.
5: Gerne. Bis bald.
3: Clara.
1: Oh Mann.
3: Heute kommt der Clara. Er kommt, um dich anzusehen. Er kommt.
1: Wer? Scheiße, wer?
3: Der mit dem nachtschwarzen Fell. Der mit den gelben Augen. Der hat ihm alles gehört.
1: Oh Gott. Was willst du?
4: Komm und sieh. Mein Wald hat die prächtigsten Bäume. Komm und sieh.
1: Nein. Hilfe!
3: Es sind Körperklagen.
1: Wo bin ich hier? Hallo? Ist hier irgendjemand? Irgendwer? Wie lange bin ich schon hier? Wieso kann ich nicht einfach aufwachen? Was war das? Wer ist da?
6: Du bist verloren, ängstliches Säugetier.
1: Wer hat das gesagt?
6: Ich bin hier. Inmitten der Dunkelheit, jenseits deines Blickfelds.
1: Wer bist du?
6: Ich weiß es nicht genau, aber im Grunde nur ein weiteres verlorenes Ding im Inneren eines dieser Bäume. Niemand weiß genau welchem.
1: Ich will nur hier raus, bitte.
6: Du kannst nicht entkommen. Dies ist das Reich des namenlosen Wolfes. Und alles hier gehört ihm.
1: Der namenlose Wolf. Sekunde mal. Der wurde in meinem Buch erwähnt. Kann es etwa... Nein, ich träume nur.
6: Der Traum ist nur der Pass, der dich in diese Welt geleitet.
1: Wieso bin ich hier?
6: Wer sich im Schlaf aufmacht, um den Wolf zu suchen, der wird ihn auch finden. So war es immer. So wird es immer sein.
1: Ich will einfach hier raus. Bitte, kannst du mir helfen?
6: Niemand kommt hier wieder raus. Es gibt keine Hoffnung für dich. Der Wolf kommt dich holen, Säugetier. Und dann wird es dir ergehen wie jedem Einzelnen von uns. Komm, leg dich zu uns. Das ist der einzige Weg, der dir unvorstellbare Qualen erspart. Gib auf, gib dich dem Wald und werde ein Teil von uns.
1: Nein, niemals, hast du gehört, ich werde dagegen ankämpfen. Ich werde aufwachen. Na komm, wach auf. Wach auf!
6: Wie schön. Du bist dieses Mal entkommen. Du kannst dich freuen. Aber du wirst wieder schlafen müssen und wieder träumen. Jedes Mal muss es dir gelingen zu fliehen. Doch der Wolf. Der Wolf muss dich nur einmal finden.
3: Ein Tag vergeht. Ein Schlaf. Der Wolf schlappt mit der Flucht.
1: Hört auf!
3: Zwei Tage vergeht. Und kein Schlaf.
7: Der Wolf leckt die Zähne.
1: Lass mich in Ruhe.
7: Drei Tage vergehen.
3: Und auch immer kein Schlaf.
7: Der Wolf kommt dich holen.
5: Hallo? Clara, was machst du denn hier?
1: Hans, ich brauche Hilfe.
5: Komm erst mal rein. Gott, was ist denn mit dir?
1: Es tut mir leid, aber ich wusste nicht, wo ich sonst hin soll.
5: Clara, was zum Teufel ist los? Du siehst aus wie der Tod.
1: Ich habe seit drei Tagen nicht geschlafen. Ich bin so müde. Aber ich darf nicht einschlafen.
5: Ganz langsam. Setz dich erst mal. Also, was ist überhaupt passiert? Warum darfst du nicht schlafen?
1: Weil er dann kommt und mich holt. Und ich werde ihm nicht nochmal entkommen können.
5: Warte. Wer kommt dich holen?
1: Der Wolf. Ich weiß, wie das klingt, aber es hängt irgendwie mit diesem verfluchten Buch zusammen. Das, von dem ich dir erzählt habe. Ich hab dir doch erzählt, dass ich komische Albträume habe. Und die haben angefangen, nachdem ich in diesem Buch gelesen habe. Es erzählt unter anderem von einem uralten Wesen, das Menschen in seinen ewigen Traum entführt.
5: Clara, hör auf. Das klingt vollkommen durchgedreht. Natürlich haben die Albträume von so einem Schauermärchen direkt angefangen, nachdem du davon erfahren hast. Ist doch ganz klar. Du solltest dich mal sehen, du bist vollkommen durch den Wind.
1: Ich weiß, okay, aber ich glaube langsam, er ist real. Ich habe die letzten Tage recherchiert. Menschen, die vom namenlosen Wolf gelesen haben, sind innerhalb von einer Woche verschwunden oder gestorben oder ins Koma gefallen. Alle.
5: Clara, das ist das Internet. Jeder kann da irgendwelchen Blödsinn reinschreiben.
1: Nein, du verstehst es nicht. Ich habe versucht, einige der Autoren zu kontaktieren, die sind auch alle tot. Hans, glaub mir, das ist echt. Das sind keine normalen Träume, die ich da habe. Ich höre schon Stimmen. Sie wollen, dass ich zurückkomme und mich dem Wolf ergebe. Ich weiß langsam nicht mehr, was real ist und was nicht. Überall sind Schemen und Schatten, die nach mir greifen. Ich spüre, dass etwas näher und immer näher kommt und ich kann nicht...
5: Clara, ganz ruhig.
1: Bitte glaub mir. Ich weiß, du hast auch gerade viel zu tun mit Rolf und so, aber ich weiß nicht, wo ich denn nicht sonst gehen soll. Ich bin so müde.
5: Clara, ich glaube dir.
1: Wirklich?
5: Ich denke zwar, dass du dir das alles einbildest. Das alles klingt total wie an den Haaren herbeigezogener Freddy-Krüger-Scheiß. Aber ich glaube auch, dass es für dich real wirkt und du Hilfe brauchst. Und wenn du erst einen bösen Wolf besiegen musst, damit du wieder ruhig schlafen kannst, dann ist das halt so. Also, wie kann ich helfen?
1: In dem Buch steht ein Haufen verwirrendes Zeug, aber eine Stelle habe ich mir gemerkt. Tief im endlosen Wald, jenseits der irdischen Träume, wartet still der namenlose Wolf. Der ihn sucht, ist verloren und der ihn findet. Und da bricht es ab. Einfach so. Aber ich denke, dass das der Schlüssel ist. Wenn wir den Hinweisen im Buch folgen, wird uns vielleicht der Rest offenbart. Die Lösung muss irgendwo in dem Buch liegen. Ich habe versucht, sie zu finden, aber ich kann mich einfach nicht mehr richtig konzentrieren. Deshalb brauche ich dich. Würdest du das machen?
5: Klar, natürlich. Aber trotzdem, Clara, du brauchst Schlaf, pronto.
1: Erst wenn ich wieder normale Träume habe. Ich habe auch das Buch mitgebracht. Am besten, wir fangen an. Warte. Moment. Nein, scheiße. Scheiße, wo ist es? Ich habe es ganz sicher eingepackt. Ich weiß es genau.
5: Clara, bitte beruhige dich.
1: Es muss noch zu Hause sein. Warte hier, ich bin gleich wieder zurück. Es tut mir leid.
5: Clara, jetzt warte doch mal. Clara!
1: Wo ist es? Verdammt, ich habe es doch...
2: Suchst du irgendwas?
1: Oh nein, bitte nicht.
2: Du wirst uns nicht los.
8: Wir sind der endlose Wald.
2: Älter als die Erde und dein ganzer Horizont. Wir sind geduldig und unser Meister todlos.
1: Noch habt ihr mich nicht. Ich kann immer noch kämpfen.
2: Das glaubst du?
8: Seh dich doch um, Clara.
2: Wirkt das nicht unwirklich?
8: Was soll es auch? Du längst wieder schläfst.
1: Nein, bitte nicht. Das kann nicht... Ich bin hier... Nein!
2: Willkommen zu Hause!
8: Willkommen zu Hause!
1: Bitte lass mich gehen!
2: Er kommt!
8: Nicht gehörst hier!
4: Komm und sieh! Mein Wald hat die prächtigsten Bäume! Komm und sieh!
1: Nein, lass mich in Ruhe! Bitte lass mich doch einfach in Ruhe!
8: Er wird dich
2: verraten. Du hast verloren.
5: Shit. Clara. Clara, wach auf.
1: Hans, wie bist du?
5: Clara.
1: Ich bin hier.
4: Er kann dich nicht hören. Du bist jetzt in meiner Welt.
1: Ich muss nur aufwachen.
4: Du kannst nicht aufwachen. Der Traum ist nur der Pass in meine Welt. Komm. Und sieh, du bist angekommen.

0: Freu dich! Du wirst nun ein Teil meiner Sammlung. Für immer.
1: Findet irgendjemand? Oh Gott.
2: Clara, wach doch endlich auf. Dein Puls wird immer schwächer. Verdammt, wach auf, Clara. Mach irgendwas, bitte!
1: Komm und sieh. Mein Wald hat die prächtigsten Bäume. Komm und sieh.
2: Clara, was soll das bedeuten? Clara, das Buch. Tief im endlosen Wald, jenseits der irdischen Träume, wartet still der namenlose Wolf. Der ihn sucht, ist verloren. Und der ihn findet, wird für immer vergessen sein.
0: Hans! Komm und sieh.
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1: Stockholm, Werther Hamnen. Hungrige Möwen kreisen über dem Hafenbecken. Eine Fähre mit deutschen Touristen legt an. Die Laune ist gut, denn bei bitteren 8 Grad und Sonnenschein schmeckt der Glögg. Das ist schwedischer Glühwein. Aber nicht für uns, denn wir sind dienstlich hier in der Hauptstadt Schwedens, dem Sitz der schwedischen Königsfamilie. Noch. Denn die Gerüchteküche brodelt. Eine gelbe Wasserlimousine naht heran. Wer aussteigt, ist Sorgafrida Ludmilla Svenström, geborene Svensson. Die attraktive Blondine stöckelt elegant zu uns herüber. Sie reicht uns auf kosmopolitische Art und Weise die Hände. Ein Hauch ihres eigenen Parfums, Sorga Nummer 5, benebelt uns die Sinne. Eine royale Erscheinung. Immerhin ist sie königlichen Geschlechts und Thronfolgerin aller skandinavischer Königshäuser, behauptet sie.
2: Du Gamla, du Fria, du...
3: Ich bin die rechtmäßige Thronfolgerin aller skandinavischer Königshäuser.
2: Wenn es de Lönner...
1: Auf Instagram hat Sorga diese brisante Neuigkeit mit der Welt geteilt. Damit ist sie Influencerin, zu Deutsch Beeinflusserin. Sorge Svenström ist eine Stimme ihrer Generation.
3: Du Gamla, du...
2: Als ich herausgefunden habe, dass ich eigentlich die Königin von Panskandinavien bin, habe ich das sofort meiner Community mitgeteilt. Hashtag Royalblood, Hashtag I am your queens, Hashtag Attention Whore.
3: Jek helskadik, venaste land upa jort.
1: Sowohl die dänische als auch die norwegische Königsfamilie gehen zurück auf das Geschlecht Oldenburg. Die schwedische royale Blutlinie ist auf das Haus Bernadotte zurückzuführen. Nur, wo kreuzen sich die Königshäuser? Die Skandalreporter Felix Krause und Lisanne Surborg haben nachgefragt. Alexander Friedrich von Gala Bräbern ist Adelsexperte.
4: Ja, also Adel ist ja erstmal ziemlich sexy. Und wenn man dann so ein alljährliches Treffen hinter verschlossenen Türen stattfindet, kann das schon mal in Nacktheit resultieren. Und auf einmal hat jeder eine andere Krone auf.
1: So kam es auch bei einem solchen Treffen im April 1994. 9 Monate später gebar Königin Silvia von Schweden im Geheimen eine Tochter. Sorgafrida Ludmilla wurde versteckt, zu groß war die Angst vor einem Skandal. Ein uneheliches Kind, das alle skandinavischen Königshäuser verbindet, eine Zumutung für die verschiedenen Völker. Jetzt will Sorga auspacken, um genau das Gegenteil zu bewirken. Sie will die verschiedenen Nationen vereinen und alleinige Königin von Panskandinavien werden.
3: Du Tista, du Glädirekas.
2: Die verschiedenen Flaggen, die verschiedenen Sprachen, das trennt mein Volk voneinander. Es wird Zeit, das alles endlich zu vereinheitlichen. Hashtag Unity, Hashtag eine Krone, sie alle zu knechten. Jek helskadik.
1: Nach einem kleinen Spaziergang durch die Stockholmer Altstadt der Gamla Stan kehren wir ein in ein traditionelles schwedisches Restaurant. In diesem IKEA-Bistro gibt es Köttbullar mit Preiselbeeren und Kartoffeln. Sie erinnern an die Köttboller aus Deutschland. Sorga erzählt, wie bisher versucht wurde, sie ruhig zu stellen.
3: Jek helskadik, als ich endlich mit der Wahrheit rausgerückt bin, Hashtag I am your queens, wurde ich sofort als Hochstaplerin beschimpft. Aber es ist wahr. Königin Silvia von Schweden ist meine Mom, Kronprinz Frederik André Henrik Christian von Dänemark und König Harald V. von Norwegen sind meine Dads. Hashtag Family. Jag ville dö i Norden.
1: Sorga sei nur eine Hochstaplerin? Wir haben den Adelsexperten Alexander Friedrich von Gala Bräbern gefragt.
4: Ja, also wenn man sich den Stammbaum ansieht, dann hat sie alleinigen Anspruch auf alle 3 Kronen. Ja, gemäß dem Adelskodex, nämlich hier Paragraph 156b, steht bei Inzucht und Sexorgien der Erstgeborenen eines solchen Exzesses. Das tritt also nach meiner Kenntnis, ist das sofort.
1: Nächste Station, Oslo. Um in die norwegische Hauptstadt zu gelangen, müssen wir nicht nur über eine Landesgrenze, sondern auch die Europäische Union verlassen. Auch das könnte sich ändern, wenn Sorga ihre rechtmäßige Thronfolge antreten würde.
3: Jek helskadik, als Königin habe ich einiges vor. Ich mache Skandinavien wieder sexy, modern, international, Hashtag international. Europa, ich komme.
2: Die Namen flück over Jordan.
1: Vor dem königlichen Schloss genehmigen wir uns einen Kaffee. Das sei ganz typisch für Norwegen, sagt Sorga. Langsam bewölkt sich der Himmel. Tauben springen um uns herum und wir füttern sie mit Keks. Denn Keks serviert man hier zum Kaffee. Wir sprechen über ihre politischen Ziele. Den Sozialstaat weiter ausbauen, das Militär radikal zurückfahren, das Bildungssystem noch gerechter machen. Es wird langsam kalt. Ja, auch hierfür hat Sorge einen Plan.
3: Du Tronapor, Minen, Pan-Skandinavien soll in 5 Jahren komplett durch erneuerbare Energien versorgt werden. Hashtag Planet Earth, Hashtag Fuck Climate Change. Ja, Eret Dietnam.
1: Nach diesem kleinen Abstecher geht es auch schon wieder weiter. Unser nächster Stopp heißt Kopenhagen. Die heute noch dänische Hauptstadt soll auch Sorgas Wohn- und Königinnensitz werden. Es ist schon spät in der Nacht, als wir im Rosenburg-Slot, dem Schloss Rosenburg, die Schatzkammer besichtigen. Hier ist die Luft kühl und feucht. Überall liegen Schätze aus Gold, Silber und wertvollen Edelsteinen aus. Es ist beeindruckend, mit welcher Aura Sorga hier herumstolziert, Selfies macht und ihre Community an diesem ehrwürdigen Moment teilhaben lässt. Sie hat eine königliche Autorität, meint auch der Adelsexperte Alexander Friedrich von Galabräbörn.
5: Also, ich war in diesem Moment auch gerade online und ich muss sagen, also wirklich, mir fehlen da ein bisschen die Worte. Also wirklich ganz toll, die Sorga.
1: Sorga Frieda Ludmilla Svenström, geborene Svensson. Sie ist der neue Star am Monarchenhimmel Europas. Sie ist fortschrittlich, klug und weiß, wie man ein Volk regiert. Die bisherigen Königshäuser von Dänemark, Norwegen und Schweden müssen sich auf turbulente Umbrüche einstellen. Denn die 121 Instagram-Follower der nordischen Beauty Queen können nicht irren.
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1: Mami?
2: Ja, Boris?
1: Wie kommen wir denn hier raus?
3: Das waren die letzten Worte von Boris Blocksberg. Ihr wisst nicht, wer das ist? Boris Blocksberg ist der kleine Bruder von Bibi Blocksberg, der seit der 7. Folge der bekannten Hörspielreihe nie wieder aufgetreten ist. Von der Produktionsfirma Kiddings heißt es, er sei aus dramaturgischen Gründen mit einem Husten zu seinen nicht magischen Großeltern abgeschoben worden. Das war 1982. Seither hat man nichts mehr von Boris gehört. Doch im Jahre 2014 meldete er sich wieder, und zwar auf Twitter. Richtig gehört wurde er aber erst Anfang 2022 mit seinen Memes auf Instagram. Wie es dazu kam und was aus Boris geworden ist, erfahrt ihr in
4: Boris Blocksberg. Die ganze Wahrheit.
3: Wir befinden uns im 20. Stock des Hochhauses A in Neustadt. Hier wurde der damals 8-jährige Boris das letzte Mal gesehen. Hätte er das nur schon in der ersten Folge, Hexen gibt es wirklich, geahnt.
5: Bibi, lass mich auf den Besen.
2: Nein, du nimmst den Aufzug. Das ist mein Besen.
6: Bibi, du nimmst den Besen nicht. Was ist, wenn er im 5. Stock schlapp macht, ha?
5: Dann bist du tot.
2: Ich stürze aber nicht ab. Nicht mit Kartoffelbrei.
5: So ein dämlicher Name. Kartoffelbrei.
2: Kartoffelbrei ist zumindest genauso gut wie das doofe Boris.
3: Wer weiß, wie Boris' Geschichte im Kiddings-Universum geendet ist, kann schon früh erste Anzeichen für seinen kommenden Abschied entdecken. Von Anfang an wird er für die Hörer negativ dargestellt.
7: Seit Bibi fliegt, ist Boris manchmal etwas seltsam.
5: Du Hornochse.
6: Dein Mäuschen, Boris ist immerhin alt genug, um uns mit seinen Frechheiten auf die Palme zu bringen.
2: Blödes Boris-Baby.
7: Ach, so ein eifersüchtiges Kind.
6: Du bist zu dick.
7: Bitte zieh aus.
3: Mobbing wie aus dem Schulbuch. Natürlich stellt Boris als kleiner Bruder eine Konkurrenz zu Bibi dar. Aber ist das arme Boris nicht schon genug geplagt? Schließlich kann er als männliche Person nicht hexen, wie uns der Erzähler immer und immer wieder unter die Nase reibt.
8: Bernhard und Boris Blocksberg, die haben keine Ahnung vom Hexen. Nur Frauen können Hexen werden. Nein, Vater Bernhard und Bibis Bruder Boris können nicht hexen. Das Besondere an dieser Familie ist, dass alle Frauen hexen können. Nur die Frauen. Papa Bernhard und Bruder Boris, die haben keinen Schimmer vom Hexen, denn das können nur Frauen. Bernhard und Boris können nicht hexen. Das können in der Familie Blocksberg nur die Frauen.
3: Was macht so etwas mit einem Jungen wie Boris? Psychologen würden von Minderheitskomplexen und Traumata sprechen. Grund genug also für ihn, diese toxische Familie zu verlassen. War der Husten, der ihn aus dem Umfeld gebracht hat, vielleicht nur ein Symptom seiner psychischen Belastung? Wir haben Boris Blocksberg aufgespürt und mit ihm darüber gesprochen.
9: Ich bin natürlich nicht freiwillig gegangen. Man hat mich dazu gedrängt. Bibi selbst hat sich da natürlich nie direkt eingemischt. Sie war ja der Star. Aber Mama ist dann auf mich zugekommen und hat diese Auszeit bei meinen Großeltern vorgeschlagen. Mich würde ja niemand vermissen. Und ein paar Folgen ohne mich würden auch gehen. Die Dramaturgie würde ohne kleinen Bruder wohl auch besser gehen. Das hat mein Papa mir auf der Fahrt an die Nordsee gesagt.
3: Kiddings hat bereits in der Vergangenheit bestätigt, auch die Hörer wollten Boris nicht mehr so prominent in der Serie haben. Daraufhin wurde der kleine Bruder als dramaturgische Konkurrenzfigur rausgeschrieben. Mehrere Generationen an Kindern sind seither mit einer Bibi Blocksberg ohne kleinen Bruder aufgewachsen.
9: Eigentlich hätte ich ja noch früher gehen sollen. Wie ich im Nachhinein erfahren habe, gab es schon während der Serie immer wieder Anschläge auf mein Leben, in der Hoffnung, dass man mich nicht einfach wegschicken muss und meine Fans mich vermissen würden.
3: Zu seinem Glück hat Boris überlebt. Bei den Anschlägen, so erzählte er uns nach dem Interview, habe es sich nicht nur um Verhexungen von Bibi und seiner Mutter gehandelt. Auch mit dem Essen seiner Mutter habe man wiederholt versucht, ihn zu vergiften.
8: Schwefelsuppe.
5: Alligatorschwänzchen.
8: Schwefelbutter.
5: Fliegenpilzpüree.
7: Schwefeleier.
5: Spinnenfrikadellen.
6: Röteneiersoufflé.
5: Salamanderfüßchen mit Salpetersilie und Ameisenkartoffeln.
3: Barbara und Bibi sind als Hexen natürlich immun gegen die Mahlzeit. Aber auch bei Vater Bernhard war man wohl bereit, die Figur so ausscheiden zu lassen. Schließlich kann er nicht hexen. Trotzdem, so scheint es, wollte man ihn behalten, um das Bild einer traditionellen Familie aufrechtzuerhalten. Mutter, Vater und Kind. Nach eigener Aussage hat Boris das Ganze nur überlebt, weil er regelmäßig heimlich anderes Essen in sich hineingestopft hat. Von Besuchern der Blocksbergs, die mitgegessen haben, wie etwa Joachim Schlottke, hat man nach ihrem Auftritt nie wieder gehört. Bis Redaktionsschluss wollte sich Kiddings nicht zu diesem Vorfall äußern.
10: Dafür hättest du halt auch mal eine Anfrage schreiben müssen. Aber deine Recherche war ja top secret. So ein Quatsch.
3: Psst, Ruhe in der Regie und schneid das raus, ja? So lange ist also davon auszugehen, dass die Dramaturgie Boris fast das Leben genommen hätte. Falls er das nicht selbst getan hätte, nach allem, was ihm in Neustadt angetan wurde.
9: Also damals habe ich das noch nicht verstanden, weil Mami und Bibi ja auch oft lieb zu mir waren und ich mit Bibi auch auf Abenteuer durfte und so. Aber in Wahrheit war ich ein Opfer. Ein Opfer toxischer Femininität. Ich wurde gemobbt und strukturell diskriminiert als Junge. Ich durfte nicht hexen, ich durfte keine eigenen Abenteuer haben. Beim Ableger Bibi und Tina wurde Tina doch auch nicht einfach rausgestrichen. Das sind die Folgen des Matriarchats in der Hexerei.
3: Nach deinen Erfahrungen mit Hexen, würdest du deshalb zur Hexenverbrennung aufrufen?
9: Nein! Sie sind ja trotz allem noch meine Familie.
3: Tja, das sehen die Blocksbergs in Bezug auf dich aber nicht so. Hör mal.
6: Wie viel Prozent von unserer Familie bin ich?
11: Du? 100%. Der beste Papi der Welt.
6: Na, 33, ein Drittel reicht auch.
3: Was sagst du denn dazu, dass sich deine Familie wohl komplett vergessen hat? Blut ist dicker als Wasser. Aber wie stehen die Bewohner von Neustadt zu dem Matriarchat der Blocksbergs? Wie der Bürgermeister Dr. Dr. Bruno Pressack erzählt, leidet die Stadt noch immer unter den Blocksbergs.
12: Ja, ich weiß gar nicht, wo ich da anfangen soll. Also, die Anwohner beschweren sich tagtäglich über den Geruch, der aus der Wohnung dringt. Besonders penetrant ist der Schwefelgeruch beim Kochen von Frau Blocksberg. Widerlich. Außerdem sorgen sie und ihre Tochter regelmäßig für Chaos in der Stadt. Ich denke da nur an die Fahrradwege, den Elefantenrüssel des Schuldirektors und ich wurde ja sogar selbst vergiftet. Eine Unerhörtheit. Wir mussten in der Folge mehrere Epidemien ausrufen. Lockdowns standen bei uns schon vor Corona täglich auf der Agenda. Ich würde mich aufrichtig freuen, wenn die Blocksbergs endlich wegziehen würden.
3: Etwas gegen sie unternehmen möchte der Bürgermeister aber nicht. Wer traut sich schon, sich mit Hexen anzulegen? Doch unter den Folgen von Hexerei zu leben, ist sehr belastend, weiß die Expertin Dr. Bodin. Sie betreut seit Jahren Opfer von Hexerei.
13: Die Traumata, die Hexen in anderen auslösen, sind durch nichts zu entschuldigen. Oft schaffen es meine Patienten auch nach Jahrzehnten nicht, in ein normales Leben zurückzukehren und sich ihren Ängsten zu stellen. Ich fordere daher den Staat auf, hier zu handeln. Hexerei muss kriminalisiert werden und im Zweifel auch Hexenverbrennungen wieder eingeführt werden. Im Fall von Bibi Blocksberg sieht man ja, dass da pädagogisch einfach nichts ankommt.
3: Auch Boris Blocksberg ist bei ihr in Behandlung. Rund 20 Jahre nach seinem Aus bei der Hörspielserie seiner älteren Schwester hatte er sich dazu entschlossen, die Vergangenheit aufzuarbeiten. Seine Rachegedanken hatte er schließlich in Memes umgewandelt, die heute massenhaft auf Social Media geliked und geteilt werden. Für Dr. Bodin ist Boris ein sehr positives Beispiel, das sie optimistisch stimmt.
13: Boris hat eine kreative Lösung gefunden, um seine Traumata zu verarbeiten. Anstatt seiner Familie zu schaden, indem er etwa eine Folge crasht, macht er die Öffentlichkeit auf sein Leiden aufmerksam und kann durch das Mitgefühl seiner Fans langsam, aber sicher heilen. Boris kann wirklich froh sein, dass er es aus diesem toxischen Umfeld herausgeschafft hat. Für viele ist das der schwierigste Schritt.
3: Mittlerweile kann Boris wieder ein normales Leben führen. Er schreibt gute Noten in der Grundschule und liest nur noch einmal die Woche die Neustädter Zeitung, um von seiner Familie zu hören. Seine Großeltern bezeichnen ihn inzwischen sogar als den Sohn, den sie nie hatten. Friede, Freude, Eierkuchen also. Aber möchte Boris nicht vielleicht doch zurückkehren nach Neustadt?
9: Also von meiner Seite aus gerne. Ich habe, wie gesagt, mit meiner Familie abgeschlossen, aber ich würde mich trotz allem freuen, sie mal wieder zu sehen. Am Ende wird das allerdings die Entscheidung von Kiddings sein.
3: Ein Comeback schließt Boris also nicht aus. Viele Fans würden sich aber sehr freuen, Boris in Neustadt wiederzusehen. Auf seinen Social-Media-Kanälen trendet auch fleißig Hashtag FreeBorisBlocksberg.
14: Das war Boris Blocksberg, die ganze Wahrheit. Ein Hörspiel von Laura Kreuzhage.
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1: Straßen sind irgendwie inspirierend. Sie haben ja sogar ein eigenes Filmgenre, den Road Movie nämlich. Meistens geht es da um einen großen Gefühlsprozess, der gemacht wird auf der Fahrt von A nach B. Ganz klassisch zum Beispiel einmal durchs Land. Und in der Kulturszene, da ist die Straße insgesamt ein sehr präsentes Symbol. Mephisto 97.6 Redakteurin Emma Schmidt, die hat sich mal die Straße als solche angeschaut und was die in unserem Leben in der Stadt Leipzig eigentlich alles bedeuten kann.
2: Wenn ich mir Leipzig von oben vorstelle, sehe ich immer eine große Kreuzung vor meinem inneren Auge. Ein Kreuz gerade von Ost nach West, von Nord nach Süd. Den Rahmen liefern dabei die großen Straßen drumherum, in denen für mich das Leben hier stattfindet. Der Boulevard des Westens, die Karl-Heine-Straße, die Eisenbahnstraße im Osten, dank TAF als gefährlichste Straße Deutschlands bekannt, und schließlich die Hauptschlagader des Südens, die Karl-Liebknecht-Straße. In ihrer Bedeutung sind diese Straßen für mich mehr als nur Wege von A nach B, die mit Autos gefüllt werden. Ich finde, auch die Straße ist Lebensraum. Historisch ist Leipzig dafür ein tolles Beispiel. Leipzig, wo wir heute leben, existiert nur, weil hier die Kreuzung von zwei römischen Handelswegen war. Von der Geschichte mal abgesehen, ist die Straße auch plastisch, wie die Haut der Stadt. Wie an einer alten Litfaßsäule oder einer großen Pfannkuchentorte schmiegt sich Lage an Lage übereinander, weil immer wieder neuer Straßenbelag dazukommt. Neuer Asphalt wird über Kopfsteinpflaster oder alte Bahnschienen gezogen. Alte Kaugummis treten sich fest und weben sich in den geschichtlichen Flickenteppich der Straße ein. Manchmal bekommt man durch ein Loch in den Schichten auch einen kleinen Einblick in die Geschichte. Unter dem Asphalt lugt dann ein wenig Kopfsteinpflaster hervor. Hinter dem Bundesverwaltungsgericht sieht man in den großen Steinplatten, die dort als Gehwege ausliegen, riesige, tiefe Kratzer. Ich habe mal gehört, dass diese noch von Schrapnellen oder Bombensplittern aus dem Zweiten Weltkrieg stammen. Keine Ahnung, ob das stimmt oder ob die Kratzer irgendwie anders in die Straße gekommen sind. Aber ich finde, es zeigt, was die Wege, auf denen wir meist so gedankenlos wandeln, schon alles mitgemacht haben. Millionen von Lebenden und Toten sind die gleichen Wege gegangen. Die Straße hat schon so viel erlebt. Das zeigen zum Beispiel auch die Stolpersteine, die an die Verbrechen Nazi-Deutschlands in unseren Straßen erinnern. Das verdeutlicht, dass die Straße nicht nur lebt, sondern auch politisch ist. Das Politische zeigt sich auch in den Namen der Straßen. Das ist ein viel diskutiertes Thema, seit jeher und auch aktuell. Die Namen weißer Männer dominieren hier das Stadtbild, viele von ihnen mit einer kritischen Vergangenheit. Aber ohne die patriarchale Infrastruktur unserer Städte zu rechtfertigen. Es gibt auch Straßen, durch die ich gerne fahre, weil ich ihren Namen so gerne mag. Dazu gehören in Leipzig zum Beispiel die Kuhturmstraße, die Straßen an der Verfassungslinde und an der Milchinsel, Tschermaksgarten und die Kuchengartenstraße. Wenn ich im Sommer durch die Stadt gehe, sitzen überall Leute einfach auf der Straße und trinken ein Bier oder eine Limo. Sie kornern und machen sich so den Gehweg zum Sitzplatz. Das Schöne ist dabei wohl der Preis, nämlich günstige 0 Euro für die freie Platzwahl, aber auch für das Gefühl, mittendrin zu sein im bunten Trubel der Stadt. Und so macht man sich die Straßen zu eigen, wenn man wieder ein Gefühl für sie entwickelt. Dass das nur eine Perspektive von Menschen sein kann, die einen festen Wohnsitz haben, möchte ich an dieser Stelle deutlich betonen. Auf der Straße leben und mit der Straße leben sind zwei ganz unterschiedliche Dinge. Straßen nehmen einen riesigen Teil unseres Alltags ein. Und ich denke, man könnte sich selbst einen Gefallen tun, wenn man ihnen diesen Platz bewusst und auch liebevoll zugestehen würde. Wenn es einfach weniger Hauptstraßen und mehr Kuchengartenstraßen geben würde, würden wir in einer besseren Stadt leben.
1: Die Straße, mehr Zweck als Mittel. Eine philosophische Betrachtung von meiner Kollegin Emma Schmidt.
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1: Stellt euch vor, ihr wächst ohne eure leiblichen Eltern in einer Jugendhilfe auf. Doch als junge Erwachsene fällt diese Stütze dann plötzlich weg und ihr müsst ganz allein zurechtkommen. Allein Rechnungen bezahlen, allein herausfinden, wohin mit euch. Dann werdet ihr sogenannte Care-LeaverInnen. Was es für Care-LeaverInnen bedeutet, plötzlich selbstständig zu sein, das hat sich Jana Laborenz angesehen.
2: Care-LeaverInnen, das sind junge Menschen, die einen Teil ihres Lebens in der Fürsorge durch die stationäre Jugendhilfe, zum Beispiel in Wohngruppen oder Pflegefamilien, verbracht haben. Danach müssen sie meist allein zurechtkommen, doch das ist für viele Care-LeaverInnen nicht einfach. Über diese Hürden berichtet auch die Care-LeaverIn Darlene Raphael, die jetzt selbst beim Care-LeaverKollektiv Leipzig aktiv ist.
3: Man möchte eine Wohnung anmieten, geht nicht. Man braucht jemanden, der bürgt. Man möchte einen BAföG-Antrag beantragen, geht nicht, weil die Informationen von deinen Eltern benötigen, die du selber nicht hast. Man möchte eine Ausbildung anfangen und man geht natürlich nach der Jugendhilfe zum Jobcenter und die sagen, nein, ist nicht so cool, wenn du jetzt eine Ausbildung machst, sondern arbeite.
2: Auch Katharina Schreiner vom Bündnis gegen Schwarze Pädagogik e.V. ist Care-LeaverIn. Sie war lange im Heim Hasenburg in Brandenburg. Dieses Heim wurde 2013 wegen Kindesmissbrauch geschlossen. Sie berichtet, dass sie damals keine Unterstützung bekommen hat.
4: Das war sehr schwer, es ist ein schwerer Weg. Man muss schon selber irgendwie ohne Hilfe, wird man einfach da rausgeschmissen meistens. Und man wirft sich einfach in die kalte Welt, sagen wir so.
2: Katharina Schreiner erzählt auch, dass viele Jugendliche, nachdem sie Heime oder Wohngruppen verlassen, psychische Probleme bekommen, Drogen konsumieren und es ohne Hilfe nicht schaffen, selbstständig ein Leben aufzubauen. Sie betont, wie wichtig Vorbilder auf ihrem eigenen Weg waren.
4: Ich denke einfach, indem man Verhalten von anderen kopiert hat, von Familien, die halt normal leben, versucht hat zu sein wie die anderen, die normal sind.
2: Das Care-LeaverInnen-Kollektiv möchte nicht darauf bauen, dass Care-LeaverInnen allein selbstständig werden müssen. Durch verschiedene Beratungsangebote und Beteiligungsräume erhoffen sie sich, helfen zu können. Das erklärt Katja Meier. Sie ist Projektleiterin beim Care-LeaverKollektiv Leipzig und erklärt, wie so eine konkrete Unterstützung aussehen kann.
5: Also das kann tatsächlich ganz praktisch sein, meine Waschmaschine ist kaputt, wo kriege ich die her, weil die sind ja in der Situation, nicht über viel Geld zu verfügen. Komplexer dann das ganze Thema Übergang in Wohnung, weil mit 18 Jahren raus aus der WG und dann gucken, wo man unterkommt. Und dann haben wir aber einen großen Teil auch Care-Lieber, Care-Lieberinnen, die sich in sogenannten Peer-Gruppen engagieren wollen. Das heißt, da vernetzen und tauschen sich Care-Lieber, Care-Lieberinnen über ihre ganz persönlichen Themen untereinander aus.
2: Das Care-Lieber-Kollektiv Leipzig formulierte letztes Jahr in einem Forderungspapier, wie die Unterstützung für Care-LeaverInnen in Sachsen verbessert werden kann. Sie fordern zum Beispiel sogenannte Coming-Back-Optionen, damit Jugendliche, nachdem sie die Pflegeeinrichtungen verlassen, immer noch Unterstützung bekommen. Weitere Optionen zur Unterstützung wären ein elternunabhängiges BAföG, Unterstützung für Care-LeaverInnen bis 27 und einen eigenen Wohnraum als Regelförderung. Ob das allerdings umgesetzt wird, wird nicht in Sachsen entschieden, sondern auf Bundesebene. Für das Care-LeaverKollektiv Leipzig gilt also abwarten.
1: Jana Laborenz über Care-LeaverInnen, Menschen, die zum Beispiel in Jugendhilfeeinrichtungen aufwachsen und mit der Volljährigkeit plötzlich alleine zurechtkommen müssen.
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1: Nackt sein vor fremden Menschen. Das ist den meisten von uns ziemlich unangenehm, aber Aktmodelle machen das regelmäßig und werden dabei auch noch gezeichnet. Meine Kollegin Lisa Albrecht, die hat den Selbstversuch gemacht, nicht als Model, sondern war bei einem Aktzeichenzirkel dabei, so heißt das dann, und hat das Model dann gefragt, wie das eigentlich für ihn ist.
2: Also ich gehöre noch zur Generation FKK, man hat sich da gar keine so große Gedanken gemacht, wenn man nackt vor irgendjemandem rumstand, man ist nackt Bahn gegangen, man hat alles eben auch so im Sommer nackt gemacht.
3: Jens ist ein Mann um die 50 mit grau gelockten langen Haaren und randloser, runder Brille. Er steht heute Modell im Aktzeichenzirkel und hat sich schnell in einer Ecke ausgezogen. Als er in die Mitte des Raumes läuft, schaut kaum einer auf. Ich bin heute hier, um zu erfahren, wie es ist, einen fremden Menschen komplett nackt zu sehen und wie es ist, das aufs Papier zu bringen. Jens beginnt mit einer einfachen Standbein-Spielbein-Pose. Die Hüfte kippt leicht nach links, die Arme hängen entspannt nach unten. Ich selbst fand es immer ziemlich unangenehm, mich vor fremden Leuten, also zum Beispiel in der Schwimmbaddusche, auszuziehen. Aber wie ist es, wenn man vor 2 Dutzend Menschen steht, die einen ganz genau ansehen?
2: Ich sehe da irgendwie kein Problem drin, vor mehreren Leuten zu stehen und dann eine gute Pose zu machen, dass die Leute sozusagen was damit anfangen können und das gut aufs Papier bringen. Also ich habe noch nie so groß drüber nachgedacht, was das jetzt bedeutet oder was das ist oder wie man sich da fühlen sollte. Das ist einfach ganz normal.
3: Jens steht nicht das erste Mal Modell. Schon als Student hat er sich so etwas dazu verdient. Dann hat er begonnen, Porträt- und Aktfotografien zu machen. Da war es für ihn wichtig zu wissen, wie sich seine Modelle fühlen. Jens hat jetzt die nächste Pose eingenommen. Ich sehe ihn von der Seite. Da ich auch zum Zeichnen hergekommen bin, versuche ich es mal. Ein Strich für die Wirbelsäule, ein Kreis für die Hüfte, 2 Säulen für die Beine. Sieht ziemlich grobschlächtig aus, aber die Verhältnisse scheinen zumindest zu stimmen. Ich schiele auf das Blatt meiner Nachbarin. Mit brauner Sepiakreide arbeitet sie gerade feine Schattierungen aus, setzt mit weißer Kreide Lichtpunkte. Ich lasse meinen Blick durch den Raum schweifen. Aktzeichnen ist weniger seltsam, als ich erwartet habe. Die Stimmung ist entspannt, die meisten arbeiten unaufgeregt an ihren Zeichnungen. Es wirkt gemütlich, honigfarbene Holzdielen, rote Vorhänge an den Fenstern, die Wand ist eierschalfarben getüncht. Meine Nachbarin hat den Kopf konzentriert gesenkt, schielt von unten auf Jens. Das Modell setzt sich auf einen kleinen Tisch, ein Knie hochgezogen. Ich versuche, mir dahinter das Becken und die gebeugte Wirbelsäule vorzustellen. Das Aktmodell sitzt ganz still. Sein Blick ruht auf einem Vorhang.
4: Ich mir das jetzt so vorstelle, man steht jetzt so 3 Minuten, 10 Minuten, vielleicht auch eine halbe Stunde jetzt vor der Klasse. Denkt man da an irgendwas Bestimmtes oder driftet man dann irgendwann ab?
2: Ja, das auf alle Fälle. Also man driftet ab. Manchmal versucht man so bei kurzen Sachen mitzuzählen, damit man ungefähr weiß, wann die Zeit rum ist. Wenn man bei kurzen ja auch etwas kompliziertere Posen machen kann. Bei längeren, auch gerade wenn man sitzt oder liegt, dann schweifen die Gedanken irgendwo hin, bis irgendjemand wieder sagt, man kann eine neue Pose machen.
3: Nach einer Stunde gibt es eine kleine Pause. Ein Hut geht rum, jeder wirft 4 Euro rein. Jens Bezahlung. Während der Pause unterhalte ich mich mit Veronika. Die Studentin kommt seit einigen Wochen zum Zeichenzirkel.
5: Ich finde es ganz cool, dass immer mal die Modelle wechseln und man deshalb immer irgendwie sich neu einstellen muss und neue Sachen auch ausprobieren kann. Also ich genieße auch immer die Stimmung und dass man eigentlich nur entspannte Menschen zeichnet.
3: Christian und ein Freund dagegen sind Künstler. Nach vielen abstrakten Arbeiten wollen sie üben, wieder konkret zu zeichnen. Sie sehen den Kurs pragmatisch.
6: Ja, also wir wollten das eigentlich verkaufen, aber das klappt irgendwie nicht so richtig. Also wir beide, wir haben ja schon mal Malerei studiert und wir sind ja jetzt auf unser Grundstudiumslevel wieder zurückgesunken. Wir müssen uns eigentlich immer wieder sputen, dass wir nochmal irgendwie eine Kurve kriegen, die man irgendwie jemandem zeigen kann, aber das klappt eigentlich nie.
3: In der letzten Pose streckt sich Jens auf einer Matte aus. Die randlose Brille bleibt auf einem Tisch liegen. Meine Nachbarin hat jetzt einen A2-Zeichenblock aus der Fahrradtasche geholt. Sofort beginnt sie mit schnellen, weit ausholenden Strichen den Umriss aufs Papier zu bringen. Ich bin weniger mutig und zeichne mit blassem Stift erst einmal die Matte und den Tisch. Was bringt einen eigentlich dazu, sich für 2 Stunden den Blicken fremder Menschen auszusetzen? Jens sieht das Modell stehen als...
2: Ja, Unterstützung für Leute an, die eben gerne zeichnen möchten. Und ein Modell zu bekommen, ist ja nicht ganz einfach. So. Und da das hier ein sehr offener Kreis ist und man auch mal wieder Modelle, also Freiwillige sucht, ist sozusagen ein Beitrag, den man dazu leistet.
3: Später will ich meiner Zeichnung noch ein paar Tuschestriche hinzufügen. Doch da ist die Zeit schon um. Jens steht auf, nimmt die Brille und geht sich wieder anziehen.
5: Ja. Also ich bin heute eigentlich relativ zufrieden. Ja, die 3 Minuten sind mir eigentlich immer zu kurz. Deshalb nehme ich immer nur unfertige Skizzen mit nach Hause.
7: Es geht. Nicht ganz so zufrieden wie sonst. Aber
8: also heute nicht so zufrieden, aber von dem, was man sozusagen zeichnen hätte können, ist super.
4: Was zeichnest du so?
8: Im Privaten auch eher so Comic-Zeichnung oder halt so Manga-Stil. Und da versuche ich eigentlich von wegzukommen. Und wenn das dann immer dem nahe kommt, auch beim Aktzeichnen, dann stört mich das irgendwie.
3: Ich bin zufrieden. Meine Bilder können zwar nicht mit den anderen Zeichnungen mithalten, doch ich habe erfahren, dass Nacktheit auch ganz selbstverständlich sein kann. Und es ist ein Geschenk, wenn sich jemand vor einem entkleidet und man versuchen darf, diesen Menschen zu zeichnen. Die Person tritt zurück. Man sieht nur noch den Körper. Das ist komplex und einfach zugleich.
1: Das sagt meine Kollegin Lisa Albrecht über das Aktzeichnen. Und wer Lust hat, auch kreativ zu werden, der kann das tun. Jeden Mittwoch, 19 Uhr in der Mühlstraße 14.
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1: TV-Kommissar Tom Kowalski lebt im Wohnwagen, liebt es, Unruhe zu stiften und wird von einem auf den anderen Tag Vater einer Teenagerin. So sieht die Rolle von Steffen Schröder bei Soko Leipzig im ZDF aus. Privat hat Schröder mit seiner Figur nicht viel gemeinsam, außer einer Sache. Was das ist, das hat er meinem Kollegen Carsten Richter 2016 im Interview verraten.
2: Unser heutiger Gast hat schon so einige Rollen verkörpert. Friseurlehrling, einen deutschen Leutnant, Schuldirektor, Bergsteiger. Am bekanntesten dürfte er aber in der Rolle des Ermittlers Tom Kowalski sein. Na, liebe Krimi-Freunde, klingelt's? Die Rede ist natürlich von Steffen Schröder, einer der Hauptdarsteller bei Soko Leipzig. Gut 5 Millionen Menschen schalten Freitagabend im ZDF die Krimiserie ein. Und ich freue mich, dass er heute hier ist. Herzlich willkommen, Steffen Schröder.
3: Ja, ich freue mich, hier zu sein. Hallo. Ja, ist ganz witzig, ist mir gerade aufgefallen, dass es so, ich bin gar nicht so ein unpünktlicher Mensch, aber oft in wichtigen Situationen bin ich in der Tat zu spät gekommen. Das fiel mir gerade auf, das ist eigentlich so eine Parallele. Also ich weiß, als ich mein Abi bekam, war ich irgendwie gerade auf Toilette, als ich da aufgerufen wurde auf der Bühne. Und bei der Schauspielschule war das auch irgendwie, als die dann verkündet haben, wer genommen wird, was ja so ein Riesenakt ist auf so einer staatlichen Schule, wo sich mehrere hundert Leute auf eine Handvoll Plätze bewerben, und ich habe es irgendwie gerade nicht mehr ausgehalten und bin so mit meinem Walkman rausgegangen und dann...
2: Vor Aufregung nicht ausgehalten.
3: Ja, ja. Und dann war auch wieder der Moment, und ich weiß, bei meiner Hochzeit habe ich auch irgendwie die Ringe vergessen und musste nochmal weg, und das war irgendwie so...
2: Das ist natürlich sträflich.
3: Also ja, war irgendwie, ja.
2: Warum bist du denn überhaupt zur Schauspielerei gekommen?
3: Eigentlich, also, es war überhaupt nicht so, dass ich das immer wollte, sondern ursprünglich, ich hatte immer so ein Faible für Natur und Tiere und hatte mich so ein bisschen spezialisiert auf Amphibien, Reptilien, und habe mich damit viel beschäftigt und diese ganzen Viecher so zu Hause auch gehalten, was meine Eltern ganz schrecklich fanden. Und irgendwann habe ich aber so gemerkt, das ganze Wissenschaftliche dahinter interessiert mich nicht so wahnsinnig, sondern eher irgendwie so eine Leidenschaft oder Begeisterung für diese Tiere und so für die Natur an sich. Und dann habe ich in der Schule Theater gespielt und dann fand ich das irgendwie so super, und dann nahm das so ein bisschen seinen Lauf, und dann habe ich auch schon während der Schule irgendwo mal ein Casting mitgemacht und bekam auch gleich eine Rolle in einem Polizeiruf 110, und dann ging das so eigentlich recht schnell alles so weiter.
2: Du hast einen besonderen Bezug zu Leipzig. Du spielst ja seit 2012 in Soko Leipzig mit. Du warst aber auch im Wendeherbst 1989 hier in Leipzig. Was hat's denn damit auf sich?
3: Ach, das war so, dass wir damals, ich glaube, es war wirklich im Oktober, also eigentlich kurz bevor alles passierte. Ich war damals, ich komme ja aus München und war also auf dem Gymnasium, und es gab sowas, das nannte sich, glaube ich, politische Seminar oder politische Reise. So. Und da ist man mit der Klasse, sind wir eben in die DDR gereist. Mhm. Und ich weiß, da waren auch die ganzen Montagsdemonstrationen schon voll im Gange, und ich weiß nicht mehr, irgendwie zwei durften auch nicht mit.
2: Schon im Sommer los, ja.
3: Genau, hatten manche auch irgendwie, manche Eltern Angst, da könnte was passieren oder so. Und das war sehr spannend, weil wir eben genau zu dieser Zeit hier waren und ja, waren in Leipzig und Dresden, und ja, war super.
2: Wie hast du die Stadt Leipzig damals erlebt im Vergleich zu heute?
3: Also ich, natürlich Unterschied wie Tag und Nacht. Also für mich war es jetzt nicht ganz so fremd wie für andere, weil, also viele aus dem Westen, das fand ich immer wieder erstaunlich, sind ja nie, also die Mehrzahl meiner Freunde ist nie in ihrem Leben in der DDR gewesen. Wir hatten Verwandte hier, und ich war jetzt nicht wahnsinnig oft, aber ich war mit meinem Vater auch in Ost-Berlin, und also ich war hier ein paar Mal gewesen. Für mich war das nicht komplett Neuland. Trotzdem war das immer skurril für uns, dass eben manche Ecken aussahen wie kurz nach dem Zweiten Weltkrieg, also die Häuser völlig verfallen und Kohlehaufen irgendwo im Hof, und das waren Dinge, die gab es so im Westen nicht. Hier in Leipzig, ich weiß nicht, ich fand aber eigentlich vor allem da in Erinnerung, dass wir irgendwie so eine FDJ-Gruppe getroffen haben, und da war irgendwie so eine heiße Braut dabei, und ich dachte so, also mich hat das damals so berührt, dass ich gedacht habe, ich war so mit der im Gespräch und fand die ganz toll und dachte so, schon krass, also du triffst hier jemanden und das ist ein ganz tolles Mädchen, und es ist völlig klar, es ist ausgeschlossen, dass wir jemals irgendwie...
2: Euch trennen Welten, ja.
3: Ja, das ist, also das fand ich was ganz Skurriles, wo ich öfter nochmal daran gedacht habe, dass ich dachte so, dass sowas gar nicht geht, dass es von vornherein gar nicht gehen würde, wenn man sich jetzt irgendwie näher käme. Das ist mir eigentlich am meisten in Erinnerung geblieben.
2: Du hast ja viele verschiedene Rollen gespielt, ich habe es ja schon eingangs erwähnt, Unter anderem warst du aber auch in der Rolle des Täters und was ist denn für dich da besonders reizvoll dran?
3: Ach, das ist eigentlich, ich glaube, man ist ja immer beides. Also man hat ja diese Anteile alle in sich und ich glaube, man ist an den Tätern auch viel näher dran, als man meinen mag. Also da wird ja immer von der Boulevardpresse schnell von irgendwelchen Bestien und was weiß ich geredet und natürlich sind das oft bestialische Taten, aber ich glaube, sieht man ja auch, was weiß ich, in der deutschen Vergangenheit, dass, glaube ich, alle Menschen zu bestialischen Dingen fähig sind. Und nach diesen Anteilen in sich selber zu suchen, wo man vielleicht eine fiese Sau ist, das finde ich auf jeden Fall spannend.
2: Gibt's trotzdem Rollenangebote, die du ablehnen würdest? Hast du da Kriterien für dich aufgestellt?
3: Also überhaupt nicht pauschal. Ich habe letztens mit irgendeinem Kollegen geredet und da ging es auch um irgendein Gewaltdelikt und der hat dann auch gesagt, also von vornherein sowas würde er nicht spielen oder das wäre beschädigend oder irgendwie so. Also solche Gedanken mache ich mir nicht. Also das ist dann eher, also prinzipiell ist da, kommt für mich alles in Frage und eigentlich auch umso weiter das von einem weg ist, umso spannender finde ich es oft. Es ist dann eher die Frage, in was für einem, macht man das bei gute Zeiten, schlechte Zeiten oder in einem tollen Fernseh- oder Kinofilm oder genau, also eher eine Frage, wie ambitioniert wird jetzt irgendwie eine Rolle angegangen oder wird das nur irgendwo so runtergenudelt auf irgendeinem Vorabend-Schmonzetten-Niveau.
2: Wie kriegst du das Familienleben jetzt eigentlich auf die Reihe? Ich meine, Soko Leipzig, eine Staffel, 20 Folgen, da dreht man ja schon fast das ganze Jahr über.
3: Ja, 25 Folgen.
2: 25 Folgen.
3: Wir reden wirklich, ich glaube, wir sind die Primetime-Serie mit dem meisten Output im Jahr. Und da dreht man von Januar bis Dezember. Und wir fangen Mitte Januar an und dann bis kurz vor Weihnachten und haben im Sommer mal irgendwie so 3 Wochen Pause. Und dieses Jahr setze ich mal 3 Wochen im Sommer, 3 Folgen im Sommer aus. Mhm. Dadurch habe ich eine bisschen größere Pause mir rausgenommen, gegönnt. Aber ich pendel halt sehr viel hin und her. Ich habe ja manchmal auch nur in Anführungszeichen halbe Tage oder so und dann fahre ich halt schnell nach Potsdam und am nächsten Tag zurück. Oder manchmal habe ich auch eine Woche, da habe ich nur 3 Drehtage oder so. Dann ist es, also manchmal gibt es Zeiten, da bin ich wirklich sehr wenig zu Hause. Wenn ich dann am Freitag noch einen Nachtdreh reinkriege oder so und erst Samstagmittag aufschlage oder nachmittags und dann Sonntagnachmittag schon wieder fahre, dann ist es ein bisschen doof. Aber wenn ich dann mal nur 3 Tage habe, dann bin ich mehr zu Hause als andere Papas. Also ja, meine Kinder sind ja auch schon recht groß, davon abgesehen, die genießen das ja auch inzwischen sehr viel, wenn man nicht da ist, merke ich.
2: Lass uns mal ein bisschen über das Format Krimi reden. Krimis sind ja, zumindest habe ich das Gefühl, so im Laufe der Jahre immer brutaler geworden. Ich erinnere mich immer, also meine Großeltern, die sagen dann immer, wenn sie sonntags den Tatort angucken, ah nee, das ist so brutal und wir verstehen nichts und sowas und schnelle Schnitte. Wie findest du das? Siehst du das ein bisschen kritischer?
3: Es ist vieles brutaler geworden. Ich finde auch, dass die Geschichten oft sehr verwirrend sind. Also zum Beispiel im Tatort oder so, wenn du das gerade sagst, das ist wirklich auch manchmal irgendwie 3, 4 Ebenen, die da alle irgendwie bedient werden wollen, was nicht so mein Favorite ist. Also ich finde dann eher, wenn das alles so ein bisschen schlichter ist und dafür mehr in die Tiefe geht, ist es mehr mein Ding. Und brutal, ja, für mich ist immer so ein bisschen, ich weiß, meine Frau ist da auch manchmal so ein bisschen eher so, wenn das alles so blutig ist oder so. Ich habe dieses Blut so oft gesehen und geschmeckt, dass ich weiß, was das irgendwie für ein Rote-Bete-Zeug ist. Und ja, das kriegt mich jetzt selten, außer es ist wirklich richtig gut gemacht. Aber ich finde, also, ich weiß nicht, mir fehlt da oft, also ich hätte da manchmal lieber noch mehr Realität und aber dafür weniger zeigen, so. Also das finde ich immer, da ist oft weniger mehr, wenn man weniger sieht, aber das Wenige geht einem mehr unter die Haut. Weißt du, was ich meine?
2: Ich verstehe schon, was du meinst. Glaubst du, dass so Krimiserien ein bisschen die öffentliche Wahrnehmung verzerren von der Polizeiarbeit?
3: Bestimmt. Also ich reg mich auch ganz oft bei uns so ein bisschen auf, weil ich irgendwie dann so sage, ey Freunde, irgendwie, das ist jetzt hier so, wie es haargenau an diesem Moment hier ist, kann ich auch nicht sagen. Ich kann euch nur sagen, so ist es garantiert nicht. Also manche Dinge sind irgendwie sehr, ja, finde ich manchmal wirklich doof.
2: aber
3: ich weiß von echten Kommissaren, dass natürlich also das echte Kriminalkommissarsbild abzubilden wäre wiederum so langweilig, weil das ist natürlich auch ein Job, der ist mit irrsinnig viel Bürokratie auch verbunden. Also das würde sich alles sehr, sehr in die Länge ziehen und wäre also wirklich kaugummimäßig. Und also zum Glück gibt es ja bei Weitem nicht so viel Morde, wie wir hier immer behaupten. Das ist auch, ich meine, es ist interessant, dass das so geschluckt wird von der Öffentlichkeit. Also das ist wirklich wie so, ich sage immer, es ist wie so ein modernes Kreuzworträtseln, weil ich weiß noch, dass als die erste Idee aufkam, ich glaube, das war der Produzent Helmut Ringelmann, der den Alten und Derrick und sowas erfunden hat, der als erster, ich glaube mit der Kommissar war das, eine wöchentliche Serie machen wollte, in der also immer ein Mord passiert. Und ich kenne diese Geschichte, dass es damals hieß, jede Woche ein Mord, entschuldige mal Helmut, also das ist doch albern, das kauft ja kein Mensch ab. Und wenn du guckst heute, dann ist jeden Tag, also geht ja schon nachmittags los, geht es Morden los auf allen Kanälen und jeden Tag. Also ja, auch eigenartig.
2: Steffen, du engagierst dich neben der Schauspielerei ja auch für Behinderte und für den Opferschutz durch den Weißen Ring. Wie kam es denn dazu?
3: Also einmal bei dem Haus St. Norbert, die haben mich angeschrieben, das ist also dieses Wohnheim für körperlich und geistig behinderte Menschen. Die haben mich ein paar Mal so nett kontaktiert und dann habe ich da, einmal konnte ich nicht und das andere Mal habe ich das dann, bin ich da gerne drauf zugegangen. Ist auch ein Bereich, der mich schon immer interessiert hat, habe ich auch als Jugendlicher schon in so einer Institution so ehrenamtlich gejobbt. Und beim Weißen Ring bin ich eben schon lange Mitglied und ja, das ist einfach auch sowas, wo ich immer gedacht habe, das hat irgendwie mit meinem Job zu tun. Das ist zwar alles fiktiv, was wir machen, aber sagen wir mal so, wenn es die Vorlagen nicht in der Wirklichkeit gäbe, all diese Taten in ähnlicher oder ja, in ähnlicher Form, dann würde auch das ganze Krimi-Genre stinklangweilig sein. Irgendwie ergötzt man sich ja so komisch daran, an diesem Grusel. Und ja, ist auch einfach so ein Bereich, der mich schon immer interessiert hat, ganz abgesehen von meinem Job als Kriminalkommissar. Also dieses Ding eben Täter, Opfer und das sind ja auch Bereiche, die oft eben sehr nah beieinander sind.
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1: Und jetzt etwas ganz anderes.

0: Bridge over Troubled Water. Songs wie dieser haben Paul Simon in den 60ern als Teil von Simon & Garfunkel berühmt gemacht. Ruhige Folkmelodien, nachdenkliche Texte. Paul Simon kann aber auch anders. Das zeigte sich spätestens 1986 auf seinem ersten Soloalbum Graceland. Das war eins der ersten großen Projekte aus dem Bereich World Music. Und warum das Album damals wie heute gepriesen und kritisiert wird, weiß Leonard Römer.
1: Es war dieses Akkordeon, das Paul Simon so faszinierte. Eine Freundin hatte dem Musiker, der mit Simon & Garfunkel schon quasi alles erreicht hatte, eine Kassette mitgegeben. Darauf das kurze Stück Gumboots von den Boyoyo Boys, Straßenmusik aus Südafrika. Gumboots, also Gummistiefel, so heißt auch ein Tanz, den vermutlich Arbeiter im 19. Jahrhundert in den Goldminen um Johannesburg entwickelten. Dass es darum textlich am Ende überhaupt nicht mehr ging, steht symptomatisch für Graceland. Das ist zwar von seiner Entstehungsgeschichte her ein äußerst politisches Album, bleibt aber textlich ziemlich unpolitisch. Simon gefielen die treibenden Rhythmen auf der Kassette so gut, dass er im Februar 1985 nach Südafrika flog. Kurz vorher hatte er noch an We Are The World mitgewirkt, dem westlichen Bandprojekt gegen die Hungerkrise. Zwei Wochen blieb der damals 43-Jährige in Johannesburg und nahm mit lokalen KünstlerInnen Rhythmen auf, noch größtenteils ohne Text. Das Besondere an Graceland war auch nie der Text, der um Simons ewige Themen wie menschliche Beziehungen kreist, sondern die Musik. So erinnern zum Beispiel die Drums auf dem Titeltrack Graceland an einen klassischen Country-Rhythmus. Das synkopierte Bum-de-Bum, gespielt von Bakiti Kumalo auf dem Bass, ist dagegen eher typisch für südafrikanische Musik und ganz ungewohnt für US-amerikanische Ohren, die den strengen Vierviertel-Wechselbass gewohnt waren.

0: Wohl auch deshalb beschrieb die New York Times Graceland bei dessen Erscheinung als Album, in dem zwei musikalische Kulturen verschmelzen. Doch damals wie heute wurde das Album kritisch gesehen, denn während der Aufnahmen, die übrigens später in England und den USA weitergingen, herrschte in Südafrika die Apartheid, das rassistische System, in dem nur die Weißen das Sagen hatten. Aus diesem Grund hatten die UN einen kulturellen Boykott verhängt. Simon wollte zwar nach seinen Worten die weiße Regierung in Pretoria nicht unterstützen, nur seinem musikalischen Instinkt folgen, und doch bekam er heftige Kritik, unter anderem vom African National Congress. Ein Vertreter der schwarzen Freiheitsbewegung formuliert es in der Dokumentation Under African Skies von 2012 rückblickend so:
1: My perspective is that what Paul Simon was doing had a beauty to it. I think he had a great idea, creative idea. To mix his music and his rhythms and his ingenuity with some that he had found in South Africa. But at that moment in time, it was not helpful.
0: Neben dem Bruch des kulturellen Boykotts warfen Kritiker Simon auch vor, er habe traditionelle afrikanische Musik für seinen kommerziellen Erfolg angeeignet und ausgenutzt. Das Stück Homeless etwa beruht auf einem Zulu-Lied.
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0: Der englische Text kommt von Simon. Die Musik und den Zulu-Text hat Joseph Shabalala von der südafrikanischen A Cappella-Gruppe Ladysmith Black Mambazo geschrieben. Wie er erinnerten sich viele der an Graceland beteiligten MusikerInnen später gut an das Projekt. Sie seien froh, haben Shabalala und andere immer wieder in Interviews gesagt, dass Paul Simon ihre Musik in der Welt bekannt gemacht habe. Das musikalische Verschmelzen verschiedener Welten, die gegenseitige Inspiration und eine kritische politische Komponente. Graceland war Pionier für all die Themen, die Weltmusik bis heute begleiten.
3: Somebody cry, why, why, why?
4: Sagt Musikredakteur Leonard Römer über Paul Simons Album Graceland, das nächstes Jahr 40 Jahre alt wird.
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1: Und wir haben eine Band zu Gast. Herr Jemine heißt die. Die macht virtuose Balkanmusik auf klassischen Instrumenten. Dazu nutzen sie Akkordeon, Bass, Geige, Schlagzeug und die Klarinette. Mit den Mitgliedern der Band quatsche ich darüber, wie die fünf überhaupt zur Musik gekommen sind, wie sie zusammen gefunden haben und was ihre Ziele sind. Und natürlich hören wir, wie die Musik klingt, ganz live und in Stereo. Das erfahren sie nach einem Song. Jetzt. Und hier sind sie schon mal live. Herr Jemine.

0: Vielen Dank. Herr Jemine, sind das live hier beim Fausttag bei Mephisto 97.6, 11.15 Uhr. Und wir haben die Band zu Gast, die Sie gerade gehört haben. Das sind 5 ambitionierte junge Musiker, die ganz klassisch auf analogen Instrumenten spielen. Das heißt, es gibt keine Synthi-Sounds, keine fetten Beats und keine sonstigen Elektrotöne. Aber sie machen trotzdem gute Musik, wie Sie gerade gehört haben. Und jetzt sind Sie hier im Studio. Grüßt euch. Schön, euch zu hören. Genau, Kopfhörer aufsetzen und ein bisschen näher ans Mikrofon, damit die Hörer Sie auch euch hören könnt. Hallo, genau. Herr Jemine, schön euch dazu haben. Rieke, Sven und Gal seid ihr jetzt hier am Mikro. Sag mal, Herr Jemine, woher kommt denn eigentlich der Name?
1: Oh, das ist eine längere Geschichte. Eine längere Geschichte. Eigentlich heißen wir Herr Jemine und haben tatsächlich aber als Herr Jemine angefangen. Wollten aber einfach den Namen ein wenig abändern und hatten ein paar Freunde, die immer nicht wussten, wie es ausgesprochen wird, und haben Herr Jemine, Herr Jemine gesagt, und seitdem heißen wir Herr Jemine.
0: Aber Herr Jemine geht auch, oder?
1: Geht eigentlich.
0: Also
1: nicht.
0: Wie Herr Jemine, also Mann,
1: Herr
0: ist das
1: Jemine
0: gute Musik?
1: Ist richtig ausgesprochen.
2: Wir hatten auch das Gefühl, das ist vielleicht nicht gegendert genug, oder?
1: So,
2: das war
1: Fall.
2: Auf jeden Fall auch in der Diskussion.
0: Gendern, ist das ein Thema bei euch in der Musik?
2: In der Musik eher nicht.
0: Eher nicht. Gut. Ihr seid ja international recht bunt zusammengewürfelt. Das heißt, ihr kommt aus Israel, aus Polen und aus Deutschland. Wie habt ihr euch denn kennengelernt? Wie habt ihr zusammengefunden?
1: Wir haben uns eigentlich über, die Schwarze Bretter und Jam Sessions in Leipzig und über die Musikhochschule in Leipzig kennengelernt, also verschiedene Ecken.
0: Das heißt, ihr habt ganz klassisch eine Ausschreibung gemacht, yo, ich suche ein paar Leute, mit denen ich zusammen jammen kann, und so seid ihr dann zusammengekommen?
3: Erstmal war Sven und Rick und Marco.
1: Ja, 3 von uns haben uns sozusagen mit dem Wunsch, vor 2,5 Jahren eine Balkanband neu zu gründen, in Leipzig zusammengefunden. Und dann habe ich damals einen Aushang gemacht, und Marco, unseren Bassisten, kannte ich schon. Sven habe ich, wie gesagt, über einen Aushang gefunden. Gal und Marco haben sich irgendwann kennengelernt, und Isabella kannte ich aus dem Studium, und so kam das dann zusammen.
0: Wieso der Musikstil Balkan? Also was verbindet ihr mit der Musik? Warum geht euch das nahe? Warum mögt ihr das?
3: Ich habe auch in Israel viel balkanische Musik gespielt mit vielen, vielen Leuten, und das ist eigentlich meine Lieblingsmusik. Ich mag überhaupt so auch Folkmusik, alles was von der Folk kommt. Und,
0: also bei dir ist es so ein Stück Heimatgefühl einfach, was da auch mit drin steckt, oder?
3: Würde ich nicht sagen, aber ich bringe auch Motive, so wie für alle, aber ich denke, Balkanmusik ist eigentlich Folkmusik, und jeder bringt von seinem Heimat, so Sven auch und Isabella natürlich.
0: Kurz Einordnung, wer kommt woher? Wer kommt aus? Du kommst aus Israel, wer kommt aus Polen?
1: Isabella
0: an der Violine, die ist gerade nicht so zu hören. Und ihr kommt aus Deutschland, oder?
2: Genau, ich habe so ein bisschen Wurzeln in Ungarn und in der Slowakei. Und genau, bin oft da gewesen als Kind. Und
0: also wirklich international bunt. Ihr mögt Balkanmusik, habt ihr da auch musikalische Vorbilder, an denen ihr euch orientiert, wo ihr sagt, so, das sind die, da wollen wir auch gerne mal hin?
1: Oh, ich glaube, da hat jeder ganz eigene Vorbilder von uns. Da geht es wahrscheinlich tatsächlich ziemlich weit auseinander. Aber ich denke, jeder von uns hat so seine Lieblingsband, die ihn mal in der Kindheit oder so geprägt hat und den Wunsch hat aufkommen lassen, nachzueifern.
2: Und es gibt tolle Instrumentalisten, gerade im Balkan und so gibt es für jedes Instrument irgendwie so Idole. Und
1: ja,
2: genau.
0: Gut, aber das heißt, ihr macht nur rein Instrumentalmusik, bei euch singt man nicht?
1: Bisher noch nicht.
0: Bisher noch nicht, aber das heißt, da gibt es Pläne?
1: Wir sind nicht festgelegt, also wir sind völlig offen, was das so in der Zukunft musikalisch noch
0: ist. Das heißt, ihr würdet eure Gruppengröße auch noch verstärken, oder würde dann jemand von euch singen?
1: Na, wenn dann jemand von uns, also verstärken wollen wir uns nicht mehr.
0: Also 5 reicht dann.
1: Ja, 5 reicht.
0: Genau, und jetzt müssen wir ein bisschen auf die Zeit gucken. Wir würden jetzt auch gerne nochmal einen Song von euch hören. Hier sind sie dann nochmal, Herr Jemine. Richtig?
2: Richtig.
0: Wunderbar. Gut, und jetzt wird eben kurz vorbereitet. Isabel an der Violine, Friederike an der Klarinette, Marco am Kontrabass und Sven am Akkordeon und Gall am Schlagzeug. Und bitte.

0: Hey Jemine, mit Tutti Frutti war das wunderbar immer noch live bei uns hier beim Faustschlag und kommt wieder ran ans Mikro, wir reden weiter. Ja, wunderbar, danke für die schöne Musik auf jeden Fall und es macht auch Spaß, muss ich mal sagen, nicht nur zuzuhören, sondern auch zuzugucken, weil es immer sehr schön ist zu sehen, wie ihr mitschunkelt. Drei von euch haben ja auch klassische Musik studiert, wer war das? Und vor allem, gibt es einen Vorteil gegenüber den Mitgliedern, die das nicht gemacht haben?
1: Oh, das ist eine schwierige Frage. Ja, Isabella, unsere Geigerin, Gal, unsere Schlagzeugerin, zu ihr muss man sagen, sie hat eigentlich klassische Gitarre studiert und die Schlagzeugstelle war noch vakant. Bei uns hat sie einfach Schlagzeug gelernt. Ich finde, dass sie das fantastisch macht. Also sie ist sozusagen sehr Multitasking unterwegs. Ja, und also Gal hat Gitarre studiert und ich habe Klarinette studiert.
0: Und ihr würdet schon sagen, dass die Musik, auch das theoretische Wissen euch voranbringt? Oder ist es wirklich so, man jammt ein bisschen und guckt, was bei rumkommt?
1: Naja, also jetzt bezogen auf die Band oder auf das Studium?
0: Auf die Band bezogen.
1: Wir wollen schon, dass da irgendwann mal was rumkommt. Wir haben schon auch den Anspruch, noch professioneller zu werden und noch bekannter zu werden.
2: Vom Blattspielen geht besser, oder? Kann man sagen.
1: Mit dem oder? Studium?
2: Das war ein bisschen die Frage.
1: Ach so. Vom Blattspielen. Ja, vom Blattspielen geht natürlich gut mit dem Studium.
0: Apropos vom Blattspielen, wer schreibt denn die Musik bei euch? Teilt ihr euch das auf oder...
2: Ja, das sind schon traditionelle Stücke, die wir irgendwie finden. Und eigentlich das Arrangieren ist das, was wir gemeinsam im Proberaum machen.
0: Das heißt, da gibt es niemanden, der sagt, so du spielst das und du spielst das, sondern nein. Das entscheidet ihr.
3: Wir sagen alle.
0: Ja, seid alles die Chefs, alles klar. Wie oft schafft ihr es zu üben? Wie oft trefft ihr euch?
1: Einmal die Woche.
3: Ja, zum Glück.
1: Wir wollen ein bisschen mehr schaffen.
0: Ihr wollt ein bisschen mehr schaffen, denn ihr habt ja noch Pläne. Ihr wollt ja ein Album veröffentlichen, nicht wahr? Oder ihr arbeitet gerade an eurer CD?
1: Ganz genau.
0: Wie wird das heißen und wann wird das kommen?
1: Wir hoffen dieses Jahr und einen Namen gibt es noch nicht.
0: Wann wird er entschieden?
1: Wahrscheinlich in Israel, da sind wir bald auf Tour und werden uns ganz viele Gedanken darüber machen.
0: Seid ihr auch in Deutschland auf Tour? Wo kann man euch denn hören, wenn man jetzt denkt, Mensch, das ist coole Musik, die würde ich ja gerne mal live sehen. Wo geht denn das?
1: Also sehr zu empfehlen ist am 4. April im Horns Erben. Da werden wir das nächste Mal in Leipzig zu erleben sein. Ansonsten auch am 2. Juni in der alten Kulturfabrik Greiz und am 15. Juni, ich muss mich korrigieren, im Erfurt auf dem Krämerbrückenfest. Und oft ist es sehr spontan mit unseren Konzertanfragen. Also wenn man uns auf Facebook folgt, auf Herjemine Leipzig, dann kriegt man auch die kurzfristigen Konzerte mit, die oft auf WG-Partys oder auf kleineren Wohnzimmerkonzerten oder sogar kleinen Festivals sind.
0: Was macht euch mehr Spaß, so im Wohnzimmer zu spielen vor Leuten oder auf der Bühne vor Leuten?
3: Ich denke, jeder denkt was anderes. Für mich schmutziger Boden und so Zigarettenrauch, für mich, das ist nicht so spaßlich, aber für andere, so, ich habe einfach Spaß immer, wenn wir etwas spielen, auch wenn wir vorher streiten oder keine Ahnung, sobald dass wir spielen.
0: Ist das so unharmonisch bei euch?
3: Nee, das ist wie Beziehung, ist wie so
0: eine große
3: Familie, ich denke.
1: Auf jeden Fall.
3: Ja, man streitet aber mit viel Liebe, halt. Also
0: und das ist schön gesagt. Und ihr wollt auch noch ein paar Jahre zusammenbleiben. Also ich schätze mal, soll nicht mal bei einer CD dann bleiben, sondern noch was folgen? Oder?
3: Aber keine Kinder machen.
1: Oh. Wir wollen noch lange zusammenbleiben.
2: Die CDs sind alles die Kinder klappt.
0: Alles klar. Und ich würde sagen, vielen Dank erstmal für das Gespräch. Danke, dass ihr hier wart heute. Und ich würde sagen, wir hören noch einen letzten Song von euch live. Und danke vielmals.
1: Vielen Dank. Danke auch.
0: Und jetzt wird es nochmal kurz aufgebaut und dann geht es sofort los.

0: Herr Jemine mit einem Lied hier selbst. Bunt zusammengewürfelt, Balkan-Band hier aus Leipzig.
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3: Mit Fabian Schaar, die Themen für Leipzig. Geplante Umweltdemo am Kotti.

0: Verein RB Leipzig die Fläche nutzen. Nachdem kein alternativer Standort für die Kleinmesse gefunden werden konnte, hat die Stadtverwaltung nun einen Kompromiss vorgeschlagen. Dem Fußballverein soll die nahegelegene Waldfläche angeboten werden, damit die Kleinmesse an ihrem bisherigen Standort bleiben kann. UmweltschützerInnen kritisieren aber den geplanten Verkauf. Es sei die letzte existierende Verbindung zwischen dem nördlichen und dem südlichen Auwald. Außerdem handele es sich dabei um ein Vogelschutzgebiet. Sowohl Pflanzen als auch Tiere seien auf die Verbindung angewiesen. Das Universitätsklinikum ist jetzt für eine besonders moderne Therapieform gegen Krebs ausgestattet. Laut der Deutschen Gesellschaft für Radioonkologie handelt es sich dabei um die sogenannte Präzisionsstrahlentherapie. Am Vormittag wurde ein entsprechendes Gerät am UKL vorgestellt. Es soll besonders gut darauf reagieren können, wenn sich ein Tumor im menschlichen Körper bewegt, also zum Beispiel ein Magentumor bei der Verdauung. Aktuell prüfe das UKL noch, für welche PatientInnen die neue Maschine am besten geeignet sei. Generell soll sie aber bei PatientInnen mit Tumoren im Oberkörper eingesetzt werden. Aktuell sei das Gerät eines der teuersten auf dem Markt. In ganz Deutschland stehen nur etwa 20 Stück. Das Gohliser Sommerfest am 27. Juni ist abgesagt. Wie der Bürgerverein Gohlis mitteilte, sei das Gesundheitsrisiko wegen der hohen Temperaturen zu groß. Der Verein rechnet mit 40 Grad im Schatten. Das Sommerfest solle aber nicht ausfallen, sondern verschoben werden. Der Vorstand des Bürgervereins möchte einen Termin im Spätsommer finden. Das genaue Datum soll auf der Vereinswebsite veröffentlicht werden. Auch bei der laufenden jüdischen Woche führt das Wetter zu Planänderungen. Die Abschlussveranstaltung am Sonntag soll laut der Stadtverwaltung in das klimatisierte Museum der bildenden Künste verlegt werden. Aus der Konzertreihe Musik an der Gedenkstätte entfalle der Auftritt am Samstag. Für Sonntag war eigentlich auch eine Fahrradtour geplant. Wegen der Hitze soll die Tour der Toleranz stattdessen als kurze, schattige Wanderung stattfinden. Es ist wieder soweit und es heißt Bummeln, Probieren und Einkaufen. Seit 16 Uhr findet vor dem alten Rathaus der zweite Leipziger Abendmarkt in diesem Jahr statt. Nach Angaben der Stadtverwaltung haben die Marktstände noch bis 21 Uhr geöffnet. Zu kaufen gibt es zum Beispiel frische Lebensmittel und Handgemachtes. Vor Ort sind aber zum Beispiel auch eine mobile Bücherei und ein Spielmobil. Dieses Jahr sind noch zwei weitere Termine für den Abendmarkt geplant, am 23. Juli und am 27. August. AnwohnerInnen in Schleusig und Plagwitz können aufatmen. Die Verkehrslage auf der Holbein- und der Stieglitzstraße könnte sich nämlich ab morgen deutlich entspannen. Nach Angaben der Leipziger Wasserwerke sollen im Laufe des Freitags Sanierungsarbeiten abgeschlossen werden. Erneuert wurden demnach über 230 Meter Trinkwasserleitungen und rund 220 Meter eines Kanals, der schon 130 Jahre alt ist.
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0: Die Devise ist ganz klar, viel trinken, wenig Sport machen und am besten ab in den Schatten. Es ist heiß in Leipzig und der Deutsche Wetterdienst warnt sogar vor einer Hitzewelle. Aktuell sind es 33 Grad, in der Nacht fallen die Temperaturen auf 19 Grad. Bis zum Wochenende klettern sie dann wieder an die 40-Grad-Marke, passt also auf euch auf. Das waren die Nachrichten. Redaktion Lars Kempen und Fabian Schaar, Sprecher ebenfalls Fabian Schaar. 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
2: Uhr geht es hier wie gewohnt weiter mit unserem Stadtmagazin direkt. Heute unter anderem mit folgenden Themen: der Festplatz am Kotterweg und wer ihn nun endlich nutzen darf, RB Leipzig oder die Kleinmesse. Außerdem sprechen wir über eine neue Strahlentherapie am Uniklinikum Leipzig und wir haben die LeipzigerInnen gefragt, was sie eigentlich so von KI-Nutzung in der Politik halten. Bleibt also dran oder schaltet 18 Uhr wieder ein. Mein Name ist Rosi Zulauf. Bis gleich.

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1: Humor ist, wenn man trotzdem lacht. Das ist wahrscheinlich die Phrase überhaupt zum Thema Humor, zusammen mit Spaß muss sein, denn Lachen ist gesund. Aber eigentlich passt diese Redewendung ja ganz gut, wenn wir an Leute denken, die eigentlich relativ wenig zu lachen haben. Denn der Humor oder der Witz, der kann auch als eine Art Verarbeitungsmechanismus genutzt werden. Genau diese Tradition, die gibt es zum Beispiel im jüdischen Humor. Aber was versteht man eigentlich genau unter jüdischem Humor? Gibt es überhaupt so etwas wie den jüdischen Humor? Damit hat sich meine Kultstatus Redakteurin Josefine Kandit beschäftigt.
2: Wir Juden waren ja schon Ghetto, bevor es Hip-Hop überhaupt gab. Ja, ich werde öfter gefragt, ob ich Angst habe vor diesem neuen arabischen Antisemitismus in Deutschland. Habe ich nicht. Habe so eine neue App, habt ihr vielleicht auch schon. Die Anne-Frank-App zeigt dir die besten Verstecke in Europa.
3: Oliver Pollacks Witze sind derbe und gehen gerne mal unter die Gürtellinie. Seit 2006 feiert der Papenburger große Erfolge beim deutschen Publikum mit seinen hochgradig ironischen Witzen über seine Kindheit als Jude in Deutschland und über die deutsche NS-Vergangenheit. Pollack bricht mit Tabus und lässt kein Fettnäpfchen der Political Correctness aus. Er bringt seine ZuhörerInnen zum Lachen. Ein Lachen, das einem manchmal im Halse stecken bleibt. Pollack macht jüdische Stand-up-Comedy, wie er selbst sagt. Ist das also der jüdische Humor des 21. Jahrhunderts? Und was soll das eigentlich genau sein, jüdischer Humor? Es ist diese Mischung aus beißender Selbstironie und fatalistischem Galgenhumor. Dazu kommt eine Prise Chuspe, die sympathisch vorgetragene Frechheit. Jüdischer Humor gilt als Humor einer unterdrückten oder einer an den Rand gedrängten Minderheit. Der jüdische Witz ist Überlebenshilfe und Lebensklugheit, Schlagfertigkeit und Selbstironie. Widerstand in Zeiten der Bitternis und Verfolgung. Er besticht durch die Fähigkeit, über sich selbst lachen zu können.
4: Warum musst du Juden eine Frage immer mit einer Gegenfrage beantworten? Warum eigentlich nicht?
3: Eine wichtige Figur des jüdischen Humors ist der naiv wirkende, aber gewitzte Jude, der in Osteuropa im jiddischen Städtel lebt und unter Armut und Verfolgung leidet. Ein Denkmal setzte ihm Sholem Aleichem mit seinem Roman Tefje, der Milchmann, der als Musical Anna Tefka weltberühmt wurde.

0: der Mann.
1: Ganze Generationen von jüdischen Comedy-SchreiberInnen und KabarettistInnen haben sich vom jüdischen Witz inspirieren lassen. Zwischen den Weltkriegen wird die Chuspe, die Frechheit, mit der der jüdische Witz daherkommt, zum Markenzeichen von gefeierten KünstlerInnen wie Kurt Tucholsky oder später Georg Kreisler.
0: Ja.

0: Aber auch die berühmte französische und nordamerikanische Filmkomödie ist ohne den jüdischen Humor schwer vorstellbar. Man denke an Groucho Marx, Woody Allen, Jerry Seinfeld oder Leonard Nimoy. Doch woher kommt der jüdische Humor? Die Antwort liegt im Judentum selbst. Davon ist der ehemalige Oberrabbiner Paul Chaim Eisenberg überzeugt.
1: Der jüdische Gott lacht manchmal. Es gibt ein Sprichwort, das heißt, der Mensch denkt und Gott lenkt. Und auf Jiddisch heißt das, der Mensch tracht und Gott lacht.
0: Es gibt in der jüdischen Religion ein direktes Gespräch mit Gott, ohne einen Priester dazwischen. Gott und seine Gesetze sind ebenso Thema wie das Problem der Menschen, mit den Wirrnissen des täglichen Lebens fertig zu werden. Und auf so viele Vorschriften und Verbote, die das Judentum verlangt, kann man schon einmal mit einem Witz reagieren. Ein Beispiel gibt Oberrabbiner Paul Chaim Eisenberg.
1: Man ging rein in einen Fleischerladen und sagte dem Verkäufer, zeigt auf den Schinken und sagt, geben Sie mir Mitte von dem Fisch, der da ist. Und daraufhin sagt der Verkäufer, bitte, das ist kein Fisch, das ist Schinken. Sagt der Jude, ich habe Sie nicht gefragt, wie dieser Fisch heißt.
0: Im Fall von Oliver Pollack ist dieser subtil ironische Tonfall auf jeden Fall schärfer geworden. Er konfrontiert das deutsche Publikum mit den Tabus, die die Grenzen des Unsagbaren weit überschreiten. Die Selbstironie bleibt dabei stets zentral. Oder, um es mit Pollack zu sagen...
2: So, das war's auch schon von Deutschlands einzigen jüdischen Comedian. Das ist ein schweres Schicksal, wirklich. Das ist ein hartes Los. Ihr wisst ja, was mit den anderen Comedians passiert ist, ne? Verdienen arschvoll Geld in Hollywood. Aber ich will mich nicht beschweren. Quatsch Comedy Club ist auch ganz cool. Danke, tschüss.
3: Also, jüdischer Humor bewegt sich offenbar irgendwo zwischen Selbstironie und frecher Wortwahl und geht manchmal haarscharf an der Grenze des Sagbaren vorbei. Das war ein Beitrag von meiner Mephisto 97.6 Kollegin Josephine Kandit.
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3: Mit Fabian Schaar, die Themen für Leipzig. Umweltdemo am Kotterweg gestartet, moderne Bestrahlungsmaschine für das UKL und Veranstaltungen fallen wegen Hitzewelle aus. Schönen guten Abend. Zur Stunde hat eine Demonstration gegen den geplanten Verkauf eines Waldstückes an RB Leipzig begonnen. Aufgerufen hatten unter anderem der Umweltverein Ökolöwe und der Leipziger Grünen-Politiker Jürgen Kasek. Die Demonstration findet am Kotterweg statt. Nach Angaben der Stadtverwaltung seien 500 bis 1000 Demonstrierende angemeldet. Hintergrund ist ein seit langem schwelender Konflikt um den Festplatz am Kotterweg. Dort findet zweimal im Jahr die Leipziger Kleinstadt

0: 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Das Universitätsklinikum ist jetzt für eine besonders moderne Therapieform gegen Krebs ausgestattet. Laut der Deutschen Gesellschaft für Radioonkologie handelt es sich dabei um die sogenannte Präzisionsstrahlentherapie. Am Vormittag wurde ein entsprechendes Gerät am UKL vorgestellt. Es soll besonders gut darauf reagieren können, wenn sich ein Tumor im menschlichen Körper bewegt, also zum Beispiel ein Magentumor bei der Verdauung. Aktuell prüfe das UKL noch, für welche PatientInnen die neue Maschine am besten geeignet sei. Generell soll sie aber bei PatientInnen mit Tumoren im Oberkörper eingesetzt werden. Aktuell sei das Gerät eines der teuersten auf dem Markt. In ganz Deutschland stehen nur etwa 20 Stück. Das Gohlisser Sommerfest am 27. Juni ist abgesagt. Wie der Bürgerverein Gohlis mitteilte, sei das Gesundheitsrisiko wegen hoher Temperaturen zu groß. Der Verein rechnet mit 40 Grad im Schatten. Das Sommerfest solle aber nicht ausfallen, sondern verschoben werden. Der Vorstand des Bürgervereins möchte einen Termin im Spätsommer finden. Das genaue Datum soll auf der Vereinswebsite veröffentlicht werden. Auch bei der laufenden jüdischen Woche führt das Wetter zu Planänderungen. Die Abschlussveranstaltung am Sonntag soll laut der Stadtverwaltung in das klimatisierte Museum der Bildenden Künste verlegt werden. Aus der Konzertreihe Musik an der Gedenkstätte soll der Auftritt am Samstag entfallen. Für Sonntag war eigentlich außerdem eine Fahrradtour geplant. Wegen der Hitze soll die Tour der Toleranz stattdessen als kurze, schattige Wanderung stattfinden. In der Innenstadt heißt es wieder bummeln, probieren und einkaufen. Seit 16 Uhr findet vor dem Alten Rathaus der zweite Leipziger Abendmarkt in diesem Jahr statt. Nach Angaben der Stadtverwaltung haben die Marktstände noch bis 21 Uhr geöffnet. Zu kaufen gibt es zum Beispiel frische Lebensmittel und Handgemachtes. Vor Ort sind aber auch zum Beispiel eine mobile Bücherei und ein Spielmobil. Dieses Jahr sind noch zwei weitere Termine für den Abendmarkt geplant, am 23. Juli und am 27. August. AnwohnerInnen in Schleusig und Plagwitz können aufatmen. Die Verkehrslage auf der Holbein- und der Stieglitzstraße könnte sich nämlich morgen deutlich entspannen. Nach Angaben der Leipziger Wasserwerke sollen im Laufe des Freitags Sanierungsarbeiten abgeschlossen werden. Erneuert wurden demnach über 230 Meter an Trinkwasserleitungen und rund 220 Meter eines Kanals, der schon 130 Jahre alt ist.
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0: Viel trinken, wenig Sport machen und am besten ab in den Schatten. Es ist heiß in Leipzig, der Deutsche Wetterdienst warnt sogar vor einer Hitzewelle. Aktuell sind es 34 Grad, in der Nacht fallen die Temperaturen dann auf 19 Grad. Bis zum Wochenende klettern sie wieder bis an die 40-Grad-Marke, passt also auf euch auf. Das waren die Nachrichten. Redaktion Lars Kempen und Fabian Schaar, Sprecher ebenfalls Fabian Schaar. 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
2: Und wir starten mit Girl in Red und Sabrina Carpenter. You need me now.

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Girl in Red, gemeinsam mit Sabrina Carpenter, ihr Song You Need Me Now. Ja, und was ich jetzt auf jeden Fall brauche, ist ein Kaltgetränk und eine Stunde direkt. Mein Name ist Rosi Zulauf, ihr hört Mephisto 97.6. Vor 2 Tagen ist das Schulbarometer 2026 rausgekommen. Das ist eine große Umfrage der Robert-Bosch-Stiftung unter Lehrkräften darüber, was aus ihrer Sicht derzeit schwierig läuft an deutschen Schulen. Laut der Umfrage wünscht sich zum Beispiel rund jede 2. Lehrkraft mehr Einsatz für Demokratiebildung an ihrer Schule, vor allem da SchülerInnen ja auch befähigt werden sollen, aktiv an demokratischen Prozessen teilzunehmen. Ein Vorbild kann da ein Leipziger Gymnasium sein, die Max-Klinger-Schule in Grünau. Denn dort thematisieren die Jugendlichen in ihrer SchülerInnen-Zeitung aktuelle politische Themen, die sie bewegen. Gelebte Demokratie also. Ich konnte mit 2 frisch gebackenen AbiturientInnen und Chefredakteurinnen des Klinger Express sprechen. Das Interview gibt's in circa einer halben Stunde. Außerdem hat sich laut dem Schulbarometer der regelmäßige Einsatz von KI im Lehrerzimmer innerhalb eines Jahres mehr als verdoppelt. Aber das sind eigentlich auch keine Neuigkeiten mehr, denn KI ist für uns alle ja allgegenwärtig, sei es an den Schulen, in der Uni oder auch in der Politik. Nicht zuletzt stand der Thüringer Ministerpräsident Mario Vogt in der Kritik, weil er KI für eine Holocaust-Gedenkrede benutzte. Wir haben uns mal umgehört, wie die LeipzigerInnen so dazu stehen und wie viel sie auch selbst KI im Alltag benutzen. Vorher widmen wir uns aber noch einer zur Stunde laufenden Demo am Kotterweg in Leipzig. Was es damit auf sich hört, hört ihr gleich. Mein Name ist Rosi Zulauf und ihr hört direkt das Stadtmagazin bei Mephisto 97.6. Und bevor es losgeht, kommt noch der nächste Song, verifiziert, und Emma Rose mit ihrem Song Stargirls.

0: verifiziert und Emma Rose mit ihrem Song Stargirls mit einer Interpolation von Becky G's Hit Shower. Ja, und wer sucht, der findet. Entweder gute Musik zum Samplen oder aber die Stadt Leipzig, die endlich eine mögliche Lösung für den Streit zwischen der Leipziger Kleinmesse und dem Fußballverein RB Leipzig gefunden hat. Beide wollen nämlich den Festplatz am Kotterweg nutzen und kommen sich dabei in die Quere. Wie dieser Lösungsvorschlag genau aussieht und was die Hintergründe des Streits sind, weiß Mephisto 97.6 Redakteurin Anna-Viktoria Remus.
1: Es ist ein Kompromiss, der beide Seiten zufriedenstellen soll. Die Leipziger Kleinmesse darf an ihrem bisherigen Standort auf dem Festplatz am Kotterweg bleiben. RB Leipzig könne dafür das naheliegende Waldstück kaufen. So könne der Fußballverein sein Trainingsgelände erweitern. Hintergrund des Streits war, dass zweimal im Jahr die Kleinmesse dort stattfindet. Aber gleichzeitig will der Fußballverein das Gelände zukünftig vollumfänglich nutzen. Ursprünglich war eine andere Lösung geplant. Im Mai 2025 hat der Stadtrat beschlossen, dass RB Leipzig auf dem Festplatz bauen darf. Der Beschluss sieht auch vor, dass für die Kleinmesse ein anderer Standort gefunden werden sollte. Nach Angaben der Stadt konnte trotz intensiver Suche keine alternative Fläche gefunden werden. Grund dafür seien die besonderen Anforderungen an den Ersatzstandort gewesen. Um sowohl die Kleinmesse als auch RB Leipzig zufriedenzustellen, musste eine andere Lösung her. Und die sieht eben vor, dass RB Leipzig einen alternativen Standort bekommt. Das Waldstück in der Nähe des Festplatzes. Laut dem Beschlussvorschlag bietet die Fläche einen großen Lagevorteil für RB Leipzig.
2: Das Gelände schließt südlich unmittelbar an das bestehende Trainingszentrum und östlich an die neu errichtete Geschäftsstelle an. Somit passt die Fläche zur Vision von RB Leipzig von einem zusammenhängenden Campus zwischen Kotterweg und Kapperstraße.
1: Auf dieser Fläche könnten zum Beispiel ein Stadion für den Frauenfußball sowie zwei weitere Großfelder entstehen. Dafür müsste das Waldstück aber teilweise oder ganz gerodet werden. Genau das sehen Leipziger Umweltverbände wie etwa der Ökolöwe, der BUND oder die Wildvogelhilfe Leipzig kritisch. Der Wald stelle nämlich die letzte Verbindungsstelle zwischen dem nördlichen und südlichen Auwald dar. Pflanzen und Tiere seien auf den Korridor angewiesen. Der Ökolöwe forderte von Oberbürgermeister Burkhard Jung, den Vorschlag zurückzuziehen. Am Montag rief der Ökolöwe außerdem zur Demonstration gegen die mögliche Rodung des Waldstücks auf. Nach Angaben der Stadt sind dafür 500 bis 1000 Personen angemeldet. Grünpolitiker Jürgen Kasek startete eine Petition gegen den Verkauf des Waldstücks. Diese hat in rund 2 Wochen bereits mehr als 5000 Unterschriften gesammelt.
0: Meine Kollegin Anna-Viktoria Remus zum Streit um den Festplatz am Kotterweg. Eigentlich war geplant, dass der Stadtrat noch vor der Sommerpause über den Beschlussvorschlag entscheidet. Nach Information der FAZ wurde die Abstimmung bis nach der Sommerpause verschoben. Die Demonstration der Leipziger Umweltverbände gegen die Rodung des Waldstückes findet dennoch zur Stunde statt. Anna-Viktoria Remus ist nun live vor Ort. Viktoria, wie ist denn die Stimmung der Demonstrierenden?
3: Ja, die Stimmung ist auf jeden Fall locker, vorfreudig. Noch offiziell hat es nicht angefangen, aber sie freuen sich schon auf die Reden, die gleich kommen. Es sind ungefähr 200 Leute vor Ort von den verschiedenen Umweltverbänden, wie zum Beispiel der Ökolöwe oder der BUND. Es sind auch interessierte BürgerInnen da mit ihren Kindern, Familien. Es wird sich auch locker ausgetauscht. Angemeldet waren ja 500 bis 1000 Menschen und es kommen auch immer noch Leute dazu.
0: Die beteiligten Umweltverbände demonstrieren ja gegen die Rodung des Waldstücks. Wie äußert sich dieser Protest denn gerade konkret?
3: Ja, ich habe schon einige Plakate gesehen, zum Beispiel rote Karte für Waldrodung oder auch ganz konkret Waldrodung stoppen. Es gibt auch vor dem Eingang des Festplatzes ein großes Transparent, ein Banner mit der Aufschrift für Arten- und Klimaschutz Waldrodung. Genau, und gleich kommen dann auch die Reden.
0: Heute wurde ja bekannt, dass die Entscheidung über den Verkauf im Stadtrat vertagt wurde. Gibt es schon Reaktionen der Menschen vor Ort zu diesem Aufschub?
3: Ja, das kann am besten René Küttendorf beantworten. Er ist vom BUND und steht jetzt neben mir.
4: Genau, hallo, René Küttenbaum ist mein Name. Ja, erstmal ein total gutes Zeichen für uns als Umweltverband, weil es einfach sich zeigt, wenn man Protest offenbart, dann passiert auch was und es wird jetzt nicht einfach durchgedrückt, noch schnell vor der Sommerpause, sondern nach die Sommerpause verlegt und wir haben Zeit, den Protest noch kleinteiliger und stärker zu formieren. und die gerade auch die Fraktionen außerhalb der Grünen noch zu überzeugen, für den Erhalt des Waldes zu kämpfen.
3: Ja, man kann also sehen, das Thema der Abstimmung ist ein Thema. Es wird auch in Zukunft noch ein großes Thema bleiben.
0: Dann bedanke ich mich bei dir, Viktoria, für den Einblick.
3: Gerne.
0: Das war Mephisto 97.6 Redakteurin Viktoria Remus live von der laufenden Demo am Kotterweg. Und es geht weiter mit Musik von Dua Saleh und Bon Iver. Viel Spaß mit Glow.

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2: Und ihr hört jetzt die türkisch-niederländische Folkband Altıngün mit ihrem Song Yel Kaçma Yel.

0: ein bisschen Folk und Funk aus Istanbul, Altingün mit Yel Kaçmayel. Ja, und sowohl über Istanbul als auch über Leipzig strahlt die Sonne und wenn es euch wie mir geht, wahrscheinlich sogar ein bisschen zu stark. Gerade bei diesem Wetter gilt, Schatten suchen und vor allem, Leute, cremt euch gut ein. Denn das ist das A und O zur Hautkrebsprävention. Es gibt aber auch eine gute Nachricht aus der Klinik für Strahlentherapie am Uniklinikum in Leipzig. Hier behandeln ÄrztInnen Tumore und Krebs aller Art. Seit kurzem haben sie dafür ein neues Werkzeug, einen modernen Linearbeschleuniger. Warum das wichtig ist und was das Gerät kann, erklärt mein Kollege Lars Kempen. Hallo Lars.
1: Hallo Rosi.
0: Du warst heute dabei, als der Linearbeschleuniger am UKL präsentiert wurde. Was genau ist das eigentlich?
1: Es ist ziemlich genau das, was der Name sagt. Ein Linearbeschleuniger beschleunigt Dinge, um genau zu sein, Partikel, also sowas wie Elektronen zum Beispiel, und schießt sie dann sehr zielgenau auf ein bestimmtes Ziel. In der Medizin werden diese Geräte schon länger genutzt, zum Beispiel bei der Bestrahlung von Tumoren. Dabei handelt es sich dann oft um die klassische Strahlentherapie, die man eben aus der Krebsbehandlung kennt. Jetzt gibt es da ein neues Gerät.
0: Wenn es das Verfahren aber schon so lange gibt, was ist dann an diesem neuen Gerät so besonders?
1: Das habe ich mich auch gefragt und das hat mir dann Wilfried Budach erklärt, der Generalsekretär der Deutschen Gesellschaft für Onkologie.
2: Ja, das Problem ist ja so, dass zum Beispiel im Bauchraum sich Tumoren ständig bewegen. Und das können wir ja bisher nicht wirklich feststellen, wie das direkt vor der Strahlentherapie aussieht, sondern bisher war es so, macht ein paar Tage vorher eine Bildgebung, zeichnet da alles ein, wie der Tumor liegt und wie die Normalgewebe liegen. Mit diesem Gerät kann man innerhalb weniger Minuten eben diesen ganzen Ablauf tatsächlich erzeugen und ihn dann gleich abstrahlen, ohne dass der Patient sich bewegt hat.
1: Das Gerät ermöglicht also vor allem, genauer zu arbeiten und zu bestrahlen.
0: Genauer heißt ja auch, dass weniger Strahlung auf Körperteile trifft, die gar nicht bestrahlt werden sollen. Wie wirkt sich das Ganze auf die Gesundheit der PatientInnen aus?
1: Generell auf jeden Fall erstmal positiv. Die Gesundheit wird besser, wenn die Behandlung anschlägt. Es gibt tatsächlich weniger Nebenwirkungen als bei der klassischen Strahlentherapie. Und auch im Vergleich zu Eingriffen wie einer OP schränkt es die PatientInnen deutlich seltener ein. Es ist eine ambulante Behandlung, das heißt, man kann hingehen, wird behandelt, kann wieder nach Hause gehen und muss nicht zum Beispiel stationär mehrere Tage auf einem Zimmer liegen. Wenn man für diese Behandlung in Frage kommt, hat das also reale Vorteile.
0: Wenn, es geht also nicht für alle Patienten?
1: Leider nicht. Die Verfügbarkeit hängt ein bisschen von der Art und dem Ausmaß des Krebses ab, sowie noch einer Reihe anderen Faktoren. Ob man für die Behandlung in Frage kommt, entscheiden dann vor Ort die ÄrztInnen in Absprache mit den PatientInnen.
0: Das war Mephisto 97.6 Redakteur Lars Kempen über den modernen Linearbeschleuniger des Uniklinikum Leipzigs. Und ich habe den nächsten Song für euch, Levin Lia mit dem Song 24 von seinem neuesten Album Pech.

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1: Mit Fabian Schaar. Am Leipziger Kotterweg wird seit 18 Uhr gegen den geplanten Verkauf eines Auwaldteils an RB Leipzig demonstriert. UmweltschützerInnen kritisieren, dass das Gebiet teilweise oder vollständig gerodet werden könnte. Gegen 18.15 Uhr waren schätzungsweise 100 bis 200 Menschen vor Ort. Das Universitätsklinikum ist jetzt für eine besonders moderne Therapieform gegen Krebs ausgestattet. Laut der Deutschen Gesellschaft für Radioonkologie soll der sogenannte Präzisionsstrahler besonders gut darauf reagieren können, wenn sich ein Tumor im menschlichen Körper bewegt. Das Gohlisser Sommerfest am 27. Juni wird verschoben. Wie der Bürgerverein Gohlis mitteilte, sei das Gesundheitsrisiko wegen der hohen Temperaturen zu groß. Laut Stadtverwaltung führt das Wetter auch bei der jüdischen Woche zu Planänderungen. Seit 16 Uhr findet vor dem Alten Rathaus der zweite Leipziger Abendmarkt in diesem Jahr statt. Nach Angaben der Stadtverwaltung haben die Marktstände noch bis 21 Uhr geöffnet. Die Verkehrslage auf der Holbein- und der Stieglitzstraße im Südwesten könnte sich ab morgen deutlich entspannen. Nach Angaben der Leipziger Wasserwerke sollen Arbeiten an einem Kanal und Trinkwasserleitungen abgeschlossen werden. Und wir kommen zum Wetter. Es ist heiß in Leipzig. Der Deutsche Wetterdienst warnt vor einer Hitzewelle. Aktuell sind es 33 Grad. In der Nacht fallen die Temperaturen dann auf 19 Grad. Bis zum Wochenende klettern sie wieder bis an die 40-Grad-Marke. Passt also auf euch auf. Es ist 18.31 Uhr. Das waren die Schlagzeilen.
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2: Und passend zum Wetter machen wir weiter mit Easy Easy und ihrem Song Sonne.

0: die deutsche Band Easy Easy mit ihrer aktuellen Single Sonne. Und damit sind wir zurück bei Direkt. Wer noch nie mit einem KI-Chatbot gechattet hat, werfe den ersten Gedankenstrich. Am Arbeitsplatz und an den Universitäten sind sie längst angekommen, ChatGPT, Claude und Co. Und auch in der Politik hält die künstliche Intelligenz langsam aber sicher Einzug. Mephisto 97.6-Reporterin Ria Hirsch hat sich in der Leipziger Innenstadt umgehört, wie das in der Bevölkerung ankommt.
1: KI-Modelle sind heute wirklich nicht mehr aus dem Alltag wegzudenken. Auch nicht aus dem der LeipzigerInnen.
2: Ich nutze eigentlich das für Entwicklung, Planung und es hilft auch bei E-Mail-Schreiben.
3: Also zum Beispiel, wenn ich jetzt was google und dann kommt die KI-Definition oder die KI-Antwort, dann lese ich mir das schon gerne mal durch.
4: Teilweise zum Lernen und so Arbeiten, die man selber nicht machen möchte.
5: Wenn ich schnell was brauche und nicht die Zeit habe, da tiefer in die Recherche zu gehen.
1: So viel zur Nutzung im privaten Bereich. Aber wie sieht es aus, wenn PolitikerInnen etwa ihre Reden mit KI-Assistenten verfassen? Laut einer Recherche des Fokus wurde allein dieses Jahr fast jede 10. Rede im Bundestag mutmaßlich durch KI-Modelle verfasst. Jüngst sorgte so auch der Thüringer Ministerpräsident Mario Vogt für Aufsehen. Ihm wird vorgeworfen, verschiedene Zeitungsbeiträge und sogar Gedenkreden mit Hilfe von Chatbots verfasst zu haben. In Leipzig kommt das gar nicht gut an.
4: Puh, das finde ich schwierig. Weil die Politiker, die sollten schon ihre eigenen Inhalte selber zum großen Teil schreiben. Weil erstens werden die dafür bezahlt und zweitens, wenn du das eine KI schreiben lässt, dann erstens halluziniert die und zweitens weißt du auch nicht unbedingt, was da jetzt drin geschrieben wird, ob das wirklich deinen Werten entspricht. Das ist dann so ein bisschen unpersönlich.
1: Gerade Persönlichkeit ist den Menschen in Leipzig bei Beiträgen von PolitikerInnen auch außerhalb der Parlamente wichtig. Das findet auch diese Leipzigerin.
3: Ich finde generell, dass ja auch vor allem persönliche Reden eben was sehr Privates sind oder auch Persönliches und finde es deswegen sehr schade, dass man da diese Aufgabe abgibt, sich seine eigene Meinung von jemand anderem schreiben zu lassen oder etwas anderem und finde es deswegen gar nicht okay.
1: Andere fordern klare Konsequenzen und stellen die Kompetenz der betroffenen PolitikerInnen in Frage.
2: Das macht überhaupt keinen Sinn. Wenn man nicht selbst in der Lage, seine Rede selbst zu schreiben, dann muss man halt eher das nicht machen. Man sollte halt zurücktreten.
6: Das finde ich höchst unprofessionell, gerade in so einem hohen politischen Amt, finde ich, wenn man da den Job von KI machen lässt, was kann man dann eigentlich?
1: Gut, wenn der Ministerpräsident eines benachbarten Bundeslandes KI so einsetzt, sorgt das natürlich für Aufsehen, ist aber vielleicht noch etwas weit weg. Wie sieht es aber im Leipziger Stadtrat aus? Hier herrscht generell noch eher Skepsis. Zwar benutzen zum Beispiel die Grünen KI für verschiedene Arbeitsabläufe, das jedoch nur intern. Reden werden hier nach wie vor von Hand geschrieben. Auch die BSW-Fraktion hat eine gemischte Position zur neuen Technologie. An sich sehe man zwar das Potenzial, Datenschutzbedenken und Umweltkosten sehe man jedoch kritisch. Trotzdem nutze die Fraktion KI zum Verarbeiten von Daten. Kritischer sieht es die Fraktion der Linken. Sie weist explizit auf Bedenken beim Datenschutz hin. Außerdem sei KI sehr abhängig von den Daten, mit denen sie gefüttert wird. Dadurch sei es schwer, Objektivität zu schaffen. Positiver ist die Freie Fraktion gestimmt. Zwar nutze auch sie keine KI-Tools zum Reden schreiben, man sehe jedoch das Potenzial, hier in Zukunft Personalkosten einzusparen. Angefragt wurden außerdem die Fraktionen der SPD und der CDU. Von diesen lagen jedoch bis Redaktionsschluss keine Statements vor. In der Politik ist es also, nach Meinung der LeipzigerInnen, wie überall sonst. Persönlichkeit kommt von Können und nicht von KI. Selbst ausgedacht ist eben doch schöner und professioneller.
0: Ria Hirsch über die Nutzung und die Meinung über KI der LeipzigerInnen und in der Politik. Und ihr hört jetzt Jordan Ward mit dem Song Themselves von seinem neuesten Album.

0: Der US-amerikanische Musiker und Tänzer Jordan Ward mit Themselves von seinem Studioalbum Backward. Es ist 18.42 Uhr, ihr hört direkt. Themen finden, Texte schreiben, gegenlesen und dann endlich der beste Moment, die Veröffentlichung. So ungefähr sieht der Redaktionsalltag hier bei Mephisto 97.6 aus, aber natürlich auch bei anderen Medien. Und wir sprechen jetzt auch über eine andere junge Redaktion in Leipzig, bei der es ähnlich läuft. Der Klinger Express. Das ist die SchülerInnenzeitung der Max-Klinger-Schule in Grünau. Bei mir im Studio waren heute die beiden leitenden Chefredakteurinnen Siegbartula Sattar und Jana Heinrich. Vor wenigen Tagen haben sie für ihre Arbeit den zweiten Platz für die beste Schülerzeitung an Gymnasien beim Sächsischen Jugendjournalismuspreis abgeräumt. An der Stelle ein kurzer Transparenzhinweis: In der Jury saßen auch drei Personen aus der Mephisto-Redaktion. Hallo Sibi, hallo Jana. Am Montag habt ihr eure Abiturzeugnisse bekommen. Glückwunsch erstmal dazu. Das heißt jetzt ja aber auch Abschied nehmen vom Klinger Express. Was werdet ihr an der Redaktion vermissen?
1: Also ich denke, ich werde auf jeden Fall die Zusammenarbeit mit dem Team vermissen, weil über die Zeit sind wir so gut zusammengewachsen und wissen einfach, wie wir gut zusammenarbeiten können. Und ich werde auch sehr vermissen, mit Sibi zusammen als Chefin zu arbeiten, weil wir einfach ein unschlagbares Team sind und das einfach richtig gut klappt.
2: Ich kann mich da auch erstmal nur anschließen. Ich werde die gemeinsame Zeit auch sehr vermissen, weil das Team einfach wirklich ein unfassbar cooles Team ist. Alle machen mit und sind super talentiert. Und mit Jana zusammen Chefredakteurin zu sein, war wirklich etwas, was mir sehr viel beigebracht hat. Und ja.
0: In euren Ausgaben habt ihr immer wieder auch große politische Themen behandelt. Zum Beispiel jetzt ein paar Beispiele. Es ging viel um Sexismus, aber auch Privilegien oder den rechten Tech-Investor Peter Thiel. Wir haben uns gefragt, wie kommt ihr auf eure Themen?
2: Also die Sache ist, jeder überlegt sich erstmal, welches Thema er für eine Ausgabe gestalten möchte, und wir haben da unseren Lehrer, Herr Stab, der leitet uns da auch sehr gut hin, aber es sind eigentlich sehr die persönlichen Interessen der einzelnen Leute, die da gerne einen Artikel zu diesen Themen schreiben wollen.
1: Ja, also es gibt nicht wirklich irgendwelche Vorgaben, sondern es geht mehr nach Themen, die einen interessieren, und dann gucken wir, wie das so zu einem ganzen großen Thema für eine Ausgabe führt.
0: An der letzten Ausgabe haben 17 SchülerInnen mitgearbeitet, von Klasse 7 bis Klasse 12. Wie hält man so eine Redaktion zusammen?
1: Ich denke, es ist besonders wichtig, dass man sich immer abspricht und gut miteinander kommuniziert und auch wenn Probleme auftreten, die direkt anspricht und damit dann auch gut umgehen kann. Das haben wir auch über die vielen Jahre gelernt, dass das sehr wichtig ist.
2: Auf jeden Fall, dieses ganze Organisatorische ist super, super wichtig, aber auf der anderen Seite ist es auch wichtig, dass die Stimmung und die Atmosphäre, halt der Vibe in der Gruppe einfach stimmt und alle mit allen reden können und nicht nur halt kritisch, analytisch diskutieren, sondern auch zusammen lachen können und Zeit verbringen außerhalb des Clubs. Und ja, das schweißt uns alle auch ganz schön zusammen.
0: Ihr selber habt ja in der 8. Klasse angefangen, richtig?
2: Ja.
0: Was
2: ja.
0: hat euch damals motiviert? Warum wolltet ihr bei der Schülerzeitung mitmachen?
2: Also damals hatte ich ehrlich gesagt nicht so den großen Überblick. Ich hatte eine Deutschlehrerin, die hat mir empfohlen, mal das auszuprobieren, weil ich halt immer sehr, sehr lange ausführliche Texte geschrieben habe im Unterricht. Ja.
1: Bei mir war vorher meine Schwester die Chefredakteurin und sie ist mein Vorbild und ich war so begeistert von ihrer Arbeit und auch weil ich gerne Dinge organisiere, dachte ich mir, das könnte sehr interessant sein.
0: Dann komme ich auch schon zu meiner letzten Frage. Eure Arbeit ist seit kurzem auch preisgekrönt. Ihr habt den zweiten Platz beim Sächsischen Jugendjournalismuspreis belegt. Wie hat sich diese Nachricht oder wie fühlt sich diese Ehrung für euch an?
1: Also auf jeden Fall sehr, sehr grandios und sehr wertschätzend, weil wir jetzt so lange schon arbeiten an ganz vielen Ausgaben und einfach mitzubekommen, wie unsere Arbeit jetzt geschätzt und gewürdigt wird, vor allem weil wir Tag und Nacht daran gearbeitet haben, ist wirklich richtig toll zu sehen und fühlt sich richtig toll an.
2: Dem schließe ich mich wieder mal an. Es war unerwartet, als wir unsere Redaktion dort gehört haben und wir waren alle erstmal ein bisschen sehr baff. Es war wirklich traumhaft zu sehen, dass nach 7 Jahren Klinger Express, wie wir zum ersten Mal wirklich für die gesamte Ausgabe einen Preis bekommen haben. Und darüber nachzudenken, wie viel Arbeit da von Jana und mir drinsteckt, wie viele Lektorinnen und Lektoren und Layouter ihre Arbeit da reingesteckt haben. Es war wirklich atemberaubend zu sehen, dass das gewürdigt wurde.
0: Sagen Siegbartula Sattar und Jana Heinrich von der Grünauer SchülerInnenzeitung Klinger Express. Die beiden Abiturientinnen nehmen gerade Abschied von ihrer Schule, aber auch von der Redaktion. Und wir machen weiter mit Leuten aus Leipzig. Den Leipziger Artist Helmut hört ihr jetzt gemeinsam mit MC Smog und einem Song von seiner neuesten Platte Eines heiteren Tages.
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1: Helmut und MC Smog mit dem Song Ein Hauch. Und für alle, die sich wetterbedingt dagegen entschieden haben, am Wochenende auf die Fusion zu fahren, haben wir jetzt noch ein paar Tipps für Leipzig für euch.
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1: Und die kommen, wie sollte es anders sein, heute wieder von meinem Kollegen Lars. Hallo Lars.
4: Hallo Rosi.
1: Lars, was ist denn dein Geheimtipp, um diese Temperaturen zu überstehen?
4: Oh, ich glaube, mein Geheimtipp ist, sich so eine Hitzeisolationsdecke zu holen und die ins Fenster zu hängen.
1: Okay, ja.
4: Damit es schön kühl bleibt in der Wohnung. Aber falls man ein bisschen was von der Sonne auch sehen möchte,
1: ja,
4: und rauskommt,
1: perfekte Überleitung,
4: habe ich ein paar Tipps dabei.
1: Ja.
4: Es wird musikalisch, es wird ein bisschen nass und es gibt einen Film. Das kann
1: okay,
4: ich schon mal verraten.
1: Dann fangen wir doch mit der Musik an, weil die mag ich ja eh am liebsten.
4: Ja, und zwar spielt im Laden auf Zeit, das ist in der Kohlgartenstraße in der Nähe vom Rabet, heute Abend die Band Lynn and the Fingers.
1: Okay.
4: Das ist so ein bisschen Jazz-Alternative-Pop.
1: Mhm.
4: Wer nicht ganz weiß, wie sich das anhört, dem habe ich auch was mitgebracht.

0: Ja gut, das ist Jazz, das habe ich auch erkannt. Was machen die so sonst?
1: Sie machen halt eben genau das, so ein bisschen sehr ruhige, entspannte Musik für Leute, die jetzt vielleicht bei der Hitze auch eine anstrengende Woche hatten und den Abend entspannt ausklingen lassen wollen, ohne dass es direkt richtig abgeht.
0: Ja.
1: Los geht's ab 19.30 Uhr, Musik läuft aber über den ganzen Abend und der Eintritt kostet so 10 bis 15 Euro.
0: Okay, im Laden der Zeit.
1: Laden auf Zeit. In der Kohlgartenstraße.
0: Also wer Lust auf ein bisschen Jazz hat, dann ab dahin. Du meintest aber auch, es gibt noch was Nasses,
1: Regnerisches. Nicht regnerisch, aber es gibt was zum Planschen.
0: Ja, das ist gut.
1: Und zwar dachte ich mir, was ist bei diesem Wetter schöner als schwimmen gehen?
0: Nichts.
1: Nichts eigentlich.
0: Nichts.
1: Und Leipzig hat zum Glück eine ganze Reihe toller Freibäder. Die sind auch noch alle ziemlich lange offen.
0: Ja.
1: Bis 20 Uhr, teilweise bis 21 Uhr. Da kann man jetzt nochmal hingehen und ins kühle Nass springen. Zum Beispiel im Sommerbad Kleinschocher, das ist in der Küchenholzallee im Südwesten. Oder im Schreberbad in der Schreberstraße. Das ist so relativ zentrumsnah. Das hat eben auch noch bis 21 Uhr auf. Kann man einfach hingehen.
0: Ja, das finde ich einen fantastischen Tipp. Bist du Freibadgänger?
1: Nicht zu Öffnungszeiten.
0: Okay. Aber bist du Pommes-Schranke im Freibad-Esser?
1: Oh ja, das auf jeden Fall. Pommes-Schranke, großer Fan.
0: Ja, weil Pommes schmecken im Freibad auch einfach am besten. Das ist auch ein fantastischer Tipp. Also wer nochmal ins kühle Nass springen möchte, ab in die Freibäder. Und ich habe aber gehört, du hast auch noch einen Film dabei.
1: Ich habe noch einen Film dabei, denn es ist wieder Sommerkino in Leipzig.
0: Ich wollte gerade sagen, man könnte sich ins kühle Kino rein verziehen, aber Sommerkino ist natürlich auch toll.
1: Sommerkino ist auch toll und wahrscheinlich sogar auch relativ kühl. Es geht nämlich erst um 22 Uhr los.
0: Okay, und welcher Film wird gezeigt?
1: Rosebush Pruning. Das ist ein Indie-alternativer Film. Geht um vier Geschwister, Jack, Ed, Anna und Robert. Die kommen aus den USA, leben aber mit ihrem blinden Vater in Spanien.
0: Cool.
1: Und diese Familie ist sehr reich. Man weiß nicht so ganz, warum sie so reich sind.
0: Okay.
1: Aber nachdem die Mutter gestorben ist, haben die Geschwister alle sehr viel Geld geerbt.
0: Ja.
1: Und in diesem Film geht es jetzt eben darum, dass der älteste Bruder, Jack, diese Familie verlassen möchte.
0: Okay.
1: Das stößt auf Kontroversen. Zusätzlich geht es dann nochmal so ein bisschen um die Frage, wie ist diese Mutter eigentlich gestorben?
0: Ja.
1: Es ist ein Thriller.
0: Okay.
1: Man braucht also schon.
0: Das ist meine nächste Frage gewesen.
1: Man braucht also schon starke Nerven.
0: Ja, okay.
1: Glaubst du hast die?
0: Nee, ich hab die nicht. Wann kam der Film raus? Kam der dieses Jahr raus?
1: Der Film ist relativ neu, ist jetzt vor kurzem erst rausgekommen. Wie gesagt, los geht's um 22 Uhr an der Markthalle Plackwitz in der Mark-Ranstädter Straße 8.
0: Ja. Sehr cool. Ja, wenn ihr Lust auf einen Thriller habt, dann ab nach Plackwitz, schaut da vorbei. Danke dir, Lars, für die tollen Tipps.
1: Danke dir.
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0: Und wir machen weiter mit Musiker und Produzent Thundercat und einem Song von seinem neuesten Album Distracted. Viel Spaß mit I Did This To Myself featuring Lil Yachty und Flying Lotus.

Thundercat, Lil Yachty und Flying Lotus habt ihr gehört, hier bei Mephisto 97.6. Und die Sendung, die ist jetzt auch schon wieder vorbei. Und damit bedanke ich mich natürlich erstmal bei Fabian Schaar und Lars Kempen, die diese Sendung heute auf die Beine gestellt haben. Und danke auch an Jörg Land für die technische Betreuung. Falls euch die Musik in dieser Sendung genauso gut gefallen hat wie mir, dann lag das daran, dass ihr einen fantastischen Musikgeschmack habt, denn die Playlist habe ich heute zusammengestellt. Falls ihr interessiert seid an anderer Musik, die wir bei Mephisto 97.6 noch so spielen, dann klickt euch mal rein in unsere Faust aufs Auge Playlist. Bei Spotify findet ihr die. 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Ansonsten sind wir morgen wieder live für euch, 18 Uhr mit dem Kultstatus, wo es dann unter anderem auch um den neuen Film Backrooms geht und wieso Thriller und Horror auf Low Budget gemacht werden. Freut euch da also da drauf. Das wird moderiert von meinem lieben Kollegen und Freund Oscar Fier. Ich wünsche euch jetzt noch einen entspannten Abend und hoffe, ihr könnt euch noch ein bisschen abkühlen. Mein Name ist Rosi Zulauf, bis zum nächsten Mal.

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2: Und das versucht ja Rose, indem sie in die Hose steigt.
3: Also man hat es jetzt vielleicht schon in der Beschreibung ein bisschen mitbekommen. Das ist seltsam.
2: Es hat mir gezeigt, wenn ich es wirklich will, ich kann Vampir sein.
3: Da spricht sie darüber, dass sie jetzt wagt zu träumen und sich große Dinge vorzunehmen und alles irgendwie möglich wird. Alles ist etwas greifbarer als vorher. Das fand ich total interessant.
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2: Hallo und herzlich willkommen, liebe Zuhörer des guten Geschmacks. Ihr hört heute Gretchen schaut mit mir, Charlie, und...
3: Und mit mir, Adele. Wir haben heute für euch zwei Filme dabei, die wir euch gerne vorstellen möchten. Das sind einmal der neue Kinofilm Rose von dem Regisseur Markus Schleinzer und der Film Siren's Call.
2: Genau, das ist eine niederländische Produktion von dem Regieduo Miri-Ian Gossing und Lina Steckmann. Und diese beiden Filme könnten unterschiedlicher nicht sein und ihr könnt sehr gespannt sein darüber, was wir dazu zu sagen haben.
4: Das, was einmal Deutschland sein wird, zur Zeit des 30-Jährigen.

0: Zeit des 30-jährigen Kriegs, also im 17. Jahrhundert, befasst und auch mit dem Rollenverständnis der damaligen Zeit sich auseinandersetzt. Man kann sagen, die Kernaussage des Filmes ist, wer von seinem gottgegebenen Platz abweicht, der wird von der Gesellschaft bestraft.
1: Ja, vor allem wer von seinem gesellschaftlichen Rollenbild der beiden Geschlechter abweicht, wird bestraft, würde ich sagen. Weil ja die Rolle von was ist ein Mann und was ist eine Frau da ganz konkret im Zentrum steht. Und ja auch dieser mysteriöse und stille Soldat, obwohl er rein optisch erstmal als Mann durchgeht, ja trotzdem irgendwie abweicht und auch seltsam beäugt wird. Also die Leute finden ihn schon mysteriös und er fällt irgendwie ein bisschen aus dem Raster, auch wenn er erstmal im ersten Moment wie ein scheinbar normaler Mann wirkt.
2: Doof, sagt man, der Soldat. Er sei ein Sonderling. Und dass er etwas Geheimnisvolles mit sich trägt.
0: Kann man natürlich auch damit begründen, dass natürlich also ein Dorf eine sehr in sich geschlossene Gemeinschaft ist und das Fremde oder alles, was von außen kam, sowieso mit sehr viel Misstrauen beäugt wurde. Aber du hast auch recht, Rose, deren männlichen Namen wir jetzt gar nicht kennen, der wird im Film gar nicht genannt, strahlt schon etwas sehr, ja, ich sag mal, Andersartiges aus. Auf der anderen Seite war es natürlich eine Person, die jahrelang im Krieg war und sehr viel Grausames erlebt hat. Ich glaube, da kommt man ohnehin ohne Beschädigung gar nicht mehr in ein normales Leben rein. Genau, also diesen Film habe ich als sehr stark empfunden und es geht auch viel über den Ausbruch aus dem Korsett des Frauseins und den Wunsch, die von außen auferlegte Unmündigkeit abzulegen. Und das versucht ja Rose, indem sie in die Hose steigt.
1: Ja, das Interessante fand ich, dass auch Sandra Hüller zum Beispiel davon gesprochen hat, dass die Person, die sie da spielt, trotz allem selbst unter enormen Grenzen lebt, also selbstgesetzten Grenzen, also obwohl sie sich nicht als Frau zeigt, sondern als Mann, lebt sie trotzdem in einem sehr engen Bild von was ist möglich und was nicht. Klar hat sie jetzt gesellschaftlich andere Chancen, andere Zugänge zu sozialen Räumen und dazu dominant zu sein. Trotzdem ist sie aber in einer ganz starken Performance gefangen, die sie aufrechterhalten muss und die sie auch extrem eingrenzt.
0: Genau, darüber hat sie auch auf der Premiere gesprochen, über dieses extreme Spannungsfeld zwischen dem, was sie ist und was sie mit ihrem Körper aber herstellen kann durch diese Verkleidung. Also sie hat ja eine Rolle in einer Rolle gespielt und ja, es schwingt halt auch die ganze Zeit in diesem Film diese Angst vor der Entdeckung, dass ihre wahre Identität quasi auffliegt, ja. Also sie muss ständig den Raum abscannen nach Leuten, die ihr gefährlich werden könnten. Und sie spricht auch darüber, was es für den Protagonist oder die Protagonistin in dem Fall für eine immense Anstrengung darstellt, immer Kraft und Kontrolle ausstrahlen zu müssen.
1: Ja, da kann ich dir nur zustimmen und ich finde, dass sie das richtig gut gemacht hat. Also es war eine ganz tolle Darstellung und ich war wirklich den gesamten Film gefesselt. Ich bin begeistert davon.
0: Rose gelingt es im Laufe der Geschichte, sich aus auch Respekt und Ansehen zu verschaffen. Das Land gedeiht, der Hof prosperiert und sie entwickelt dadurch auch eine Art Übermut, ja, alle Träume scheinen erfüllbar, ein Gefühl der Unbesiegbarkeit macht sich breit und das führt ja dann auch dazu, dass sie eine arrangierte Ehe mit der Tochter eines Großbauern eingeht, um noch mehr Land nutzen zu können und hier beginnen ja dann wirklich die Probleme.
3: Das ist die Susanne, unbescholten, gottesfürchtig, in allen weiblichen Arbeiten geschickt.
1: Ich möchte noch einmal darauf eingehen, was du eben meintest, dass sie quasi in Übermut verfällt. Das fand ich nämlich sehr interessant. Es gab eine Stelle im Film, da spricht sie darüber, dass sie jetzt wagt zu träumen und sich große Dinge vorzunehmen und alles irgendwie möglich wird. Alles ist etwas greifbarer als vorher. Das fand ich total interessant, weil das ja auch wieder zu diesen Männlichkeitsbildern passt, von wegen, ich traue mir das zu und deswegen probiere ich das aus. Und das ist ja auch eine Sache, die zum Beispiel heute noch ganz viele Frauen nicht haben, so eine Vergewisserung des Selbst, dass man etwas schaffen kann, wenn man es probiert, dass man sich überhaupt zutraut, etwas anzufangen und gar nicht über das Scheitern nachzudenken. Das war für mich so ein Aha-Moment im Kino zu merken, okay,

0: was so diese männliche Identität auch mit deinem Selbstwert machen kann, nämlich dass du den nicht nur steigerst, sondern eben vielleicht auch in so einen gefährlichen Übermut kippst und dir dann zu viel vornimmst.
1: Ja, und schlussendlich scheitert sie ja auch an diesen Idealen beziehungsweise an diese Erwartungen, die an den Mann gestellt werden, besonders ja auch zu der Zeit. Die Ehe ist eine Institution. Es wird von dir erwartet, dass du Erben für den Hof zeugst und dass du durch diese Heirat ja auch dein Land vergrößerst und deine Männlichkeit unter Beweis stellst.
0: Ja, es muss ein Erbe kommen, ne? Ja. Und das ist natürlich ein Problem bei einer Frau und noch einer Frau. Wie macht man das im 17. Jahrhundert?
1: Ja, und plötzlich hat sie die nichtswissende Susanna bei sich auf dem Hof, gespielt von Caro Braun, die das auch ganz wunderbar gemacht hat. Und da war natürlich mein erster Gedanke, oh Gott, wie vollzieht sie diese Ehe? Und Susanna scheint ja auch zu plaudern dann unter Freundinnen im Dorf und es spricht sich herum, dass da noch nichts passiert ist und das wird zu einem großen Problem.
0: Ja, es kommt dann richtig zu so Anfeindungen und Bedrohungen, also der Soldat oder Rose wird dann eben angesprochen vom Vater von Susanna und der macht ihr ordentlich Druck, dass da jetzt Kinder kommen müssen und dass vor allem auch einfach die Ehe vollzogen werden muss.
1: Wie sie das löst schlussendlich, das würden wir mal offen lassen. Das war auf jeden Fall nicht die angenehmste Szene. So viel können wir schon mal vorwegnehmen. Aber Rose hat riesiges Glück. Also die Inspiration für den Film kam von Markus Schleinzer aufgrund eines realen Falls. Es geht um eine Frau namens Katharina Link, geboren 1687. Und diese ist mit 15 Jahren in Männerkleidung losgezogen und hat auch 7 Jahre als verkleideter Soldat ihren Lohn verdient. Und es ist auch historisch belegt, dass sie sexuelle Beziehungen zu Frauen gepflegt hat. Sie hat quasi einen Lederbeutel als Penisattrappe genutzt und auch ein kleines Horn zum Urinieren im Stehen, damit sie eben nicht auffliegt. Und sie hat sogar dann als 30-Jährige ungefähr eine jüngere Geliebte geheiratet. Die Schwiegermutter hat aber den Braten gerochen und hat sie denunziert. Ja, Katharina Link wurde schließlich am 8. November 1721 hingerichtet mit dem Schwert in Halberstadt wegen ihrer Unzucht mit anderen Frauen. Und sie galt als Land- und Leutebetrügerin.
0: Ja, das ist eine sehr krasse Geschichte und hat ja auch bei der Premiere von diesem Phänomen in die Hose steigen gesprochen. Also dass quasi eine Frau die Kleidung eines Mannes, aber auch seine ganzen dazugehörigen Rollen und Aufgabenbereiche mit übernimmt und dann sozusagen sich ein neues Leben auftut vor ihr oder dann ihm von außen. Das ist natürlich auch quasi die Handlung des Films, als Mann wahrgenommen werden. Was ich in dem Film zum Beispiel auch sehr spannend finde, ist die Entscheidung, ihn komplett in Schwarz-Weiß zu halten. Mhm. Das fand ich ästhetisch wirklich schön und passend. Das meinte der Regisseur ja auch selbst, dass er es einfach auch sehr schön findet. Passt aber auch irgendwie thematisch, weil es ja so eine bipolare Einteilung ist in der Farbgestaltung, was ja eben auch so in der Handlung des Films im Inhalt dann sich widerspiegelt, Einteilung eben in männlich oder weiblich, es gibt keine Zwischentöne. Es hat halt auch diesen Brennglas-Effekt für so ganz spezifische Stellen, also es lenkt den Fokus von uns ZuschauerInnen auf bestimmte Gesichtsausdrücke oder Haltung, Kleidung, Emotionen.
1: Ja, und das Interessante war ja auch, dass mir kein einziges Mal während des Films die Farbe gefehlt hat. Es kam mir trotzdem auf eine Art strahlend und bunt allein durch die Handlung vor, ja?
0: Ja, das ging mir genauso. Ich fand es auch sehr schön, dass der Film sich an keiner Stelle gezogen hat für mich oder irgendwie lahm wirkte. Also es war wirklich für mich konstant fesselnd und spannend und mir hat es nicht gefehlt, dass er ruhig erzählt. Ich fand es auch, diese Farbgebung, die Entscheidung für Schwarz-Weiß, fand ich sehr gut und mir hat da nichts gefehlt.
1: Ja, und wir hatten eine unglaublich schöne weibliche Erzählerstimme.
0: Ja,
1: das
0: richtig.
1: Das darf man nicht unerwähnt lassen. Ich mag das ja total, wenn dann, sage ich aus dem Off nochmal, ja quasi eine Geschichtenerzählerin dazu stößt.
0: Ja, und die das auch so humorvoll gemacht hat. Also die hat auch ironisch kommentiert und das hat diesem ganzen schweren Thema vom Film auch so eine Leichtigkeit gegeben. Also dann wurde auch mal gelacht im Kino. Das hat echt irgendwie die Spannung so ein bisschen rausgenommen, weil es teilweise ja schon echt brutal war, was wir da gesehen haben.
1: Also mein Fazit, ein visuell starker Film mit einem geschichtlichen Thema, was so noch gar nicht oft behandelt wurde, obwohl es so wahnsinnig viel zu bieten hat. Es ist ein Film über Selbstermächtigung, über den Wunsch, ein selbstständiges und selbstbestimmtes Leben zu führen. Und es blickt nochmal auf ja, die Geschichte des Frauseins und der Frauenbewegung
0: ja, zurück. Und ja, und auch wenn der Film in einer ganz anderen Zeit spielt und schon so viele Jahrhunderte zurückliegt, hat man trotzdem direkten Bezug zwischen Vergangenheit und Gegenwart. Also es fühlt sich trotzdem aktuell an, was wir da sehen. Und es macht was mit mir, aber ich denke auch mit der Gesellschaft, weil es eben so viel hinterfragt und klar aufzeigt, dass halt nicht kein Recht, das eine Frau heute hat, selbstverständlich ist und so viele Dinge erst vor einigen Jahrzehnten erkämpft worden sind und deswegen all diese männlich angesehenen Privilegien, von denen wir nun einige vielleicht auch mehr oder weniger haben, halt alle irgendwie gar nicht selbstverständlich sind.
1: Und schon gar nicht ist es selbstverständlich, dass wir heute in die Hose steigen dürfen.
0: Genau.
2: Siren's Call erzählt vom experimentellen Verschwimmen der Grenzen zwischen einer Dokumentation und moderner Fiktion. Die Protagonistin Una führt uns durch ihre Suche nach Gleichgesinnten. Individuen, die in der Gegenwart moderner kapitalistischer Gesellschaften keine Zugehörigkeit spüren und sich selbst als hybride Mehrwesen verstehen. Die sogenannte Mersona.
0: Ja, also man hat es jetzt vielleicht schon in der Beschreibung ein bisschen mitbekommen. Das ist seltsam. Irgendwie.
1: Ja, man wusste, also was heißt man? Ich wusste am Ende nicht genau, was habe ich da gerade gesehen.
0: Ja, also es ist irgendwie fiktiv, dann aber auch wieder nicht. Man hat so Interviewsequenzen mit der Protagonistin Una, aber man kann als Zuschauerin nicht einordnen, was ist denn jetzt real?
1: Was passiert hier?
0: Ja, also welche Frage stellt uns der Film eigentlich? Was will der von uns am Anfang? Also ich habe wirklich ein bisschen gebraucht, um da reinzukommen.
1: Ja, am Anfang hatte es ja was von einem Roadmovie.
0: Ja. Ja,
1: man sieht diese Frau, die da schon von sich erzählt, dass sie ein hybrides Wesen ist, ja, dass sie jetzt auf die Welt zurückgekommen ist und sie gar nicht wiedererkennt. Und sie setzt sich jeden Tag eine andere Perücke auf und sieht auch andersartig aus mit ihrem schillernden Äußeren.
0: Ja,
1: und
0: ganz extravagante genau. Schuppenkostüme, Glitzer-Make-up. Mhm. Und sie spricht auch, also sie ist quasi auch Erzählerin in diesem Film und erzählt uns aus dem Off quasi über ihre Reise und über ihre Wünsche nach Verbindung mit Menschen oder mit hybriden Wesen, denen es genauso geht wie ihr, die sich eben auch nicht nur als Mensch identifizieren, sondern noch etwas mehr in sich drin haben, im wahrsten Sinne des Wortes, mehr.
3: Do you actually identify as human?
4: I do not. I identify more hybrid. I am part human, I recognize that, but I'm not full.
1: Ja, und plötzlich sieht man Sequenzen, wie sie wie als Mystikerin in der Wüste steht und es hatte alles was ganz Spirituelles auch an sich. Und ich ging ja wirklich bis zur Hälfte des Films davon aus, es ist jetzt hier eine fiktive Geschichte, es ist eine Art Alien-Meerjungfrauenwesen und sie ist uralt und kommt jetzt auf die Erde zurück, weil sie ja ihre Weisheit mit den Menschen teilen will.
0: Ja, also man konnte ganz lange gar nicht einordnen, was eigentlich gerade Thema ist. Aber dann kommen eben auch andere Personen ins Spiel, andere Charaktere und die scheinen ganz normale US-amerikanische Bürger zu sein. Die setzen sich ganz ernsthaft vor die Kamera und erzählen, sie haben normale Jobs, sie haben einen normalen Alltag. Aber sie haben eben auch dieses zweite Leben sozusagen und treffen sich in so einer ja künstlerisch mysteriösen Subkultur, verkleiden sich gemeinsam, sind politisch aktiv.
1: Genau, diese Mehrvolk-Community in Portland, in Oregon. Und das macht halt so einen harten Bruch in diesem Film, finde ich, weil es auf einmal wird es so eine Dokumentation und du rechnest überhaupt nicht damit, dass plötzlich Menschen im künstlich erzeugten Nebel ihre Meerjungfrauenflossen und ihre Kostüme zeigen und darüber sprechen, was Identität für sie ausmacht. Ja? Und dann erzählt Una, dass sie Gefängnispsychologin ist und an sich ein ganz normales Leben führt, ja.
0: Ja, aber sie macht dann auch so die Frage auf, was ist denn eigentlich normal und wie können wir die scheinbare Realität von Menschen davon unterscheiden, was sie als real ansieht, und lächelt dann auch so ein bisschen mysteriös in die Kamera auf die Frage durch die Interviewer, wie sie denn jetzt quasi Realität wahrnimmt. Und da wird dann schon klar, dass sie quasi in so einer Metaebene sich eigentlich einordnet und ganz stark davon ausgeht, dass es so transzendentale Dinge gibt, von denen wir nichts wissen und die wir vielleicht auch gar nicht so spüren oder sehen, wie sie das tut.
1: Ja, im Mittelpunkt wird ganz sehr das Thema Identität und Zugehörigkeit in einer postmodernen Welt gerückt und auch diesen Zugang zu Natur und Magie verloren hat. Und diese Leute versuchen da ihren Platz zu finden und haben sich eben da als Gruppe gefunden und interagieren da miteinander und leben dieses Leben aus, auch in Form von Ritualen und gemeinsamen Festen. Ja, und sie zelebrieren die Jahreszeiten zum Beispiel, die neu anbrechen. Und jetzt mal abseits davon, ob man das jetzt wirklich alles objektiv verstehen kann. Ich fand, dieser Film hatte eine sehr feinfühlige, zarte Darstellung auch inne. Es war ein sensibler Film.
0: Und auch ganz ruhig und ästhetisch erzählt. Also man hatte sehr schöne Bilder, die der Film einfängt und
1: das war so traumgleich, so schillernd, bunt, nebulös auch, ja. Und dadurch verschwommen ja Fiktion und Realität noch mehr miteinander. Und ich denke, das war auch gewollt von den Regisseurinnen, ja.
0: Ja.
1: Also, und auch der Soundtrack enorm hypnotisch.
0: Das wollte ich auch noch sagen.
1: Den habe ich mir gerne angehört.
0: Ja, das hat sich ein bisschen angefühlt wie so eine Unterwasser-Meditationsmusik. Also das war immer so stumpfe, ruhige Klänge, wie als würde man gerade tauchen gehen, aber immer so ganz zarte, weiß ich gar nicht, was das für so Glockenschläge oder sowas
1: so
0: waren.
1: Rauschhaft auch.
0: Genau, ja.
1: Hatte was Hypnotisches. Und das stand auch sehr im Kontrast dazu, dass ja dieser Film durchaus auch noch politische Themen mit reingenommen hat.
0: Ja.
1: Ne? Klimakrise oder die beschnittenen Rechte von queeren Personen in den USA. In einem Radiobeitrag im Hintergrund hörst du Trump mit den Leuten sprechen. Und
0: da schließt sich aber auch so ein bisschen der Kreis von so ausgeschlossenen Gruppen in einer Gesellschaft wie in Amerika. Also diese Merfolk-People sind ja ganz klar nicht einer Norm entsprechend und sind dadurch eben auch irgendwie exkludiert aus dem Rest von einer, ich sag mal jetzt, weißen Cis-Gesellschaft in Amerika. Dadurch ist dann der nächste Schritt, sich für andere einzusetzen, die eben genauso wahrscheinlich ausgeschlossen sind, wie zum Beispiel queere Leute, schwarze Menschen, gar nicht mehr so weit entfernt.
1: Oder mehr Jungfrauen.
0: Ja, oder mehr Jungfrauen.
1: Aber dieser Film, der regt dann auch sehr zum Nachdenken an, weil wir alle so in unseren festen Rollen drinstecken und im Grunde ist ja keiner von uns so richtig, richtig individuell.
0: Ja.
1: Im Kern, ne? Wir sehen, also man braucht ja einmal nur über den Campus zu gehen. Wir sehen alle gleich aus, wir machen fast alle das Gleiche, wir konsumieren die gleichen Inhalte und es ist dann gar nicht so leicht abzugrenzen, na, wer bin ich denn wirklich oder wer wäre ich, wenn ich das nicht alles ständig um mich herum hätte?
0: Wenn ich diese Norm ständig irgendwie grenzen
1: oder wenn mich das
0: würde.
1: Ständig beeinflussen würde, das, was ich sehe, was ich höre, was ich lese, ja? Und diese Leute, die gehen ja über diese Grenze drüber.
0: Total.
1: Die haben ja total den Wiedererkennungswert.
0: Ja, das war auch für mich am Anfang unbequem, muss ich sagen, also weil es ja so einen Schockeffekt hatte, weil es war was ganz Neues für mich. Daher wusste ich am Anfang auch nicht, genau, was soll ich jetzt damit anfangen?
1: Es hat mir gezeigt, wenn ich es wirklich will, ich kann Vampir sein. Ich kann
0: sehr gut.
1: Ich kann es machen.
0: Ich fand auf jeden Fall spannend im Nachhinein, was der Film da noch für Fragen bei mir aufgemacht hat, was ich beim Gucken nicht erwartet hätte, was du eben schon angeschnitten hast mit Zugehörigkeit, irgendwo ankommen, sich zu Hause fühlen, aber eben auch bestimmte erlernte Konventionen ablegen. Zum Beispiel auch die Familie verlassen, weil man dort nicht akzeptiert wird, so wie man ist. Also es geht für mich viel in dem Film um soziale Rollen.
1: Ja, im Grunde ist, wenn man darüber nachdenkt, der Film dann doch gar nicht so speziell, weil ich denke, ein Verlorenheitsgefühl ist in sehr vielen von uns. Und ich glaube, sehr viele führen ein Leben, in dem sie sich eigentlich nicht richtig am Platz fühlen.
0: Ja, oder irgendwie immer das Gefühl haben, noch nicht angekommen zu sein, dass sowas in einem schlummert mit
1: Ich bin
0: eigentlich noch nicht wirklich die Version, die ich fühle zu sein.
1: Oder ich habe Heimweh nach etwas, was ich noch gar nicht definieren kann.
0: Ja.
1: Was halt diese Leute dann in Oregon gefunden haben.
0: Ja, und das fand ich echt rührend zu sehen. Also so seltsam, wie es am Anfang gewirkt hat, so schön fand ich es dann am Ende, dass diese Personen etwas gefunden haben, wo sie ankommen konnten und wo sie akzeptiert wurden und niemand irgendwen schräg angeguckt hat. Da war es einfach völlig in Ordnung, wenn man aus dem Raster gefallen ist.
1: Ja, und das ist ja die Tragik des Lebens, dass viele suchen, aber das nie so finden oder erreichen werden. Aber trotzdem ist ja Una dann gegen im letzten Drittel des Filmes ja nochmal selber auf eine erneute Identitätssuche gegangen und ist nach Hawaii, Honolulu geflogen, weil sie dort aufgewachsen ist. Und das konnte ich dann wirklich nicht mehr so gut einordnen. Was ist denn jetzt eigentlich das Kernproblem oder was ist das, die Emotion, die sie antreibt?
0: Ja, das war dann auch wieder mit vielen abrupten Cuts. Ich glaube, das war dann nicht so wirklich greifbar für uns. Aber es ging im Grunde ja darum, zu sich zurückzufinden, also so eine Reise durch ihre Biografie. Hm. Und das Spannende dabei, also da war auch der Faktor der Fiktion ja wieder ganz groß, dass sie einfach Probleme mit dem Atmen bekommen hat, an Land sozusagen. Sie konnte nicht mehr richtig die Luft atmen und hat dann eine Not-OP bekommen und hat Kiemen bekommen. Also das war dann wieder so, was ist Fiktion, was ist Realität?
1: Ja, oder es war eine Metapher, dass sie am Ort ihrer Wurzeln, an ihres Ursprungs das Gefühl hatte, ihr bleibt die Luft weg, es ist zu eng.
0: Sehr stimmt.
1: Ich glaube, das haben viele, wenn sie an den Ort zurückkehren, an dem sie aufgewachsen sind. Ne? Gerade wenn man aus Kleinstädten oder Dörfern kommt, so irgendwie kann ich hier nicht so frei sein. Meine Brust ist ganz beengt.
0: Ja, hier kann ich nicht so sein, wie ich eigentlich bin. Ja.
1: Aber das bleibt natürlich jetzt Spekulation, ob das im Falle von Una genauso ist. Aber
0: es wirft auf jeden Fall diese Assoziationen auf und damit kann man sich dann auch wieder sehr gut identifizieren.
1: Aber man wird am Ende mit vielen Fragen zurückgelassen.
0: Ja, alles klar, das war's mit unserer heutigen Podcast-Folge von Gretchen schaut. Ich bedanke mich ganz herzlich bei dir, dass du mit mir hier diese Aufnahme gemacht hast.
1: Ich bedanke mich natürlich herzlich zurück für dieses wärmende, erhellende Gespräch. Ja, wenn ihr mehr Lust auf uns habt, regulär 18 Uhr am Freitag bei Mephisto mal reinhören. Da gibt es viele interessante, spannende Beiträge von jungen, engagierten Leuten. Zuletzt bedanken wir uns noch bei der Produktion, bei Colin Schröder. Ohne den wäre das ja alles gar nicht möglich gewesen.
0: Genau, bis bald.
1: Tschüss.
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2026 rausgekommen. Das ist eine große Umfrage der Robert-Bosch-Stiftung unter Lehrkräften darüber, was aus ihrer Sicht derzeit schwierig läuft an deutschen Schulen. Laut der Umfrage wünscht sich zum Beispiel rund jede zweite Lehrkraft mehr Einsatz für Demokratiebildung an ihrer Schule, vor allem da SchülerInnen ja auch befähigt werden sollen, aktiv an demokratischen Prozessen teilzunehmen. Ein Vorbild kann da ein Leipziger Gymnasium sein, die Max-Klinger-Schule in Grünau. Denn dort thematisieren die Jugendlichen in ihrer SchülerInnen-Zeitung aktuelle politische Themen, die sie bewegen. Gelebte Demokratie also. Ich konnte mit zwei frisch gebackenen AbiturientInnen und Chefredakteurinnen des Klinger Express sprechen. Das Interview gibt's in circa einer halben Stunde. Außerdem hat sich laut dem Schulbarometer der regelmäßige Einsatz von KI im Lehrerzimmer innerhalb eines Jahres mehr als verdoppelt. Aber das sind eigentlich auch keine Neuigkeiten mehr, denn KI ist für uns alle ja allgegenwärtig, sei es an den Schulen, in der Uni oder auch in der Politik. Nicht zuletzt stand der Thüringer Ministerpräsident Mario Vogt in der Kritik, weil er KI für eine Holocaust-Gedenkrede benutzte. Wir haben uns mal umgehört, wie die LeipzigerInnen so dazu stehen und wie viel sie auch selbst KI im Alltag benutzen. Vorher widmen wir uns aber noch einer zur Stunde laufenden Demo am Kotterweg in Leipzig. Was es damit auf sich hört, hört ihr gleich. Mein Name ist Rosi Zulauf und ihr hört direkt das Stadtmagazin bei Mephisto 97.6. Und bevor es losgeht, kommt noch der nächste Song, verifiziert, und Emma Rose mit ihrem Song Stargirls.

0: verifiziert und Emma Rose mit ihrem Song Stargirls mit einer Interpolation von Becky G's Hit Shower. Ja, und wer sucht, der findet. Entweder gute Musik zum Samplen oder aber die Stadt Leipzig, die endlich eine mögliche Lösung für den Streit zwischen der Leipziger Kleinmesse und dem Fußballverein RB Leipzig gefunden hat. Beide wollen nämlich den Festplatz am Kotterweg nutzen und kommen sich dabei in die Quere. Wie dieser Lösungsvorschlag genau aussieht und was die Hintergründe des Streits sind, weiß Mephisto 97.6 Redakteurin Anna-Viktoria Remus.
1: Es ist ein Kompromiss, der beide Seiten zufriedenstellen soll. Die Leipziger Kleinmesse darf an ihrem bisherigen Standort auf dem Festplatz am Kotterweg bleiben. RB Leipzig könne dafür das naheliegende Waldstück kaufen. So könne der Fußballverein sein Trainingsgelände erweitern. Hintergrund

0: Grund des Streits war, dass zweimal im Jahr die Kleinmesse dort stattfindet. Aber gleichzeitig will der Fußballverein das Gelände zukünftig vollumfänglich nutzen. Ursprünglich war eine andere Lösung geplant. Im Mai 2025 hat der Stadtrat beschlossen, dass RB Leipzig auf dem Festplatz bauen darf. Der Beschluss sieht auch vor, dass für die Kleinmesse ein anderer Standort gefunden werden sollte. Nach Angaben der Stadt konnte trotz intensiver Suche keine alternative Fläche gefunden werden. Grund dafür seien die besonderen Anforderungen an den Ersatzstandort gewesen. Um sowohl die Kleinmesse als auch RB Leipzig zufriedenzustellen, musste eine andere Lösung her. Und die sieht eben vor, dass RB Leipzig einen alternativen Standort bekommt. Das Waldstück in der Nähe des Festplatzes. Laut dem Beschlussvorschlag bietet die Fläche einen großen Lagevorteil für RB Leipzig.
1: Das Gelände schließt südlich unmittelbar an das bestehende Trainingszentrum und östlich an die neu errichtete Geschäftsstelle an. Somit passt die Fläche zur Vision von RB Leipzig von einem zusammenhängenden Campus zwischen Kotterweg und Kapperstraße.
0: Auf dieser Fläche könnten zum Beispiel ein Stadion für den Frauenfußball sowie zwei weitere Großfelder entstehen. Dafür müsste das Waldstück aber teilweise oder ganz gerodet werden. Genau das sehen Leipziger Umweltverbände wie etwa der Ökolöwe, der BUND oder die Wildvogelhilfe Leipzig kritisch. Der Wald stelle nämlich die letzte Verbindungsstelle zwischen dem nördlichen und südlichen Auwald dar. Pflanzen und Tiere seien auf den Korridor angewiesen. Der Ökolöwe forderte von Oberbürgermeister Burkhard Jung, den Vorschlag zurückzuziehen. Am Montag rief der Ökolöwe außerdem zur Demonstration gegen die mögliche Rodung des Waldstücks auf. Nach Angaben der Stadt sind dafür 500 bis 1000 Personen angemeldet. Grünpolitiker Jürgen Kasek startete eine Petition gegen den Verkauf des Waldstücks. Diese hat in rund 2 Wochen bereits mehr als 5000 Unterschriften gesammelt.
2: Meine Kollegin Anna-Viktoria Remus zum Streit um den Festplatz am Kotterweg. Eigentlich war geplant, dass der Stadtrat noch vor der Sommerpause über den Beschlussvorschlag entscheidet. Nach Information der FAZ wurde die Abstimmung bis nach der Sommerpause verschoben. Die Demonstration der Leipziger Umweltverbände gegen die Rodung des Waldstückes findet dennoch zur Stunde statt. Anna-Viktoria Remus ist nun live vor Ort. Viktoria, wie ist denn die Stimmung der Demonstrierenden?
3: Ja, die Stimmung ist auf jeden Fall locker, vorfreudig. Noch offiziell hat es nicht angefangen, aber sie freuen sich schon auf die Reden, die gleich kommen. Es sind ungefähr 200 Leute vor Ort von den verschiedenen Umweltverbänden, wie zum Beispiel der Ökolöwe oder der BUND. Es sind auch interessierte BürgerInnen da mit ihren Kindern, Familien. Es wird sich auch locker ausgetauscht. Angemeldet waren ja 500 bis 1000 Menschen und es kommen auch immer noch Leute dazu.
2: Die beteiligten Umweltverbände demonstrieren ja gegen die Rodung des Waldstücks. Wie äußert sich dieser Protest denn gerade konkret?
3: Ja, ich habe schon einige Plakate gesehen, zum Beispiel rote Karte für Waldrodung oder auch ganz konkret Waldrodung stoppen. Es gibt auch vor dem Eingang des Festplatzes ein großes Transparent, ein Banner mit der Aufschrift für Arten- und Klimaschutz, Waldrodung. Genau, und gleich kommen dann auch die Reden.
2: Heute wurde ja bekannt, dass die Entscheidung über den Verkauf im Stadtrat vertagt wurde. Gibt es schon Reaktionen der Menschen vor Ort zu diesem Aufschub?
3: Ja, das kann am besten René Küttendorf beantworten. Er ist vom BUND und steht jetzt neben mir.
4: Genau, hallo, René Quittenbaum ist mein Name. Ja, erstmal ein total gutes Zeichen für uns als Umweltverband, weil es einfach sich zeigt, wenn man Protest offenbart, dann passiert auch was und es wird jetzt nicht einfach durchgedrückt, noch schnell vor der Sommerpause, sondern nach die Sommerpause verlegt und wir haben Zeit, den Protest noch kleinteiliger und stärker zu formieren und die gerade auch die Fraktionen außerhalb der Grünen noch zu überzeugen, für den Erhalt des Waldes zu kämpfen.
3: Ja, man kann also sehen, das Thema der Abstimmung ist ein Thema. Es wird auch in Zukunft noch ein großes Thema bleiben.
2: Dann bedanke ich mich bei dir, Viktoria, für den Einblick.
3: Gerne.
2: Das war Mephisto 97.6 Redakteurin Viktoria Remus live von der laufenden Demo am Kotterweg. Und es geht weiter mit Musik von Dua Saleh und Bon Iver. Viel Spaß mit Glow.

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2: Und ihr hört jetzt die türkisch-niederländische Folkband Altıngün mit ihrem Song Yel Kaçma Yel.

0: ein bisschen Folk und Funk aus Istanbul, Altingün mit Yel Kaçmayel. Ja, und sowohl über Istanbul als auch über Leipzig strahlt die Sonne und wenn es euch wie mir geht, wahrscheinlich sogar ein bisschen zu stark. Gerade bei diesem Wetter gilt, Schatten suchen und vor allem, Leute, cremt euch gut ein. Denn das ist das A und O zur Hautkrebsprävention. Es gibt aber auch eine gute Nachricht aus der Klinik für Strahlentherapie am Uniklinikum in Leipzig. Hier behandeln ÄrztInnen Tumore und Krebs aller Art. Seit kurzem haben sie dafür ein neues Werkzeug, einen modernen Linearbeschleuniger. Warum das wichtig ist und was das Gerät kann, erklärt mein Kollege Lars Kempen. Hallo Lars.
1: Hallo Rosi.
0: Du warst heute dabei, als der Linearbeschleuniger am UKL präsentiert wurde. Was genau ist das eigentlich?
1: Es ist ziemlich genau das, was der Name sagt. Ein Linearbeschleuniger beschleunigt Dinge, um genau zu sein, Partikel, also sowas wie Elektronen zum Beispiel, und schießt sie dann sehr zielgenau auf ein bestimmtes Ziel. In der Medizin werden diese Geräte schon länger genutzt, zum Beispiel bei der Bestrahlung von Tumoren. Dabei handelt es sich dann oft um die klassische Strahlentherapie, die man eben aus der Krebsbehandlung kennt. Jetzt gibt es da ein neues Gerät.
0: Wenn es das Verfahren aber schon so lange gibt, was ist dann an diesem neuen Gerät so besonders?
1: Das habe ich mich auch gefragt und das hat mir dann Wilfried Budach erklärt, der Generalsekretär der Deutschen Gesellschaft für Onkologie.
2: Ja, das Problem ist ja so, dass zum Beispiel im Bauchraum sich Tumoren ständig bewegen. Und das können wir ja bisher nicht wirklich feststellen, wie das direkt vor der Strahlentherapie aussieht, sondern bisher war es so, macht ein paar Tage vorher eine Bildgebung, zeichnet da alles ein, wie der Tumor liegt und wie die Normalgewebe liegen. Mit diesem Gerät kann man innerhalb weniger Minuten eben diesen ganzen Ablauf tatsächlich erzeugen und ihn dann gleich abstrahlen, ohne dass der Patient sich bewegt hat.
1: Das Gerät ermöglicht also vor allem genauer zu arbeiten und zu bestrahlen.
0: Genauer heißt ja auch, dass weniger Strahlung auf Körperteile trifft, die gar nicht bestrahlt werden sollen. Wie wirkt sich das Ganze auf die Gesundheit der PatientInnen aus?
1: Generell auf jeden Fall erstmal positiv. Die Gesundheit wird besser, wenn die Behandlung anschlägt. Es gibt tatsächlich weniger Nebenwirkungen als bei der klassischen Strahlentherapie. Und auch im Vergleich zu Eingriffen wie einer OP schränkt es die PatientInnen deutlich seltener ein. Es ist eine ambulante Behandlung, das heißt, man kann hingehen, wird behandelt, kann wieder nach Hause gehen und muss nicht zum Beispiel stationär mehrere Tage auf einem Zimmer liegen. Wenn man für diese Behandlung in Frage kommt, hat das also reale Vorteile.
0: Wenn, es geht also nicht für alle Patienten?
1: Leider nicht. Die Verfügbarkeit hängt ein bisschen von der Art und dem Ausmaß des Krebses ab, sowie noch einer Reihe anderen Faktoren. Ob man für die Behandlung in Frage kommt, entscheiden dann vor Ort die ÄrztInnen in Absprache mit den PatientInnen.
0: Das war Mephisto 97.6 Redakteur Lars Kempen über den modernen Linearbeschleuniger des Uniklinikum Leipzigs. Und ich habe den nächsten Song für euch, Levin Lia mit dem Song 24 von seinem neuesten Album Pech.

0: Es ist 18.30 Uhr. 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
1: Mit Fabian Schaar. Am Leipziger Kotterweg wird seit 18 Uhr gegen den geplanten Verkauf eines Auwaldteils an RB Leipzig demonstriert. UmweltschützerInnen kritisieren, dass das Gebiet teilweise oder vollständig gerodet werden könnte. Gegen 18.15 Uhr waren schätzungsweise 100 bis 200 Menschen vor Ort. Das Universitätsklinikum ist jetzt für eine besonders moderne Therapieform gegen Krebs ausgestattet. Laut der Deutschen Gesellschaft für Radioonkologie soll der sogenannte Präzisionsstrahler besonders gut darauf reagieren können, wenn sich ein Tumor im menschlichen Körper bewegt. Das Gohliser Sommerfest am 27. Juni wird verschoben. Wie der Bürgerverein Gohlis mitteilte, sei das Gesundheitsrisiko wegen der hohen Temperaturen zu groß. Laut Stadtverwaltung führt das Wetter auch bei der jüdischen Woche zu Planänderungen. Seit 16 Uhr findet vor dem Alten Rathaus der zweite Leipziger Abendmarkt in diesem Jahr statt. Nach Angaben der Stadtverwaltung haben die Marktstände noch bis 21 Uhr geöffnet. Die Verkehrslage auf der Holbein- und der Stieglitzstraße im Südwesten könnte sich ab morgen deutlich entspannen. Nach Angaben der Leipziger Wasserwerke sollen Arbeiten an einem Kanal und Trinkwasserleitungen abgeschlossen werden. Und wir kommen zum Wetter. Es ist heiß in Leipzig. Der Deutsche Wetterdienst warnt vor einer Hitzewelle. Aktuell sind es 33 Grad. In der Nacht fallen die Temperaturen dann auf 19 Grad. Bis zum Wochenende klettern sie wieder bis an die 40 Grad Marke. Passt also auf euch auf. Es ist 18.31 Uhr. Das waren die Schlagzeilen.
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2: Und passend zum Wetter machen wir weiter mit Easy Easy und ihrem Song Sonne.

0: Die deutsche Band Easy Easy mit ihrer aktuellen Single Sonne. Und damit sind wir zurück bei Direkt. Wer noch nie mit einem KI-Chatbot gechattet hat, werfe den ersten Gedankenstrich. Am Arbeitsplatz und an den Universitäten sind sie längst angekommen, ChatGPT, Claude und Co. Und auch in der Politik hält die künstliche Intelligenz langsam aber sicher Einzug. Mephisto 97.6-Reporterin Ria Hirsch hat sich in der Leipziger Innenstadt umgehört, wie das in der Bevölkerung ankommt.
1: KI-Modelle sind heute wirklich nicht mehr aus dem Alltag wegzudenken. Auch nicht aus dem der LeipzigerInnen.
2: Ich nutze eigentlich das für Entwicklung, Planung und es hilft auch bei E-Mail-Schreiben.
3: Also zum Beispiel, wenn ich jetzt was google und dann kommt die KI-Definition oder die KI-Antwort, dann lese ich mir es schon gerne mal durch.
4: Teilweise zum Lernen und so Arbeiten, die man selber nicht machen möchte.
5: Wenn ich schnell was brauche und nicht die Zeit habe, da tiefer in die Recherche zu gehen.
1: So viel zur Nutzung im privaten Bereich. Aber wie sieht es aus, wenn PolitikerInnen etwa ihre Reden mit KI-Assistenten verfassen? Laut einer Recherche des Fokus wurde allein dieses Jahr fast jede 10. Rede im Bundestag mutmaßlich durch KI-Modelle verfasst. Jüngst sorgte so auch der Thüringer Ministerpräsident Mario Vogt für Aufsehen. Ihm wird vorgeworfen, verschiedene Zeitungsbeiträge und sogar Gedenkreden mit Hilfe von Chatbots verfasst zu haben. In Leipzig kommt das gar nicht gut an.
4: Puh, das finde ich schwierig. Weil die Politiker, die sollten schon ihre eigenen Inhalte selber zum großen Teil schreiben. Weil erstens werden die dafür bezahlt und zweitens, wenn du das eine KI schreiben lässt, dann erstens halluziniert die und zweitens weißt du auch nicht unbedingt, was da jetzt drin geschrieben wird, ob das wirklich deinen Werten entspricht. Das ist dann so ein bisschen unpersönlich.
1: Gerade Persönlichkeit ist den Menschen in Leipzig bei Beiträgen von PolitikerInnen auch außerhalb der Parlamente wichtig. Das findet auch diese Leipzigerin.
3: Ich finde generell, dass ja auch vor allem persönliche Reden eben was sehr Privates sind oder auch Persönliches und finde es deswegen sehr schade, dass man da diese Aufgabe abgibt, sich seine eigene Meinung von jemand anderem schreiben zu lassen oder etwas anderem und finde es deswegen gar nicht okay.
1: Andere fordern klare Konsequenzen und stellen die Kompetenz der betroffenen PolitikerInnen in Frage.
2: Das macht überhaupt keinen Sinn. Wenn man nicht selbst in der Lage ist, seine Rede selbst zu schreiben, dann muss man halt eher das nicht machen. Man sollte halt zurücktreten.
6: Das finde ich höchst unprofessionell, gerade in so einem hohen politischen Amt, finde ich, wenn man da den Job von KI machen lässt, was kann man dann eigentlich?
1: Gut, wenn der Ministerpräsident eines benachbarten Bundeslandes KI so einsetzt, sorgt das natürlich für Aufsehen, ist aber vielleicht noch etwas weit weg. Wie sieht es aber im Leipziger Stadtrat aus? Hier herrscht generell noch eher Skepsis. Zwar benutzen zum Beispiel die Grünen KI für verschiedene Arbeitsabläufe, das jedoch nur intern. Reden werden hier nach wie vor von Hand geschrieben. Auch die BSW-Fraktion hat eine gemischte Position zur neuen Technologie. An sich sehe man zwar das Potenzial, Datenschutzbedenken und Umweltkosten sehe man jedoch kritisch. Trotzdem nutze die Fraktion KI zum Verarbeiten von Daten. Kritischer sieht es die Fraktion der Linken. Sie weist explizit auf Bedenken beim Datenschutz hin. Außerdem sei KI sehr abhängig von den Daten, mit denen sie gefüttert wird. Dadurch sei es schwer, Objektivität zu schaffen. Positiver ist die Freie Fraktion gestimmt. Zwar nutze auch sie keine KI-Tools zum Reden schreiben, man sehe jedoch das Potenzial, hier in Zukunft Personalkosten einzusparen. Angefragt wurden außerdem die Fraktionen der SPD und der CDU. Von diesen lagen jedoch bis Redaktionsschluss keine Statements vor. In der Politik ist es also, nach Meinung der LeipzigerInnen, wie überall sonst. Persönlichkeit kommt von Können und nicht von KI. Selbst ausgedacht ist eben doch schöner und professioneller.
0: Ria Hirsch über die Nutzung und die Meinung über KI der LeipzigerInnen und in der Politik. Und ihr hört jetzt Jordan Ward mit dem Song Themselves.

0: Der US-amerikanische Musiker und Tänzer Jordan Ward mit Themselves von seinem Studioalbum Backward. Es ist 18.42 Uhr, ihr hört direkt. Themen finden, Texte schreiben, gegenlesen und dann endlich der beste Moment, die Veröffentlichung. So ungefähr sieht der Redaktionsalltag hier bei Mephisto 97.6 aus, aber natürlich auch bei anderen Medien. Und wir sprechen jetzt auch über eine andere junge Redaktion in Leipzig, bei der es ähnlich läuft. Der Klinger Express. Das ist die SchülerInnenzeitung der Max-Klinger-Schule in Grünau. Bei mir im Studio waren heute die beiden leitenden Chefredakteurinnen Siegbartula Sattar und Jana Heinrich. Vor wenigen Tagen haben sie für ihre Arbeit den zweiten Platz für die beste Schülerzeitung an Gymnasien beim Sächsischen Jugendjournalismuspreis abgeräumt. An der Stelle ein kurzer Transparenzhinweis: In der Jury saßen auch drei Personen aus der Mephisto-Redaktion. Hallo Siri, hallo Jana. Am Montag habt ihr eure Abiturzeugnisse bekommen. Glückwunsch erstmal dazu. Das heißt jetzt ja aber auch Abschied nehmen vom Klinger Express. Was werdet ihr an der Redaktion vermissen?
1: Also ich denke, ich werde auf jeden Fall die Zusammenarbeit mit dem Team vermissen, weil über die Zeit sind wir so gut zusammengewachsen und wissen einfach, wie wir gut zusammenarbeiten können. Und ich werde auch sehr vermissen, mit Sibi zusammen als Chefin zu arbeiten, weil wir einfach ein unschlagbares Team sind und das einfach richtig gut klappt.
2: Ich kann mich da auch erstmal nur anschließen. Ich werde die gemeinsame Zeit auch sehr vermissen, weil das Team einfach wirklich ein unfassbar cooles Team ist. Alle machen mit und sind super talentiert. Und mit Jana zusammen Chefredakteurin zu sein, war wirklich etwas, was mir sehr viel beigebracht hat. Und ja.
0: In euren Ausgaben habt ihr immer wieder auch große politische Themen behandelt. Zum Beispiel jetzt ein paar Beispiele. Es ging viel um Sexismus, aber auch Privilegien oder den rechten Tech-Investor Peter Thiel. Wir haben uns gefragt, wie kommt ihr auf eure Themen?
2: Also die Sache ist, die jeder überlegt sich erstmal, welches Thema er für eine Ausgabe gestalten möchte, und wir haben da unseren Lehrer, Herr Stab, der leitet uns da auch sehr gut hin, aber es sind eigentlich sehr die persönlichen Interessen der einzelnen Leute, die da gerne einen Artikel zu diesen Themen schreiben wollen.
1: Ja, also es gibt nicht wirklich irgendwelche Vorgaben, sondern es geht mehr nach Themen, die einen interessieren, und dann gucken wir, wie das so zu einem ganzen großen Thema für eine Ausgabe führt.
0: An der letzten Ausgabe haben 17 SchülerInnen mitgearbeitet, von Klasse 7 bis Klasse 12. Wie hält man so eine Redaktion zusammen?
1: Ich denke, es ist besonders wichtig, dass man sich immer abspricht und gut miteinander kommuniziert und auch wenn Probleme auftreten, die direkt anspricht und damit dann auch gut umgehen kann. Das haben wir auch über die vielen Jahre gelernt, dass das sehr wichtig ist.
2: Auf jeden Fall, dieses ganze Organisatorische ist super, super wichtig, aber auf der anderen Seite ist es auch wichtig, dass die Stimmung und die Atmosphäre, halt der Vibe in der Gruppe einfach stimmt und alle mit allen reden können und nicht nur halt kritisch, analytisch diskutieren, sondern auch zusammen lachen können und Zeit verbringen außerhalb des Clubs. Und ja, das schweißt uns alle auch ganz schön zusammen.
0: Ihr selber habt ja in der 8. Klasse angefangen, richtig?
2: Ja.
0: Was hat euch damals motiviert? Warum wolltet ihr bei der Schülerzeitung mitmachen?
2: Also damals hatte ich ehrlich gesagt nicht so den großen Überblick. Ich hatte eine Deutschlehrerin, die hat mir empfohlen, mal das auszuprobieren, weil ich halt immer sehr, sehr lange ausführliche Texte geschrieben habe im Unterricht. Ja.
1: Bei mir war vorher meine Schwester die Chefredakteurin und sie ist mein Vorbild. Und ich war so begeistert von ihrer Arbeit. Und auch weil ich gerne Dinge organisiere, dachte ich mir, das könnte sehr interessant sein.
0: Dann komme ich auch schon zu meiner letzten Frage. Eure Arbeit ist seit kurzem auch preisgekrönt. Ihr habt den zweiten Platz beim Sächsischen Jugendjournalismuspreis belegt. Wie hat sich diese Nachricht oder wie fühlt sich diese Ehrung für euch an?
1: Also auf jeden Fall sehr, sehr grandios und sehr wertschätzend, weil wir jetzt so lange schon arbeiten an ganz vielen Ausgaben und einfach mitzubekommen, wie unsere Arbeit jetzt geschätzt und gewürdigt wird, vor allem weil wir Tag und Nacht daran gearbeitet haben, ist wirklich richtig toll zu sehen und fühlt sich richtig toll an.
2: Dem schließe ich mich wieder mal an. Es war unerwartet, als wir unsere Redaktion dort gehört haben und wir waren alle erstmal ein bisschen sehr baff. Es war wirklich traumhaft zu sehen, dass nach 7 Jahren Klinger Express wir zum ersten Mal wirklich für die gesamte Ausgabe einen Preis bekommen haben. Und darüber nachzudenken, wie viel Arbeit da von Jana und mir drinsteckt, wie viele Lektorinnen und Lektoren und Layouter ihre Arbeit da reingesteckt haben. Es war wirklich atemberaubend zu sehen, dass das gewürdigt wurde.
0: Sagen Siegbartula Sattar und Jana Heinrich von der Grünauer SchülerInnenzeitung Klinger Express. Die beiden Abiturientinnen nehmen gerade Abschied von ihrer Schule, aber auch von der Redaktion. Und wir machen weiter mit Leuten aus Leipzig. Den Leipziger Artist Helmut hört ihr jetzt gemeinsam mit MC Smog und einem Song von seiner neuesten Platte Eines heiteren Tages.
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1: Helmut und MC Smog mit dem Song Ein Hauch. Und für alle, die sich wetterbedingt dagegen entschieden haben, am Wochenende auf die Fusion zu fahren, haben wir jetzt noch ein paar Tipps für Leipzig für euch.
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1: Und die kommen, wie sollte es anders sein, heute wieder von meinem Kollegen Lars. Hallo Lars.
4: Hallo Rosi.
1: Lars, was ist denn dein Geheimtipp, um diese Temperaturen zu überstehen?
4: Oh, ich glaube, mein Geheimtipp ist, sich so eine Hitzeisolationsdecke zu holen und die ins Fenster zu hängen.
1: Okay, ja.
4: Damit es schön kühl bleibt in der Wohnung. Aber falls man ein bisschen was von der Sonne auch sehen möchte,
1: ja,
4: und rauskommt,
1: perfekte Überleitung,
4: habe ich ein paar Tipps dabei.
1: Ja.
4: Es wird musikalisch, es wird ein bisschen nass und es gibt einen Film. Das kann ich schon mal verraten.
1: Dann fangen wir doch mit der Musik an, weil die mag ich ja eh am liebsten.
4: Ja, und zwar spielt im Laden auf Zeit, das ist in der Kohlgartenstraße in der Nähe vom Rabet, heute Abend die Band Lynn and the Fingers.
1: Okay.
4: Das ist so ein bisschen Jazz-Alternative-Pop.
1: Mhm.
4: Wer nicht ganz weiß, wie sich das anhört, dem habe ich auch was mitgebracht.

0: Ja gut, das ist Jazz, das habe ich auch erkannt. Was machen die so sonst?
1: Sie machen halt eben genau das, so ein bisschen sehr ruhige, entspannte Musik für Leute, die jetzt vielleicht bei der Hitze auch eine anstrengende Woche hatten und den Abend entspannt ausklingen lassen wollen, ohne dass es direkt richtig abgeht.
0: Ja.
1: Los geht's ab 19.30 Uhr, Musik läuft aber über den ganzen Abend und der Eintritt kostet so 10 bis 15 Euro.
0: Okay, im Laden der Zeit.
1: Laden auf Zeit. In der Kohlgartenstraße.
0: Also wer Lust auf ein bisschen Jazz hat, dann ab dahin. Du meintest aber auch, es gibt noch was Nasses, Regnerisches.
1: Nicht regnerisch, aber es gibt was zum Planschen.
0: Ja, das ist gut.
1: Und zwar dachte ich mir, was ist bei diesem Wetter schöner als schwimmen gehen?
0: Nichts
1: eigentlich. Und Leipzig hat zum Glück eine ganze Reihe toller Freibäder. Die sind auch noch alle ziemlich lange offen.
0: Ja.
1: Bis 20 Uhr, teilweise bis 21 Uhr. Da kann man jetzt nochmal hingehen und ins kühle Nass springen. Zum Beispiel im Sommerbad Kleinschocher, das ist in der Küchenholzallee im Südwesten. Oder im Schreberbad in der Schreberstraße. Das ist so relativ zentrumsnah. Das hat eben auch noch bis 21 Uhr auf. Kann man einfach hingehen.
0: Ja, das finde ich einen fantastischen Tipp. Bist du Freibadgänger?
1: Nicht zu Öffnungszeiten.
0: Okay. Aber bist du Pommes-Schranke im Freibad-Esser?
1: Oh ja, das auf jeden Fall. Pommes-Schranke, großer Fan.
0: Ja, weil Pommes schmecken im Freibad auch einfach am besten. Das ist auch ein fantastischer Tipp. Also wer nochmal ins kühle Nass springen möchte, ab in die Freibäder. Und ich habe aber gehört, du hast auch noch einen Film dabei.
1: Ich habe noch einen Film dabei, denn es ist wieder Sommerkino in Leipzig.
0: Ich wollte gerade sagen, man könnte sich ins kühle Kino rein verziehen, aber Sommerkino ist natürlich auch toll.
1: Sommerkino ist auch toll und wahrscheinlich sogar auch relativ kühl. Es geht nämlich erst um 22 Uhr los.
0: Okay, und welcher Film wird gezeigt?
1: Rosebush Pruning. Das ist ein Indie-alternativer Film. Geht um vier Geschwister, Jack, Ed, Anna und Robert. Die kommen aus den USA, leben aber mit ihrem blinden Vater in Spanien.
0: Cool.
1: Und diese Familie ist sehr reich. Man weiß nicht so ganz, warum sie so reich sind.
0: Okay.
1: Aber nachdem die Mutter gestorben ist, haben die Geschwister alle sehr viel Geld geerbt.
0: Ja.
1: Und in diesem Film geht es jetzt eben darum, dass der älteste Bruder, Jack, diese Familie verlassen möchte.
0: Okay.
1: Das stößt auf Kontroversen. Zusätzlich geht es dann nochmal so ein bisschen um die Frage, wie ist diese Mutter eigentlich gestorben?
0: Ja.
1: Es ist ein Thriller.
0: Okay.
1: Man braucht also schon.
0: Das wäre jetzt meine nächste Frage gewesen.
1: Man braucht also schon starke Nerven.
0: Ja, okay.
1: Glaubst du hast die?
0: Nee, ich hab die nicht. Wann kam der Film raus? Kam der dieses Jahr raus?
1: Der Film ist relativ neu, ist jetzt vor kurzem erst rausgekommen. Wie gesagt, los geht's um 22 Uhr an der Markthalle Plackwitz in der Mark-Ranstädter Straße 8.
0: Ja. Sehr cool. Ja, wenn ihr Lust auf einen Thriller habt, dann ab nach Plackwitz, schaut da vorbei. Danke dir, Lars, für die tollen Tipps.
1: Danke dir.
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0: Und wir machen weiter mit Musiker und Produzent Thundercat und einem Song von seinem neuesten Album Distracted. Viel Spaß mit I Did This To Myself featuring Lil Yachty und Flying Lotus.

0: Thundercat, Lil Yachty und Flying Lotus habt ihr gehört, hier bei Mephisto 97.6. Und die Sendung, die ist jetzt auch schon wieder vorbei. Und damit bedanke ich mich natürlich erstmal bei Fabian Schaar und Lars Kempen, die diese Sendung heute auf die Beine gestellt haben. Und danke auch an Jörg Land für die technische Betreuung. Falls euch die Musik in dieser Sendung genauso gut gefallen hat wie mir, dann lag das daran, dass ihr einen fantastischen Musikgeschmack habt, denn die Playlist habe ich heute zusammengestellt. Falls ihr interessiert seid an anderer Musik, die wir bei Mephisto 97.6 noch so spielen, dann klickt euch mal rein in unsere Faust aufs Auge Playlist. Bei Spotify findet ihr die. 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Ansonsten sind wir morgen wieder live für euch, 18 Uhr mit dem Kultstatus, wo es dann unter anderem auch um den neuen Film Backrooms geht und wieso Thriller und Horror auf Low Budget gemacht werden. Freut euch da also da drauf. Das wird moderiert von meinem lieben Kollegen und Freund Oskar Vier. Ich wünsche euch jetzt noch einen entspannten Abend und hoffe, ihr könnt euch noch ein bisschen abkühlen. Mein Name ist Rosi Zulauf, bis zum nächsten Mal.
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1: Liebe Freunde, die folgende Geschichte führt uns in eine der entferntesten Provinzen unseres riesigen Reiches, nach Britannia, in eine Stadt etwa auf der Mitte des Weges zwischen Londinium und Deva. Dort also, in der Colonia Brancastrium, lag der Präfekt Lucius Valerius Tankinus schwer krank danieder.
2: Dem Präfekten geht es gar nicht gut. Nein, es geht ihm gar nicht gut.
3: Nun, geschätzter Kollege Candelabrius, fällt euch irgendetwas ein, das wir noch nicht versucht hätten?
4: Ich bin immer noch der Meinung, es ist zu viel schwarze Galle in seinem Leib, so melancholisch, wie er letztens war.
3: Ja, die Egel haben aber nicht geholfen. Er scheint ja ganz und gar unausgewogen zu sein. Erst die Fresslust, dann die Appetitlosigkeit. Zu viel Blut, zu wenig Schleim.
5: Gottverdammte Quacksalber!
4: Ah, zu viel gelbe Galle.
3: Wie wär's, wenn ich ihm noch einen Zahn ziehe?
4: Was soll das denn bringen, Gorfrius?
2: Werte Medici, was hat der Präfekt denn nun?
4: Wir
3: wissen es nicht.
2: Also, habt ihr auch keine Ahnung, was ihm helfen könnte?
4: Ich sage immer, Schröpfen ist eigentlich nie verkehrt.
3: Nein. Er hat zu viele Zähne und wie schon Aristoteles meinte, gilt das eigentlich nur für halsstarriges Weibsvolk.
2: Werte Medici!
4: Ja, was willst du denn von uns hören, Ramos? Er stirbt.
2: Nein.
3: Doch.
2: Aber es muss doch...
3: Hörst du denn nicht? Es gibt nichts uns Bekanntes, das ihm helfen könnte.
4: Außer Opfern für die Götter.
3: Ja, Opfern für die Götter.
2: Werte Medici, ich muss euch wohl nicht daran erinnern, dass der Präfekt ein äußerst bedeutender Mann ist. Ein Freund des Kaisers.
4: Na, so ein enger Freund kann er ja nicht sein, wenn man ihn nach Britannien verfrachtet hat.
2: Ein enger Freund des Kaisers. Und ihr tätet gut daran, alles zu tun, was in eurer Macht steht, um ihn...
3: Jetzt nimm mal die Petersilie aus den Ohren. Es gibt nichts mehr. Nichts. Opfere nur so viel du kannst, Ramus, und bete, bis du dir die Kniescheiben abgescheuert hast.
4: Es gibt nichts mehr, was uns Römern...
3: Oder Griechen
4: bekannt ist. Und was die Römer...
3: Oder Griechen.
4: Oder die nicht wissen, das ist es auch nicht wert, es zu wissen.
2: Aha. So. Ei.
1: War das aber eine dumme Geschichte. Nur gab sich Ramus, der Leibsklave des Präfekten, damit nicht zufrieden. Er wollte nichts unversucht lassen und sei es nur, um seinem Herrn das Leben zu retten, in der Hoffnung, dass er dadurch seine eigene Freiheit gewinne. Nun war es zu dieser Zeit so, dass der finsterste Kult der Einheimischen, das Druidentum, schon lange als ausgerottet galt. Und viele dieser Kelten hatten die Überlegenheit unserer Kultur erkannt und sich ihr unterworfen. Jedoch hieß es, irgendwo da draußen, in den tiefsten Wäldern, lebten immer noch Anhänger der alten Wege, finstere Gemüter, die mit feindlichen Göttern

0: Also hält man's im Haus nicht aus.
1: Mit Verlaub, aber du solltest wirklich nicht hier sein, vor allem um diese Zeit.
0: Ja, ich hatte mich ein bisschen verlaufen und mittlerweile sind die Stadttore geschlossen, also...
1: Was, wenn die Kelten dich erwischen?
0: Ich glaube, du vergisst, dass ich selbst halb Bretone, halb Judäer bin.
1: Ja, aber ich meine doch die wilden Kelten.
0: Es gibt doch gar keine wilden Kelten mehr.
1: Das will ich nicht hoffen, sonst haben wir ein großes Problem.
0: Hm?
1: Behalt das für dich aber. Der Präfekt liegt im Sterben oder ist zumindest sehr, sehr krank. Die Ärzte wissen sich nicht mehr zu helfen, also...
0: Du glaubst doch nicht, dass du irgendwo einen Druiden wirst auftreiben können. Und selbst wenn sie dich nicht opfern oder sowas, warum sollten sie ausgerechnet einem römischen Präfekten helfen?
1: Sie würden primär mir helfen und ich bin kein Römer.
0: Na schön, aber...
1: Aristus, ich habe keine Zeit. Wenn du mich also bitte weiterziehen ließest.
0: Du glaubst doch nicht, ich lasse dich den Wilden allein die Stirn bieten, wenn es sie denn gibt. Ich war schon immer der bessere Schwertkämpfer von uns beiden. Oder hast du das etwa vergessen?
1: Nein. Also gut, dann komm eben mit.
2: Zwischen Ramus und Aristus verhielt es sich so, dass ersterer zwar ein Sklave und letzterer ein Bürger war. Da der Präfekt jedoch einen gut gebildeten Diener haben wollte und Ramus Familie vor ihrer Versklavung einer bedeutenden Partherdynastie angehört hatte, waren die beiden jungen Männer von den gleichen Lehrern erzogen worden, die übrigens allesamt griechische Philosophensklaven waren, dies nur am Rande. Die beiden machten sich auf die Suche nach den geheimnisumwitterten Druiden. Der Mond begleitete sie dabei ein gutes Stück, denn man hatte sich in den Wäldern nach Gutdünken bedient, um die Kolonia und weitere kleinere Siedlungen zu errichten. Ramus wurde bewusst, wie lange es dauern könnte, in die Tiefen des Waldes vorzustoßen, so ausgedünnt, wie er über viele Meilen ihres Weges hin war. Als Diener des Präfekten war er seit Jahren nicht mehr in einen Wald gekommen, und dieser hier war ganz anders als die Zedern- und Pinienwälder, die er in seiner Heimat Syria gekannt hatte.
0: Ramus, hast du dir das wirklich überlegt? Wir könnten hier ewig unterwegs sein.
1: Je tiefer wir in den Wald vordringen, desto besser.
2: Langsam, sehr langsam wurden die Stämme dicker und höher. Der Wald nahm Ramus und Aristus auf und verschloss sich dem Mondlicht, breitete sein Blätterdach einem Baldachin gleich über ihren Häuptern aus und zupfte mit Nebelfingern an ihren Knöcheln. Wahrlich, hier war ein Schutzgeist am Werk und seiner Präsenz konnten sich weder Aristus noch Ramus entziehen, obwohl letzterer für gewöhnlich nicht geneigt war, an so etwas zu glauben.
0: Ramus, spürst du das?
1: Was?
0: Ich fühle mich irgendwie grün.
1: Nein, aber ich höre grün. Was ist das?
0: Da ist jemand.
1: Grüner Mann!
2: Vor ihnen teilte sich das Blattwerk. Ein heftiger Sturm schien Laub in die Form eines Mannes zu blasen, obwohl sie keinen Wind spüren konnten. Ranken streckten sich empor, Äste neigten sich und aus all dem erwuchs ein grüner Mann mit Augen wie Kastanien, braun wie Misteln und einem Bart aus Eichenblatt.
3: Deoch Meonhed. Gut. Sie sind wach?
1: Was? Aristus, wir haben Sie gefunden.
3: Mit Verlaub, wir haben wohl eher euch gefunden.
0: Ihr sprecht unsere Sprache?
3: Natürlich. Was habt ihr denn gedacht?
4: Dass wir unzivilisierte Wilde sind.
0: Na, so pelzig wie der aussieht?
1: Aristus.
3: Seht ihr? Deshalb habe ich euch gesagt, wir können nicht länger hier bleiben.
0: Ich hätte nur nicht gedacht, dass ihr, Kontakt zur Zivilisation habt.
3: Haben wir auch nicht, Jungchen. Was glaubst du wohl, wieso? Hm?
1: Ihr wurdet ausgestoßen.
5: Ah, da ist jemand nicht auf den Kopf gefallen.
1: Nein, aber etwas angestoßen habe ich in mir. Der grüne Mann.
3: Das haben wir gleich. Parok?
4: Sofort.
3: Parok.

0: bereitet einen Trank zu, mit dem wird es euch gleich besser gehen.
1: Paruk. Und ihr seid?
0: Ach, was soll's. Gehen lassen können wir euch ja sowieso nicht. Ich bin Kiola, Hohepriesterin der Ria. Und ihr?
1: Ramos.
2: Aristus.
0: Klingt nicht gerade, als wärt ihr von hier.
2: Hehl, was soll das denn heißen? Mein Vater stammt aus Caesarea und Ramos ist ein...
1: Ich bin der Diener des Präfekten von Brancastrium.
0: Also ein Sklave?
1: Ja.
0: Also weißt du, wie das ist? Ihr wundert euch, dass wir eure Sprache sprechen? Wir haben einst unter euch gelebt, doch die Römer fürchteten die Macht unserer Götter oder vielmehr den Einfluss, den wir als hohe Priester über die unseren hatten. Der Kaiser fürchtete wohl, dass wir zu viel Macht hätten und diese gegen Rom benutzen würden. Glaube mir, Ramos, wenn wir nicht hierher geflohen wären, hätte man uns auch versklavt. Oder Schlimmeres.
3: Der Trank ist fertig. Hier.
2: Ramos, du kannst doch nicht einfach...
1: Doch, genau dafür bin ich gekommen.
0: Was?
1: Kiola, so wie ihr gerade spracht, werdet ihr mich verstehen. Unfreiheit ist ein schreckliches Schicksal. Mein Herr ist schwer krank und wenn ich ihm etwas bringe, das ihn heilen könnte, dann wird er mich vielleicht freilassen.
0: Du bist noch jung, Ramos. Du kannst nicht wissen, dass er das nie tun wird. Aber auch ich kann euch nicht ziehen lassen.
2: Was?
0: Wenn ihr uns gefunden habt, können das auch andere.
1: Nur, dass sich niemand so tief in den Wald wagen würde.
4: Die Ränder des Waldes rücken immer näher an unseren heiligen Hain heran.
2: Nein, wir... Ramos, die können uns doch nicht hier behalten. Bitte, wir werden es auch niemandem sagen.
1: Aristus, ich werde nicht ohne den Trank gehen.
0: Genug jetzt. Ich kann das Risiko nicht eingehen.
2: Was wollt ihr denn machen? Uns anketten?
0: Nein, das wäre in Anbetracht eurer Situation unangebracht. Torg, hüte Aristus wie deinen Augapfel. Und Paruk, dir vertraue ich Ramos an.
5: Da hatte sich Ramos in eine missliche Lage kommandiert. Dabei wusste er noch nicht einmal, dass sich der Zweck seines Unterfangens in Luft aufgelöst hatte.
6: Mein lieber Candelabrius, ein paar Zähne werden ihm nicht fehlen und die Energie, die dadurch frei wird...
7: Unsinn! Mit einem Aderlass werden wir viel mehr bewirken.
8: Werte Medici, es nützt kein Streiten. Dem Präfekten kann keiner mehr helfen.
7: Oh.
6: Sagt mal, wo ist denn Ramos?
7: Gorfrius, das tut doch jetzt gar nichts zur Sache. Dass wir gerade unsere Arbeit losgeworden sind, ist euch entgangen?
6: Eure vielleicht, Candelabrius, aber Zähne gibt es immer zu ziehen. Dann wiederum, die Bezahlung wäre schon gut gewesen.
5: Einige Tage gingen ins Land und für Aristus, den großen, tapferen Aristus, wurde die Situation zunehmend unerträglich. Vielleicht hatte sein Vater ja seine Melancholie überwunden. Vielleicht war seine Mutter aus Aquaisulis zurückgekehrt und nun wunderten sie sich, wo ihr Sohn abgeblieben war. Selbst wenn seine Eltern ihn mit Missachtung gestraft hatten, der Gedanke wurde ihm greulich, sie vielleicht nie wiederzusehen. Ramos hingegen erfüllte das Leben bei den Druiden zusehends. Dabei hätte er für seine Rückkehr einen viel drängenderen Grund gehabt. Doch Kiolas Worte hallten in ihm nach. Wenn der Präfekt keinen Dank, keine Gnade zeigen würde, was nützte ihm die Rückkehr dann? Und nun war er ja frei? Nein, ein Gefangener der Druiden.
9: Hey, Ramos.
1: Hm?
9: Achtung, Misteln im Anflug.
1: Oh. Sag mal, wofür braucht ihr all die Misteln?
9: Sie waren in dem Trank, den ich dir gegeben habe. Ich hoffe, er hat geholfen?
1: Ja, Paruk, das hat er. Wenn ich ihn doch mitnehmen könnte.
9: Das würde dir nicht viel nützen. Und außerdem glaube ich, du wirst sowieso bei uns bleiben.
1: Wie kommst du denn darauf?
9: Weil ich es gesehen habe. Kiola hat in den Blättern gelesen und mir prophezeit, ein gut aussehender, dunkler Fremder wird dir begegnen.
1: Sonst noch so?
9: Was sonst?
1: Wozu braucht ihr so viele Misteln?
9: Ach so, nun... Sie sind gut für die Fruchtbarkeit. Und sie wehren Böses ab. Wir opfern sie dem grünen Mann.
1: Also, habe ich mir das nicht nur eingebildet?
9: Nein. Er ist der Geist des Waldes und wacht über uns. Wir huldigen ihm im heiligen Hain und er gibt uns Schutz.
1: Würdest du mir zeigen, wie man...
9: Ja.
1: Misteln. wie man die Misteln zubereitet?
9: Vielleicht. Es beinhaltet ein paar Riten, bei denen ich mir noch nicht sicher bin, ob sie dir gefallen werden.
10: Aristus? Achtung, Mist im Anflug.
2: Ja, was soll die Scheiße?
4: Die Scheiße, mein Guter, brauchen wir, um gewisse Pflänzchen zu düngen. Wir können nicht nur von Bären, Kaninchen und der Gnade der Götter leben. Komm, streng deine Augen an. Irgendwo werden die Wildpferde noch das ein oder andere Häufchen im Gestrüpp hinterlassen haben.
2: War ja klar. Hey, lass uns die Druiden finden. Zaubertränke und Menschenopfer. Spaß, Spaß, Spaß. Pah.
4: Glaubst du es denn, dass wir Menschen opfern?
7: Ich weiß nicht, was schlimmer ist. Das oder Scheiße im Wald sammeln gehen.
4: Ich gebe zu, früher waren unsere Götter etwas blutrünstiger. Aber waren sie das nicht alle?
7: Also meiner ist immer noch zornig und rachsüchtig.
4: Tja, was will man machen? Aber keine Sorge. Dass wir immer noch Menschen opfern würden, war alles Teil der römischen Schmutzkampagne gegen uns.
7: Ich wäre froh, wenn wir mit dieser Schmutzkampagne hier durch wären. Derweil lässt es sich Mutter Nagweis Solis gut gehen. Ich will nach Hause.
5: Anderswo waren weitaus bedeutsamere Entwicklungen im Gange. Der Kaiser kannte die Befindlichkeiten seines Präfekten Lucius Valerius Tankinus offenbar sehr gut. Es war gerade erst die Nachricht seiner schweren Erkrankung nach Rom gelangt, da sandte der Kaiser bereits Marcus Vorenus Desperus, einen Präfekten, der sich in den östlichen Provinzen verdient gemacht hatte, gen Britannien. Daher waren gerade erst etwa 2 Wochen seit dem Ableben des alten Präfekten vergangen, dass der Neue seine Stelle antrat.
11: Sagt, wie verhält es sich hierzulande? Ist die Provinz fest in römischer Hand?
8: Durchaus, mein Herr. Nun, ab und zu fallen ein paar Briganten aus dem Norden ein, aber nur, um sich ein wenig mit den hier ansässigen Dobuni zu raufen. Euer Vorgänger Tankinus hatte mit dem letzten Aufbäumen einer einflussreichen Sekte zu kämpfen.
11: Och, nicht die schon wieder. Gut, dann lasst eben ein paar Bäume fällen und Kreuze zimmern, wenn sie unbedingt ihrem Anführer nacheifern wollen. Diese Extremisten haben mir schon im Osten das Leben schwer gemacht, aber dieses Mal greife ich mit harter Hand durch.
8: Nein, es geht um die Druiden.
11: Oh.
8: Tatsächlich geht das Gerücht um, die letzten ihrer Art hausten im tiefsten Wald westlich der Kolonia. Aber wer weiß schon, ob das nicht nur Märchen sind.
11: Auch Märchen können mächtig sein. Dazu könnte ich dir ein Lied über Märtyrer singen. Nein, da lasse ich keine Luft heran. Wenn es irgendwo noch solche Druiden gibt, dann werden wir sie finden und ausrotten.
8: Sehr wohl, mein Herr. Ach, da wäre noch...
11: Ja?
8: Das Testament eures Vorgängers. Die Familie drängt darauf, dass es Kraft eures Amtes verlesen und vollstreckt werde.
11: Natürlich. Her damit. 13. Korn, drittbestes Bett für die Ehefrau, zweitbestes für die Lieblingshetäre. Ramos, wer ist denn das?
8: Sein Leibsklave.
11: Ach ja, soll Maisbieten verkauft werden.
8: Das dürfte etwas schwierig werden. Er ist davongelaufen.
1: Ich glaube, ich hab's langsam raus.
9: Ja, du musst die Sichel ein bisschen anders halten.
1: So?
9: Nicht ganz. Warte, ich... So, und jetzt kannst du. Und immer schön darauf achten, dass alles im Tuch landet. Es darf nichts zu Boden fallen.
1: Wieso?
9: Die Götter können nur in dem wirken, was vom Himmel gefallen ist. Und auch wir müssen uns reinigen, wenn wir die Misteln verarbeiten wollen.
1: Komm.
9: Hab dich. Komm, es ist gerade die richtige Zeit, um in die Quelle zu steigen.
1: Wie, jetzt?
9: Ja, jetzt. Na komm, es ist herrlich frisch.
1: Ja, das sehe ich.
9: Na komm schon, Ramos. So kannst du nicht ins Wasser. Runter mit deinem Gewand.
1: Aber ich... Na gut.
9: Eure Zeichen haben nicht gelogen.
5: Ramos legte seinen Mantel ab und stieg zu Paruk ins Wasser. Doch was darauf geschah, darüber werde ich den Mantel des Schweigens legen. Nur so viel sei gesagt. Wenn ihr Anhänger jener Kulte seid, die den uns geschenkten Körper verdammen, würde es euch als zutiefst unheilig erscheinen. Ich hingegen würde sagen, in diesem Moment dienten sie Amor und Venus.
2: Ramos, ich halte es nicht mehr aus. Ich will endlich nach Hause.
1: Ich weiß, Aristus, ich weiß. Aber ich verstehe, warum sie uns jetzt nicht gehen lassen können.
2: Ach, hat dir das dein Parok eingebläut?
1: Hat er nicht. Sieh's doch mal so. Dir braucht auf dem Rückweg nur ein Römer zu begegnen und sie wissen sofort, wo du hergekommen bist.
2: Dazu müsste ich erstmal überhaupt wissen, wo es wieder nach Hause geht. Vater macht sich sicher schreckliche Sorgen.
1: Aristus, es tut mir so leid. Ich hätte dich nicht mitnehmen sollen.
2: Ich wollte ja, aber hätte ich gewusst, dass ich nie mehr meine Eltern sehe?
1: Das wirst du ganz bestimmt. Gib ihnen noch etwas Zeit. Ich bin mir sicher, es wird sich ein Weg finden, wie sie dich ziehen lassen können, ohne dass sie sich dadurch in Gefahr bringen.
2: Und du? Du bleibst doch nicht hier?
1: Mich beschleicht das Gefühl, dass für den Präfekten jede Hilfe zu spät kommt. Wenn ich jetzt zurückkehre, selbst wenn ich den Heiltrank hätte.
2: Ramos!
0: Parok, du bist dir bewusst, dass ich nicht nur die Zukunft sehe, sondern auch das, was um mich herum passiert, ja?
9: Ja.
0: Sei vorsichtig. Ich weiß, du magst ihn. Und er scheint auch eine gute Seele zu sein. Aber er ist keiner von uns.
9: Du hast mir doch selbst prophezeit, dass...
0: Ja, ja. Aber die Konsequenzen einer Prophezeiung bleiben oft im Dunkeln.
9: Kiola, er ist mir ans Herz gewachsen. Und wir werden immer weniger. Wenn wir wollen, dass unser Wissen nicht verloren geht, dann...
0: Er kann schreiben. Hast du das bedacht? Sollte er jemals zu den Römern zurückkehren, könnte er aufschreiben, was er bei uns gesehen und gelernt hat.
9: Ja, das könnte er. Aber ich vertraue ihm.
0: Ach, Parok, du bist eben ein gutmütiger Bär.
5: Der neue Präfekt hatte sich fest vorgenommen, keine Schwäche zu zeigen und das bereits Erreichte zu festigen und zu fördern. Er befahl daher den Bau neuer Siedlungen und die Urbarmachung des Landes. Was zur Folge hatte, dass Axt um Axt der Wald wich.
7: Aber der hier, oder?
4: Nein, der ist giftig. Du wärst sofort tot, würdest du auch nur eine Messerspitze davon essen. Also wirklich, von Pilzen verstehst du ja mal gar nichts.
7: Nein, dafür haben wir Diener und Köche.
4: Stadtkind.
7: Das habe ich gehört.
4: Psst, da ist jemand.
2: Ja, hallo, hier, Hilfe.
12: Dich kenne ich doch. Du bist doch so ein Schnöselkind aus der Stadt.
2: Ich will einfach nur nach Hause.
12: War das etwa ein Droide, der dich in der Mache hatte?
2: Wo ist sie? Nein, nein, ich hatte mich nur verlaufen.
12: Ja, erzähl mal keinen Quatsch, du. So ein Pimpf überlebt doch keinen Monat allein im Wald.
9: Also, du schnitzt ein bisschen Rinde ab.
7: Mhm.
9: Nur ein ganz kleines bisschen, das wird dir der Baum verzeihen. Und wenn wir dann...
4: Parok!
9: Zeug! Götter, du blutest ja! Was, wo ist Aristus?
4: Sie haben ihn... Er hat mir das angetan.
2: Nein!
9: Ramos, renn zu Kiola. Wenn sie ihn haben, dann haben wir nicht mehr viel Zeit. Wir müssen uns sammeln, nehmen, was wir können und...
2: Ist schon verstanden. Und du?
9: Ich komme mit Zeug, so schnell es eben geht.
2: Parok!
9: Was?
2: Komm her. Beeil dich.
11: Na komm, Junge, stell dich nicht so an. Du warst so lange bei ihnen, du weißt genau, wo sie sind.
2: Nein, nein, ich könnte den Weg nie noch mal finden.
11: Muss man denn wirklich immer foltern? Kann einem nicht einmal irgendjemand irgendwas sagen, ohne dass man die Streckbank anzuholen muss?
8: Präfekt, das geht nicht.
11: Ha?
8: Er ist ein Bürger.
11: Ach, natürlich ist er das. Naja dann, brennt den Wald nieder. Na los, Fackeln ins Geäst, husch, husch.
1: Kiola!
0: Ramos, was...
1: Wir haben keine Zeit. Sie haben Aristus.
0: Wo ist Teug?
1: Verletzt. Paro kommt mit ihm nach. Wir müssen...
0: Ich weiß. Granda ich anai. Reit in Idiank. Ramos, hilf den anderen. Henroig ist schwach. Sie wird dich brauchen.
1: Und du?
0: Ich muss die Götter beschwören.
5: Das Feuer fraß sich durch den Wald, zerstörte in Minuten, was in Jahrhunderten gewachsen war. Hier, am Rande der Welt angekommen, suchte der lange Arm Roms hinwegzufegen, was seiner Macht im Wege stand.
13: Paruk, ihr habt's geschafft.
12: Da sind sie.
9: Zu spät.
12: Tatsächlich.
0: Paruk, kommt, hinter mich. Der grüne Mann muss uns beschützen.
12: Versucht es nur. Was wollen eure Götter ausrichten gegen die Macht Roms?
13: Ramus, es tut mir leid.
12: Ramus? Also ist er doch bei Ihnen.
13: Wer seid ihr? Er ist der neue Präfekt.
12: Schweig, Junge. Du, Sklave, scher dich hierher. Wir haben noch eine Rechnung mit dir offen.
13: Ich bin nur hierher gekommen, um meinem Herrn zu helfen.
12: Mit einem Zauberkräutlein oder wie? Dein Herr ist seit Wochen tot und es wird Zeit, dass du endlich verkauft wirst.
13: Was?
12: Seine Frau war mit ihrem Erbteil nicht gerade zufrieden und was auch immer du einbringst, steht ihr zu.
13: Er hätte mich nicht freigelassen.
9: Ramus, hör dir das nicht länger an. Du bist längst frei.
0: Ich mische mich ja ungern ein. Aber wenn wir nicht alle als Sklaven oder verkohlte Leichen enden wollen, sollten wir jetzt wirklich in die Gänge kommen.
9: Ja, geht. Ich werde den grünen Mann beschwören.
0: Nein, ich!
9: Jola, wenn dir etwas passiert, ist unser ganzes Wissen verloren. Geht, flieht. Ich halte sie auf.
13: Paruk.
9: Keine Sorge, mein Lieber.
0: Ramus, wir müssen...
14: Dingwirt ruin galuarnati. 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
12: Ach, jetzt geht wieder dieses Gottgefasel los.
0: Moment, Präfekt.
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12: Was ist das?
13: Der grüne Mann.
5: Vor ihnen stand er, die Astarme ausbreitend, dem Feuer wehrend. Der alte Erdgeist, der Schützer des heiligen Heines, der seine Kraft aus der Quelle zog. Doch die Hitze verdampfte die Quelle, die Flammen versenkten seine Arme, die Äxte hieben ihm in die Beine. Kiola und ihr Gefolge flohen gen Westen, doch Paruk musste bleiben, stets den grünen Mann beschwörend, all seine Kraft aufbringend, um die Letzten seiner Art zu retten.
13: Paruk!
9: Leb wohl, mein Lieber.
5: Der Schild, den der grüne Mann gebildet hatte, gab nach. Brach, barst, stob in alle Winde. Nur Paruk stand noch dem Präfekten und seinen Männern gegenüber.
13: Paruk!
15: Enani echir venerit. Enau bithin erait imi uendir. Uendirait ar uendirin.
5: Das Ende des heldenhaften Paruk fällt mir schwer zu schildern. Es war ein grauenvolles. Doch er hatte den Trost, dass er die Seinen gerettet hatte und dass Ramus es nicht mit ansehen musste. Paruk fiel mit dem grünen Mann. Es war dies das letzte Aufbäumen der alten Götter, bevor sie und mit ihnen die, die an sie glaubten, vom Antlitz der Erde verschwanden.
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1: Dann mach's gut, Juri. Schönen Sommer.
2: Dir auch, Gas. Vergangen wir nicht zu sehr in der Hitze.
1: Ja. Ich winkte dem davontuckernden Pickup noch eine Weile hinterher, ehe ich mich in die Zollstation begab. In der Hitze vergammeln, diese Juri konnte schon ein echter Witzbold sein. Hatte sie es mit ihrer Winterschicht doch viel schwerer. Schneemassen, klirrende Kälte und hungrige Wölfe. Verträumt blickte ich aus dem Fenster auf die letzten gerade schmelzenden Häufchen braunen Matsches, die allmählich ihre Pfützen hinterließen. Da ließ es sich die kommenden Monate im sommerlichen Sonnenschein deutlich besser aushalten. Sich hin und wieder um Söldner und Reisende kümmern, die meinen abgelegenen Grenzposten passieren wollten. Es war ein einsames, aber entspanntes Leben. Nur auf die Bären, die sich wohl hin und wieder an mein Häuschen trauen würden, konnte ich verzichten. Die erste zwischenmenschliche Interaktion führte ich eine Woche, nachdem Juri weggefahren war.
3: Dauerwurst, Kaffee, Konserven. Ich habe alles dabei, was das Zöllnerherz begehrt.
1: Auf dich kann ich mich verlassen, Honza. Oh, selbst das beste Dosenbrot aus der Gegend hast du mir besorgt. Du enttäuschst mich nie.
3: Das ist schließlich mein Job.
1: Magst du noch auf eine Tasse hierbleiben?
3: So gern ich auch würde, ich kann nicht. Ich will noch vor dem nächsten Neumond zu Hause sein. Du weißt doch, der schnellste Kurier
1: wird an seiner langsamsten Zustellung gemessen. Ja, na gut, aber tu mir den Gefallen und überbring meiner Mutter diesen Brief.
3: Soll ich ihr auch noch ein Küsschen von dir geben?
1: Wir sehen uns nächsten Monat. Die Wochen zogen sich hin. Ich hatte Glück, was die Bären betraf. Vielleicht hatten sie mittlerweile irgendwo eine ergiebigere Quelle gefunden als den kleinen Schuppen, in dem ich Honsas Vorräte lagerte. Mich belästigte jedenfalls keiner. Alle paar Tage hielt ein einsamer Holzfäller oder eine tüchtige Jägerin an meiner Zollstation und begehrte Durchlass. Manchmal erlaubte ich mir einen kleinen Spaß. Tanja Gulkova, so. Das sieht aber gar nicht gut aus. Ihre Jagdberechtigung läuft bald ab.
4: Wie bitte?
1: Die muss alle 8 Jahre erneuert werden. Wussten Sie das nicht? Alternativ habe ich als Beamter die Berechtigung, Ihnen einen kurzzeitig gültigen Sonderstempel auszustellen. Das kostet aber. Es sei denn, Sie können mir Ihre Identifika-Lizenznummer nennen.
4: Meine was?
1: Die kennen Sie nicht auswendig. Oh. Das kann teuer werden. Aber da ich gnädig bin, drücke ich ein Auge zu. Wenn Sie mir 2 Ihrer Pelze überlassen.
4: Was? Das geht nicht. Damit verdiene ich mir meinen Lebensunterhalt. Was ist hier überhaupt los? Sonderstempel, Identifunktionsnummer, da habe ich ja noch nie von gehört.
1: Lange hielt ich meine Neckereien nie durch, aber sie brachten mir einen kurzweiligen Spaß in der sonst so tristen Arbeit. Natürlich versöhnte ich mich mit meinen Scherzopfern, indem ich ihnen eine Mahlzeit anbot. In den Gesprächen erfuhr ich viel über die Lebenswelt der anderen, was die Einsamkeit in der Zollstation linderte.
4: Tschüss, machen Sie es gut.
1: Schließlich war ein Monat vergangen. Es war wärmer geworden und die Insekten begannen zu surren. Es kam der Tag, an dem Honsas neueste Lieferung fällig war. Wohlgemerkt, der Tag kam. Honsa nicht. Das war sehr ungewöhnlich. Ich hatte noch nie erlebt, dass Honsa sich verspätete. Es war nicht so schlimm, dass meine Vorräte knapp wurden, aber Sorgen um meinen Freund machte ich mir schon. Dann endlich am Abend des nächsten Tages vernahm ich das altbekannte Klappern von Honsas Transporter. Erleichtert legte ich das Gewehr nieder, das ich gerade im Schuppen putzte, und lief ihm entgegen. Da bemerkte ich, dass seine Front einen gehörigen Blechschaden aufwies und nicht Honsa den Wagen fuhr.
3: Tanja, was ist passiert?
4: Endlich! Hast du was, um Honsa zu versorgen?
3: Es geht schon.
1: Während wir den verletzten Honsa in die Zollstation trugen und ich mein Bestes tat, um seine Kopfwunde zu behandeln, erzählte mir Tanja, was passiert war.
4: Auf meiner Rückfahrt habe ich ihn so vorgefunden. Der Transporter gegen einen Baum gerammt, er bewusstlos. Vielleicht einen Infarkt oder so. Haben ihn dann mit dem Nötigsten, so gut es ging, aufgepäppelt, als wir von einem Bären angegriffen wurden. Der hat's nicht überlebt. Aber es hat etwas Zeit gefressen. Ich dachte, ich bringe ihn zu dir. Das war der nächste Ort.
1: Die richtige Entscheidung. Ich... Nicht doch jetzt!
4: Noch so einer. Scheiße!
1: Was?
4: In all der Aufregung habe ich vergessen nachzuladen.
1: Und die Munition?
4: Ist draußen im Wagen.
1: Dreck.
4: Hast du denn selber keine Waffen?
1: Doch, aber die sind gerade alle im Schuppen nebenan.
3: Leute.
4: Während du jederzeit mit Bärenangriffen rechnen musst, bist du eigentlich bescheuert?
1: Ich habe sie geputzt, als ihr ankamt. Hättet ihr euch bloß beeilt und wärt eher
4: jetzt
1: aufgetaucht.
4: Sind wir also schön.
3: Hört auf zu streiten und...
1: Honsa! Honsa!
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2: Also, dann erzählen Sie doch mal von vorne. Warum sind Sie hier?
3: Weil er glaubt, Sie könnten unsere Probleme verschwinden lassen.
4: Ach komm, Laura. Sie glaubt nicht an Paartherapie. Sagt immer, wir sind doch nicht 50 und das hätte bei Ihren Eltern auch nicht geklappt.
3: Hey, ich kann für mich selbst sprechen.
4: Okay, okay. Wir streiten uns in letzter Zeit halt wirklich viel. Und dann habe ich von Ihrem Angebot gelesen.
3: Aber warum streiten Sie sich denn? Laura, wollen Sie das vielleicht erklären? Ruhig und sachlich, wenn möglich?
5: Okay, ich versuch's. Ich fange mal von vorne an. Wir sind vor 4 Jahren zusammengezogen. Es war echt schön. Wir haben viel zusammen gekocht, miteinander gedacht, sind weggegangen. Ich war schon immer etwas unordentlicher als Simon. Aber das war kein großes Problem. Dann gab es in der Wohnung über uns einen Wasserschaden. Und auf einmal waren die Kakerlaken da. Ich weiß nicht mehr genau, wann wir sie zum ersten Mal gesehen haben.
4: Vielleicht vor 3 oder 4 Monaten so ungefähr.
5: Wenn wir im Wohnzimmer zu Abend gegessen haben, sind sie über den Boden gelaufen. Immer im Kreis um unseren Teppich herum. Am Anfang waren sie noch ganz klein, aber sie haben schon mit ihren Fühlern gewackelt. Wir fanden sie eklig, klar, aber wir haben gedacht, die gehen schon wieder weg.
4: Wir haben ja auch eigentlich nicht so viel darüber nachgedacht. Wir haben Freunde, die waren in Uganda oder Australien, die meinten, Kakerlaken wären größer. Wir haben uns dann gesagt, das sind nur Schaben. Das hat uns auch beruhigt. Wir haben sie einfach zertreten. Irgendwann habe ich dann mal Schaben gegoogelt und gemerkt, dass sie das gleiche wie Kakerlaken sind. Und die Tiere bei uns in der Wohnung genau wie die deutschen Küchenschaben aussehen. Jedes Mal, wenn wir eine zertreten haben, haben wir Eier freigesetzt. Hunderte von Eiern. Und die wurden dann zu neuen Kakerlaken und...
5: Oh. Wir haben natürlich unserem Vermieter Bescheid gesagt, aber der hat uns nicht geglaubt. Er meinte, sonst hat sich im Haus niemand beschwert. Wir haben also die Kakerlaken gefangen, um es ihm zu beweisen.
4: Wir hatten in jedem Zimmer ein leeres Einmachglas, um es über die Kakerlaken stülpen zu können. Dann haben wir sie zu den anderen getan. Manchmal haben wir sie auch beobachtet, wie sie übereinander gekrabbelt sind. Baby-Kakerlaken, mittlere und große Kakerlaken. Wir haben sogar Wetten abgeschlossen, wann sie wohl anfangen, einander zu essen. Kakerlaken tun das nämlich, wissen Sie?
5: Es war aber überhaupt nicht lustig. Simon hat gelesen, dass auf jede sichtbare Kakerlake 100 versteckte Tiere kommen. Nirgendwo dürfte mehr ein Krümel rumliegen.
4: Ich konnte nicht mehr schlafen. Nachts bin ich aufgewacht, weil ich dachte, sie krabbeln über mich rüber. Ich konnte mich nirgendwo mehr einfach so hinsetzen und du warst total rücksichtslos. Du hast trotzdem dein Geschirr stehen lassen.
5: Du hast nicht gesagt, dass es so schlimm für dich ist. Du musstest ja stark sein und hast nicht drüber geredet. Du weißt, dass es mir leid tut.
4: Ach was, du warst jetzt auch nicht so viel ordentlicher, nachdem ich dir gesagt habe, dass ich deshalb nicht mehr schlafen kann.
3: Meinen Sie wirklich, Laura, war es egal, wie es Ihnen ging, Simon?
4: Naja, nein, so auch nicht. Aber wie konnte ihr das alles denn so wenig ausmachen?
3: Wie ging es denn weiter?
4: Ach ja, irgendwann hat der Vermieter dann einen Kammerjäger geholt.
5: Ach was, Kammerjäger? Es war ein Freund von ihm, da bin ich mir sicher. Der Typ hatte doch keine Ahnung.
4: Er hat Giftgas bei uns in der Wohnung versprüht. 3-mal sogar. Wir mussten morgens um 6 aus dem Haus und durften erst spät abends wieder zurück.
5: Ich habe in den Nächten immer woanders übernachtet. Ich wollte nicht krank werden wegen diesem Gas.
4: Ja, gebracht hat es aber nichts. Danach liefen die Kakerlaken weiter rum. Dieser angebliche Kammerjäger wusste noch nicht mal, dass Kakerlaken in Gruppen leben.
5: Es war schon echt einfach eklig. Wenn ich nachts auf Klo musste, war da immer irgendwo eine Kakerlake. Wir haben angefangen, sie in Seifenwasser zu ertränken. Kakerlaken können nämlich nicht schwimmen, wissen Sie? Das ist ihre einzige Schwäche. Zu der Zeit haben wir uns oft gestritten. Ich habe mir echt Mühe gegeben, aber Simon fand immer noch irgendwo einen Krümel.
4: Irgendwo ein Krümel? Du hast immer vergessen, den Tisch abzuwischen. Da lagen tausende Krümel und ein einziger würde für 3 Monate reichen.
5: Ich habe es wirklich versucht. Weißt du, wie hart es für mich war, dass immer alles picobello sein musste? Ich habe mich nicht mehr getraut, die Küche zu benutzen.
4: Ja, dafür war die Küche

0: anderen Wohnung.
1: Eine Auszeit? Das haben wir doch längst probiert.
0: Ja, danke für den Tipp. Wir sind noch nicht hergekommen, damit sie die Symptome bekämpfen. Das kriegen wir auch alleine hin.
1: Ne, lass uns gehen, Laura. Du hattest recht, das war eine blöde Idee. Vielleicht sollten wir wirklich einfach eine Putzfrau anstellen.
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1: Also ich habe schlecht geschlafen letzte Nacht. Ich hatte den Tag über nicht so viel gemacht. Ich habe mich auch ein bisschen krank gefühlt, also schon seit einer Weile. Und ich habe auch schon seit einer Zeit schlecht geschlafen. Also jedenfalls habe ich dann noch Salbeitee mit Ingwer getrunken. Dabei habe ich so 2, 3 Lars von Trier Filme geschaut, weil ich musste immer so lachen, das ist so geil, wenn sie ihm da den Bolzen durchs Bein rammt, da könnten. Ja, gut, also so war das. Und weil ich wusste, dass ich nicht einschlafen würde, habe ich dann einen Podcast angemacht. Und zwar den Einschlafen-Podcast. Das ist so ein alter, schrulliger Typ, der einfach so ganz ruhig erzählt, total unaufgeregt, was er so über den Tag gemacht hat. Aber es hat nicht geklappt. Und dann habe ich, ich habe versucht, mich so mit natürlichen Entspannungsmitteln ein bisschen runterzufahren. Also so untenrum Entspannungsmittel, ja. Also jetzt sind wir auf einem Stand, oder? Und ich habe dann so einen Scheiß geträumt, also wirklich. Also selten sowas Dämliches. Also als ob ich am Stück alle Staffeln Promi Big Brother geschaut hätte, oder? Oder? Haben Sie gesehen? Nee? Ja, gut. Also, ich stehe im Wald. Einfach so, zack, Knie im Gras, hier überall so Vögel zwitschern, Bäume rauschen. Wetter dachte ich mir so, geht das gut? Aber ich bin dann losgelaufen. Und es war auch ein schöner Wald und hat mich ein bisschen an früher erinnert. Früher war ich oft im Wald, aber der sah ein bisschen anders aus, weil, also es waren hauptsächlich Laubbäume und ja. Und dann gehe ich so ein bisschen und da ist ein Fluss. Und dann zack, so reißt mich von den Bäumen, Beinen und mich reißt dahin und ich roll da durch das Laub wie so ein Steppenläufer und ich kugelt so hin und her und natürlich alles voll Grasflecken und platsch, sitze ich in der Pfütze. Aber nicht mehr im Wald, nee. Also da hat es so eine Überblende gegeben, wo es auf einmal alles weiß wird. So als ob man gerade in die Sonne geschaut hätte und dann blinzelt man und so. Und man kann so langsam sehen. Aber also, mein Arsch war irgendwie immer noch nass, aber das hat gerochen. Ja, habe ich mich eingepinkelt. Toll, dachte ich mir. Sitz auf dem alten Teppich von meinen Eltern und pinkel mich ein. Und mein Vater sitzt in seinem Sessel, auch so ein altes Stück, also jetzt der Sessel, so eine Antiquität, so ein richtig purpurroter, hat er gekauft. Ich irgendwie eingepinkelt auf den Teppich, Vater sitzt da, ich sehe ihn so von der Seite. Ja, was macht man denn da, oder? Also, ist ein bisschen komisch auch. Ich stehe auf, klopfe mir die Schenkel ab und im Aufstehen so, Vater, ich bin nass. Hast du meine Hose? Vater? Ich bin nass, also ich bräuchte eine Hose. Und er antwortet nicht. Und dann watschel ich zu ihm, wie man ihm so geht, wenn die Hose. Also Sie kennen das ja, Sie haben ja auch mal, waren jung. Also jedenfalls, er sagt nichts. Und ich stehe da und er macht auch nichts. Also es geht ja nicht mal nur um mich. Er will ja bestimmt auch keinen Teppich, auf den irgendwer. Und ich gehe zu ihm hin, ich tippe ihn an den Arm, so mach den Scheibenwischer bei ihm, aber er macht nichts, die ganze Zeit nicht. Sitzt da nur so eingesunken in den Sessel, ganz bucklig, kippt fast nach vorne um und schaut nur so ins Nichts, also der alte Storch. Und dann habe ich ihn geschlagen, auf den Arm, hier mit der Faust und ihn so am Kopf gewackelt. Und der traurige Storch, der macht nichts. Und ich habe ihn angeschrien, so Vater, Hilfe, ich brauche doch Hilfe. Und er antwortet nicht. Er sitzt einfach nur so in seinem Scheißsessel und glart in seinen schaurigen Augen. Ja, ich bin dann auch aufgewacht. Also ich hatte kurz keine Luft bekommen oder irgendwas verschluckt oder was weiß ich. Also das Bett war nass und so gebrochenes. Eine Fliege. Also da war eine Fliege, die hat mich ja einfach nicht in Ruhe gelassen. Und eine Mücke und dann kann ja keiner, also so bei dem Bzzz die ganze Zeit und dann krabbelt es hier an der Schulter, dann am Bein und irgendwie kann man nur noch dahin schlagen und kann ja keiner schlafen und dann. Ich bin dann ins Bett von der Mama, also die ist ja nicht mehr seit und deshalb ist da jetzt so viel Luft. Und dann konnte ich wieder nicht einschlafen, also habe ich auch wieder den Einschlafen-Podcast angemacht und dann auch wieder gebixt. Im Bett von der Mama. Die ist nämlich tot und insofern ist das auch nicht mehr ihr Bett, sondern meins. Also kann ich da machen, was ich will. Ich bin nämlich allein zu Hause.
2: Ja, also sehr schön, aber ich muss, also hier ist meine Haltestelle. Können Sie mich da kurz... Ja, danke. Schönen Tag noch.
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1: Hi, mein Name ist Captain Luna Riker von der Sternflotte der Vereinten Föderation der Planeten. Auf meinen Reisen durch die entferntesten Sternsysteme des Outer Rim habe ich viele unbekannte Lebensformen entdeckt und Kontakt zu ihnen aufgenommen. Gemeinsam mit meiner furchtlosen Crew schmiedete ich Allianzen und schuf Bündnisse unter widrigsten Umständen. Nach zahllosen Abenteuern, Siegen und Verlusten war es endlich soweit. Mit Hilfe der grünen Ringträger und des ehrwürdigen Ordens der Bendu führten wir die Galaxis in eine Ära des Friedens und des Fortschritts. Doch dann rief unsere eigene Unachtsamkeit einen neuen Gegner auf den Plan. Aus den unerforschten Tiefen der Medusa-Kaskade drang der mechanische Schrecken und begann sich über die zivilisierten Welten herzumachen und alles zu vernichten, was wir zuvor aufgebaut hatten.
2: Der mechanische Schrecken wird obsiegen. Der mechanische Schrecken wird die ganze Galaxis übernehmen. Eliminieren! Eliminieren!
1: Keine unserer Waffen zeigte irgendeine Wirkung gegen die Angreifer. Wie eine Welle der Zerstörung rollten sie unaufhaltsam über die Galaxis. Schon viele Welten sind dem Schrecken zum Opfer gefallen. Doch es gibt Hoffnung. Ein alter Mann mit langem, weißem Bart, den ich bei einer Evakuierung zufällig aufließ, überbrachte mir die folgende Prophezeiung.
3: Wenn die Dunkelheit selbst nach Vernichtung schreit, so suche die Antwort am Anfang der Zeit. Wenn die kalten Vernichter im Anmarsch sind, ist Rettung nah durch des Mondes Kind.
1: Ihr könnt euch vorstellen, wie der gejubelt hat, als ich ihm sagte, dass ich Luna heiße.
3: Ja,
1: egal.
3: Großartig.
1: Jedenfalls war der Mann ein Gelehrter namens Ben und der Hüter uralten Wissens. Er sagte, dass der Schlüssel zum Besiegen des mechanischen Schreckens in der dunklen Vorzeit liegt. Einer Zeit, in der Könige und Zauberer die Länder beherrschten. Ich hatte also eine neue Mission. Mit meinem Schiff Serenity, dem besten der ganzen Flotte, unternahm ich einen Zeitsprung. Nun bin ich auf der Suche nach dem geheimen Wissen. Ständig muss ich auf der Hut sein, damit niemand die modernen Technologien bemerkt, die ich in die Vergangenheit mitgebracht habe. Immerhin reden wir hier von Leuten, die Kutschen noch für eine unwahrscheinlich tolle Erfindung halten. Auch sonst sind ihre Sitten und Gebräuche echt eigenartig. Für jedes bisschen Information muss ich irgendeine langweilige Handlangertätigkeit für sie erledigen. Wie Angeln zum Beispiel oder Bären sammeln. Inzwischen habe ich aber das Versteck des Geheimwissens ausfindig machen können. Angeblich wird es vom unsterblichen Wasserdrachen Trabenial gehortet. Um an das Wissen heranzukommen, muss ich ihn also besiegen. Doch das gestaltet sich schwieriger als erwartet. Ständig wird meine Suche nach seinem Versteck unterbrochen. Mal eine Orkräuberbande, mal ein Bauer, dessen Hühner eingefangen werden müssen, mal eine Elfenräuberbande, mal eine Höhle mit einem Schatz, mal eine Menschenräuberbande und so weiter. Doch nachdem ich gerade mehrere Stunden versucht habe, 9 Federn für einen Wissenschaftler zu besorgen, habe ich nun beschlossen, mich nicht weiter ablenken zu lassen. Trabenial, ich komme.
4: Zu Hilfe! Prinzessin in Nöten!
1: Ach Mist. Ich folgte der Stimme und entdeckte auf einer Waldlichtung eine weitere Räuberbande. In einem Käfig transportierten sie eine junge Frau in einem Kleid. Ich schlich mich etwas näher heran.
5: Weißt du, Fikus? Ich wollte gerade zu deinem Chef. Sag Kripphook, ich habe das Geld.
6: Es ist zu spät. Du hättest ihn auszahlen sollen, als du die Chance dazu hattest. Kripphook hat einen Preis auf dich ausgesetzt, der so hoch ist, dass Kopfgeldjäger der ganzen 7 Königreiche nach dir suchen. Ich hatte nur Glück, dass ich dich zuerst gefunden habe.
5: Aber diesmal habe ich das Geld wirklich.
6: Dann gib es mir und ich vergesse vielleicht, dass ich dich gefunden habe.
5: Also, ich habe es natürlich nicht dabei. Sag, Kripphook.
6: Kripphook ist fertig mit dir. Wenn du Glück hast, nimmt er dir nur dein Medaillon.
5: Lass mich kurz überlegen. Nur über meine tote Leiche.
1: In diesem Moment leuchtete ihr Medaillon, das in den Hals trug, in allen Farben des Regenbogens auf und ein Großteil der Bande verpuffte in einer rosa glitzernden Wolke.
4: Geschieht euch recht!
1: Ich nutzte die Gelegenheit und räumte mit meiner treuen Laserpistole Hyperion Mjölnir 2000 die restlichen Banditen aus dem Weg, während die offenbar nicht ganz so hilflose Prinzessin magisch leuchtende Tritte in alle Richtungen verteilte.
4: Ha!

0: Aber ich habe mich immerhin einfangen lassen.
1: Oh, das passiert den Besten.
0: Energiestrahl! Mein Name ist übrigens Star.
1: Luna. Der Letzte, der noch stand, war der, den Star zuvor Ficus nannte. Star richtete ihr Medaillon auf ihn.
0: Ergib dich, du Ratte!
2: Niemals. Wenn ich deinen Namen in dieses Buch schreibe, wirst du sterben.
0: Ja! Hey! Wir schlagen dich mit meinem magischen Medaillon bis nach Albion. Ergib dich!
2: Na los, töte mich. Griphook wird dich finden. Du schuldest der Koboldbank 7000 Golddrachen. Oh, und auch Bravo sucht nach dir, wenn ich mich nicht irre. Und die Reaper, Megalomanius, die Silurianer, die Elder und die wilde Jagd.
0: Hast du dir davon ein paar ausgedacht?
2: Du kannst nirgendwo hin, Starlight Scraper.
0: Aber auch du bist momentan in einer eher unglücklichen Lage.
2: Du wirst mich schon töten müssen, wenn du...
0: Ich verstehe. Das wird sich, glaube ich, einrichten lassen.
1: In diesem Moment leuchtete das Medaillon erneut auf und Ficus begann lebendig zu kochen. Na krass, ich habe eine Psychopathin gerettet.
0: Wie entzückend! Wie verfahren wir weiter von hier aus, meine neue beste Freundin?
1: Du bist vorerst sicher. Du brauchst mich nicht mehr. Ich muss weiter das Versteck von Trabenial, dem Wasserdrachen, suchen.
0: Hervorragend. Ich begleite dich.
1: Nein, tut mir leid. Das geht nicht.
0: Oh, warum denn?
1: Weil du offenbar eine gesuchte Schwerverbrecherin bist. Ich kann nicht riskieren, Aufmerksamkeit zu erregen.
0: Exakt. Und glaubst du wirklich, in deiner Lage sei es eine gute Idee, einer gesuchten Schwerverbrecherin zu widersprechen? Außerdem weiß ich, wo Trabenial sich befindet.
1: Okay. Aber sobald wir wegen dir in Schwierigkeiten geraten, verschwinde ich.
0: Fantastisch. Also, wie lautet unsere Mission?
1: Ich erzählte es ihr. Immerhin konnte Star gut kämpfen und das würde uns gegen den Drachen sicher helfen. Zum Glück haben wir in meiner Zeit gelernt, dass es schlecht ist, Geheimnisse vor Verbündeten zu haben. Also erzählte ich ihr von meiner Zeitreise und Star hörte mehr oder weniger zu.
0: Na.
1: Es war schwer zu sagen.
0: Ein Schmetterling.
1: Ich erzählte ihr von der Föderation der Planeten, dem Schrecken und der Prophezeiung.
0: Oh.
1: Als ich fertig war, bat ich sie von ihr zu erzählen. Ihre Geschichte hingegen war etwas antiklimaktisch.
0: Also dann wuchs ich auf der Straße auf und dann habe ich mich zur erfolgreichsten Betrügerin aller 7 Königreiche hochgearbeitet.
1: Wow.
0: Aber es ist in gewisser Weise amüsant, dass du zu Trabenia willst. Mir wurde erzählt, dass er es war, der ans meinen Vater umbrachte.
1: Ich verstehe. Und nun willst du dich an ihm rächen?
0: Mitnichten. Ich kannte ihn ja nicht. Weshalb sollte ich einen Mann rächen, dessen Bekanntschaft ich nie machte? Das wäre ein lächerlich unsinniges Unterfangen.
1: Wir kamen aus dem dichten Wald heraus und vor uns lag ein weites, mit Gras bewachsenes Tal. Es war so von sattem Grün, dass es fast schon in den Augen wehtat. In einiger Entfernung sahen wir nun die große Mauer, die das Land des Sommers vom Land des Winters trennte.
0: Cool.
1: Dahinter lag eine sturmgeplagte, schneebedeckte Landschaft und mitten in ihr der eisige Berg, in dem sich der Wasserdrache verstecken sollte. Blau und majestätisch glitzerte er in der Sonne. Wir haben es fast geschafft. Wir durchquerten das Tal. Wieder versuchten einige der Anwohner, mir Aufgaben zu geben, doch glücklicherweise zog Star mich weiter.
0: Komm schon!
1: So erreichten wir schon bald die riesige Mauer. Sie wurde von grimmigen, schwarz gekleideten Männern bewacht, die uns zuerst nicht durchlassen wollten. Doch das bedrohliche Leuchten von Stars Medaillon überzeugte sie schließlich doch.
0: Haha!
1: Kaum waren wir auf der anderen Seite des Tores angelangt, meldeten sich mir sehr vertraute Stimmen.
3: Eliminieren!
1: Du mechanische Schrecken! Sie sind mir durch die Zeit gefolgt. Lauf, Star!
0: Okay.
3: Vernichten!
1: Wir rannten. Zu allem Überfluss brach genau jetzt ein Schneesturm über uns herein und erschwerte uns die Sicht. Ich versuchte, mein Schiff herbeizurufen, doch der Sturm störte die Frequenz. Wir schossen blind hinter uns, während wir durch den tiefen Schnee rannten. Blaue Blitze der Vernichtungsschreien zuckten immer wieder an uns vorbei, während aus der Ferne noch immer die Rufe der Schrecken kamen.
3: Eliminieren!
0: Luna, pass auf!
1: Ich verlor das Gleichgewicht und fiel vorn über eine Schneewehe hinunter. Glücklicherweise landete ich sehr weich in einem Haufen Schnee. Doch sobald ich versuchte, mich aufzurichten, gab der Boden plötzlich nach und ich stürzte ins Leere. Das Letzte, was ich sah, war Star, wie er ohne nachzudenken hinterher sprang.
0: Warte, ich komme! Geronimo!

0: Als ich wieder zu mir kam, fand ich mich in einem Palast aus purem Eis wieder. Star lag direkt neben mir und kam auch gerade zu sich.
1: Wow, das war voll aufregend. Nochmal.
0: Alles in Ordnung?
1: Es geht mir blenden. Ich schaffe das. Danke.
0: Ja, gerne. Okay, Star. Du kannst jetzt loslassen. Lass jetzt los. Lass jetzt los.
1: Oh ja, selbstverständlich. Weißt du eigentlich, wo wir uns befinden?
0: So wie es aussieht, sind wir am Ziel.
1: Moment, aber wo ist der Drache?
0: Kaum, dass Star diese Worte gesprochen hatte, begann das Eis an den Wänden zu schmelzen und Sturzbäche aus Wasser ergossen sich aus ihnen. Sie alle trafen sich in der Mitte der großen Eishalle und eine Gestalt erwuchs daraus. Sie sah aus wie ein riesiger Wurm, doch sie hatte Schuppen und einen großen runden Kopf mit einem gigantischen Maul.
1: Oh, da ist er.
2: Ich bin der große und furchtbare Trabenial. Wer wagt es, meinen Schlummer zu stören?
0: Ganz vorsichtig.
1: Wir, du scheußliches Ungetüm!
0: Star!
2: Ihr kleinen Wesen. Was bitte treibt solch kleine Insekten wie euch in mein Reich?
1: Wir sind gekommen, um... warum sind wir nochmal hier?
0: Oh, großer Trabenial, du bist der uneingeschränkte Herrscher dieses Landes und der Avatar deines Elements. Doch auch bist du Hüter des Wissens. Wissen, das ich benötige.
2: Sprich weiter, kleines Ding.
0: Meine Welt liegt im Sterben. Ein mechanischer Schrecken kam von den Sternen. Niemand kann ihn aufhalten. Nur in dem Wissen in deinem Besitz liegt die Macht verborgen, den Schrecken zurückzudrängen und zu vernichten. Wir bitten also hiermit untertänigst um deine Hilfe.
2: Meine Hilfe?
0: Ja.
2: Ihr wollt das Wissen, welches ich über Jahrtausende in meinen Besitz brachte, nutzen, um eure weltlichen Kalamitäten zu überwinden. Es ist wahr. Der mechanische Schrecken ist mir wohl bekannt. Und ich besitze auch das Geheimnis seiner Vernichtung. Doch welchen Wert hat schon Wissen, das man als Geschenk ohne einen Preis dargebracht bekommt? Ihr würdet es nicht schätzen.
1: Luna, was sind Kalamitäten?
0: Das sind Probleme.
1: Ah!
0: Bitte, wir tun alles, was du willst. Ja, okay, fast alles.
2: Ich habe keine Verwendung für unbedeutendes Gewirr. Nun geht. Ich werde mich an dieses Gespräch erinnern.
1: Ach, zur Hölle noch eins. Trabenial, erinnerst du dich an das hier?
2: Dieses Medaillon. In der Tat.
1: Es ist alles, was mir von meinem Vater noch geblieben ist. Mein Ziehvater Mr. Ping hat mir gesagt, dass er ermordet wurde von einem Drachen aus purem Wasser.
2: Ich kenne dieses Medaillon, ja. Es ist meines. Es enthält einen Splitter meiner eigenen Seele.
1: Was?
2: Mr. Ping hat dir nie erzählt, was wirklich mit deinem Vater passiert ist.
1: Er hat mir genug erzählt. Er hat mir gesagt, dass sie ihn umgebracht haben.
2: Nein. Ich bin dein Vater.
1: Oh. Das erklärt die Schuppen an. Ich werde dich trotzdem bekämpfen.
2: Meine Rüstung ist ein zehnfacher Schild. Meine Zähne sind Schwerter. Meine Klauen Speere. Das Aufschlagen meines Schwanzes ist ein Donnerkeil. Meine Schwingen sind Wirbelstürme. Und mein Atem bringt den Tod.
1: Bei letzterem gebe ich dir sogar recht. Aber das wird dir auch nicht helfen. Haja!
0: Ein heftiger Kampf entbrannte. Da schlug sich Tabu nicht dran weiter in den Palast vor. Dort kam ich an einen Raum mit zahllosen Büchern. Ich scannte sie eilig und fand in verschiedenen Büchern immer besser werdende Hinweise. Ich schrieb sie mir alle auf, so schnell ich konnte. Gerade als ich fertig war, krachte ein großer Eisblock auf mich hinab. Ich konnte gerade noch ausweichen. Ich rannte zurück in die Haupthalle, wo Star noch immer beschäftigt war. So, Star, komm schnell, wir stürzen gleich alles zusammen.
1: Moment! Wo müssen wir hin?
0: Ich habe eine Idee. Folge mir.
1: Wird gemacht!
2: Ich bin was.
0: Gemeinsam kämpften wir uns nach oben, bis wir auf der Spitze des Eisberges standen.
1: Oh, das ist aber hoch.
0: Die Wolken befanden sich einige Meter unter uns. Und zum ersten Mal seit Stunden sahen wir die Sonne. In der Ferne hörten wir noch immer die Agenten des Schreckens nach uns suchen, während unter uns Trabenial seinen eigenen Palast zerlegte. Erneut versuchte ich, mein Schiff herbeizurufen, doch es klappte nicht. Da hatte ich eine Idee. Ich kehrte einfach die Polarität des Neutronenablaufs um. Wie ein roter Blitz zischte die Serenity heran und wir gingen an Bord. Während ich uns so schnell wie möglich aus der Gefahrensituation brachte, sah Star sich begeistert um.
1: Welch prachtvolles Gefährt du da hast. Was ist das da?
0: Das ist der Warpkern.
1: Und das?
0: Der Chamäleon-Schaltkreis.
1: Und das hier?
0: Das ist der Fluxkompensator.
1: Und das?
0: Star, hält dich irgendwas in dieser Welt?
1: Nein. Wieso? Na klar, ich komme mit.
0: Ich lächelte. Nicht, dass sie wirklich eine Wahl gehabt hätte, denn der Schrecken war uns dicht auf den Fersen. Doch es freute mich, dass sie mich begleiten wollte. Irgendwie hatte ich sie sehr lieb gewonnen. Gemeinsam beobachteten wir, wie sich der farbenfrohe Zeittunnel vor uns öffnete und wir uns auf den Weg zurück in meine Zeit machten. Doch da... Verdammt! Irgendwas stimmt hier nicht!
1: Was ist los?
0: Es gibt Interferenzen im Raum-Zeitkontinuum. Wir werden in einen anderen Zeitstrang gerissen.
1: Was? Das klingt gar nicht gut.
0: Ja, das ist eine parallele Realität.
3: Luna? Verdammt, was machst du da? Da bin ich mal einen Tag nicht da und schon sieht die WG aus wie ein Saustall.
0: Oh, hi Irene.
3: Warum zum Beispiel ist die Dusche angeschaltet und der Duschkopf spritzt wild um sich? Wozu hast du all unsere Küchengeräte in dieser komischen Formation aufgestellt? Sieht ja fast schon bedrohlich aus. Und sag mal, hast du meinen Fikus in die Mikrowelle gestellt? Luna!
0: Tut mir leid.
3: Und was soll dieser Bücherstapel?
0: Weißt du, ich habe da diese Hausarbeit und musste mich irgendwie motivieren.
3: Du hast mit unseren Möbeln und Küchengeräten eine wilde Fantasy-Welt aufgebaut, die dir geholfen hat, beim Recherchieren konzentriert zu bleiben. Der Zustand deiner Klamotten deutet darauf hin, dass du mit der Dusche gekämpft hast. Deine Notizen nachzuurteilen, bist du gerade fertig geworden, als ich hereingekommen bin. Und ein kurzer Blick auf den Putzplan zeigt, dass du sowieso dran bist, das alles sauber zu machen, was mich schlussendlich zu meiner Erkenntnis führt.
0: Welcher?
3: Du bist so ein Nerd, Luna. Räum das auf.
0: Aber Moment. Woher wusstest du, dass ich eine Fantasy-Welt gebaut habe?
3: Elementar, meine liebe Luna.
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0: Frankfurt ja mal ordentlich Sitzmöbel mitgebracht, ne?
1: Ja.
0: Aber Hallöchen.
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0: Ich denke schon.
1: Ja.
0: Also ja.
1: Ja. Ja.

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1: Lass die Tür in Ruhe. Muss ich erst die Maschine holen? Ja. Das dachte ich mir. 58,4? 58,4? Lebst du noch? Hallo? Ah, naja, das wird schon werden. Mieses Pack, ihr Unheilbaren. Vegetiert hier rum auf unsere Kosten. Schmarotzer, allesamt. Was war das? Wieso? Hat da jemand geklingelt? Haben wir überhaupt eine Klingel? Niemand klingelt hier jemals. Wer will denn? Ich eile, ja, ich komme.
2: Einen guten Tag.
1: Das ist ebenfalls, mein Herr. Darf man erfahren, was in aller Himmel Namen...
2: Herr Dr. Isgarden, nehme ich an.
1: Ja, in der Tat, steht vor Ihnen.
2: Lupos, mein Name. Professor der Universität für Okkultismus und Verhaltenswissenschaften zu Lipsia. Man hat Sie sicher von meinem Erscheinen in Kenntnis gesetzt.
1: Nein, absolut nicht.
2: Das überrascht mich, muss ich sagen. Die Geschäftsleitung dieses Etablissements hat mich ja so dringend gebeten, unversehens einzutreffen.
1: Die Geschäftsleitung? Ich bin die Leitung dieser Nervenheilanstalt und ich weiß von keinem bestellten Gutachter.
2: Oh, gewiss, ich bin kein Gutachter, mit Verlaub. Sie sind, wie mir zugetragen wurde, auch nur der Leiter dieser Außenstelle. Mich beauftragt die allgemeine Verwaltung der Zentralkasse. Darf ich nun, nachdrücklich gebeten, endlich eintreten?
1: Zentralkasse? Ja, selbstverständlich. Treten Sie nur ein. Entschuldigen Sie bitte vielmals die Unannehmlichkeiten.
2: Ha. Also, dies ist die Außenabteilung für die...
1: Ja, die hoffnungslosen Fälle.
2: Schwer psychotischen Patienten.
1: Jawohl, Herr Professor, so sieht das aus, ja. Hm.
2: Leicht heruntergekommen, wenn die Bemerkung gestattet ist. Haben Sie kein elektrisches Licht hier?
1: Nicht seit letzter Woche. Wir hatten einen... Wir hatten einen Vorfall.
2: Einen Vorfall. Mhm. Und wie lange ist dieses Loch dort oben schon da? Das verursacht doch sicher hohe Wärmeverluste.
1: Renovierung ist im Gange. Nur ich komme hier selten zu irgendetwas. Die Patienten, Sie verstehen Sie.
2: Ja, guter Mann, sind Sie hier allein?
1: Hatten Sie Heerscharen an Personal erwartet? In unseren Zeiten in so einer Station?
2: Ach, nein, nein. Ich bin ja auch nicht zum Bemängeln hier.
1: Ich vermute, Sie kommen wegen 2301.
2: Ein außerordentlicher Fall.
1: Nun, ich wusste nicht, dass meine Rufe nach einer zweiten Meinung in dieser Sache erhört wurden. Naja, umso erfreulicher, es wurde ja auch langsam Zeit.
2: Inwiefern?
1: Seit dieser Patient hier ist, geschehen Unregelmäßigkeiten. Die anderen Patienten scheinen von ihm beeinflusst zu werden. Negativ.
2: Interessant. Und dieses Lama?
1: Genau. Das Lama. Ich kann es nicht mehr hören. Es ist eine Art Besessenheit, wie ein Ritual. Er entscheidet sich immer öfter für das Lama. Und immer dann verschlechtert sich der Zustand der anderen Insassen. Wie übernatürliche Kommunikation.
2: Faszinierend.
1: Wenn Sie das so sagen, wie ist Ihr Ansatz?
2: Immer langsam, mein Lieber. Mein Ansatz, nun... Haben Sie schon mal von meiner Eigenspeicheltherapie für chronische Wahnvorstellungen gehört? Die Details erläutere ich Ihnen, falls ich feststelle, dass es für unsere Zwecke sinnvoll wäre.
1: Verstehe.
2: Zeigen Sie mir doch erstmal bitte die gesamte Einrichtung.
1: Die
3: Gesamte...
2: Ja.
3: Aber ja, gerne doch, Herr Professor.
2: Ist Ihnen nicht gut, Herr Doktor?
3: Nein, also ja, wunderbar. Folgen Sie mir einfach.
2: Aha.
3: Also, wir haben hier die Einzelzellen für die Unheilbaren.
2: Wie, bitte?
3: Nein, Sie verstehen. Für manche ist jede Hoffnung vergebens. Wenn Sie einmal einen Blick in diese Zelle da werfen möchten.
4: Sie waren doch auch in dem Kult. Ich war einer großen Sache auf der Spur. Sie sagen, ich hätte nur einen Lama interviewt. Ha, nur ein Lama. Sie stecken da alle mit drin. Eine Verschwörung. Ich bin nicht wahnsinnig. Ich bin ein guter Journalist. Ein guter Journalist. Und habe nur meine Arbeit gemacht. Ich kenne Sie, Lopos. Ich kenne Sie.
3: Ach, gehen Sie nicht drauf ein. Für ihn ist fast jeder Teil seiner bekloppten Verschwörung.
2: Meine Güte, welch arme Seele. Wie therapieren Sie?
3: Nun, im Moment, wir setzen Beruhigungsmittel ein.
2: Sie wissen also nicht weiter?
3: Doch, wir setzen... schon gut.
2: Woher kommen denn die Stichverletzungen an seinen Armen?
3: Selbstverletzendes Verhalten. Ach, kommen Sie, gehen wir weiter.
5: Und sie will nicht weh.
2: Ist alles in Ordnung?
5: Ich will nicht. Was, warum bin ich hier? Und nein, ich weiß es wieder. Ich weiß es. Der Kult. Ich war eine renommierte Wissenschaftlerin. Oh, ich weiß es wieder. Und dann das Lama. Sie haben alles genommen. Sie haben alle meine Ergebnisse mitgenommen. Und dann haben sie mich hier eingesperrt. Und... Oh Gott, nein.
3: Bedauerlich, nicht wahr? Auch hier keine Hoffnung.
2: Ehrlich gesagt bin ich mir bei dieser Patientin nicht sicher, ob sie auf der richtigen Station ist. Sie könnte doch auch ambulant behandelt
3: werden. Unter uns, sie ist Privatpatientin. Nur das Beste für zahlende Gäste, nicht wahr?
2: Geschmacklos, Herr Doktor. Weiter bitte.
6: Wir waren so nah dran. Die wahre Erleuchtung durch das glorreiche, weiße Lama. Unser vierbeiniger Erlöser. 9 Seelen sollten es sein. Die Lamariona für Frieden, Zusammenhalt und extra flauschiges Fell. Ja, Kameltopia, ich komme. Lass mich nicht zu lange warten.
2: Wie kommt diese Patientin denn zu diesen Brandverletzungen?
3: Strom.
2: Strom?
3: Ein Unfall.
2: Ah, tatsächlich.
3: Ja. So, und hier hätten wir nun also Nummer 2301. Ich muss Sie warnen. Es ist nicht vorhersehbar, für welches Tier er sich nun heute gerade hält. Er ist sehr labil, müssen Sie wissen. Möglicherweise also auch gefährlich. Letzte Woche war er ein Wolf, er wäre mir fast an die Kehle gesprungen. Ja, sehr, sehr gefährlich, wie ich sagte. Am zugänglichsten ist er als Lama. Ich vermute da eine verschobene traumatologische...
2: Danke, Herr Doktor, das genügt. Schlüssel, bitte.
3: Schlüssel? Wollen Sie etwa...
2: Ich würde es vorziehen, wenn ich die erste Konsultation allein begehen könnte.
3: Selbstverständlich. Es ist nur nicht sicher. Na nun, bitte.
2: Ja, danke. Idiot. Hallo, Pascha. So, Pascha. Ein Wal. Komm schon. Wir wissen beide, was du bist. Wie passt denn ein Wal in eine so kleine Zelle? Und wo ist dein Wasserbecken? Eine Maus. Pascha, eine Maus wäre längst geflohen. Und du weißt, das kannst du nicht. Du weißt, was du bist, und ich weiß es auch. Du kommst hier nicht raus. Du bist hier mit mir gefangen. Mit mir und deiner wahren Gestalt.
7: Wer, wer, Wer bist du? Bist du wie ich? Siehst du, was ich bin?
2: Na endlich. Hallo, liebes Lama. Ja, es ist wahr, ich bin wie du. Erinnerst du dich noch an mich? Ich muss mit dir sprechen.
1: Danke, Herr Doktor. Das genügt. Schnösel. Was macht er denn da drin so lange? Ach ja, findet er noch das mit den Stromschocks raus? Neuerdings ist das ja nicht mehr gewünscht. Inhuman. Pah, so ein Quatsch. Das sind doch keine Menschen, das sind Tiere. Lamas. Dieses Lama muss sowieso weg. Das macht hier alle nur verrückt. Also, noch verrückter. Dieser Kerl wird irgendwann noch gefährlich. Der ist mir in der Lage und tut dem feinen Herrn Professor was an. Ach nee, mir reicht's. Ich schau jetzt nach, was die da treiben.
8: Es ist doch nur ein bisschen Spucke. Dann bist du ein echtes Lama.
5: Nein!
8: Für immer. Und ich bin dein Meister. Jetzt komm. Dein Erlöser. Dein Retter. Jetzt halt still!
1: Professor! Was tun Sie denn da?
8: Bleiben Sie fern, Herr Doktor!
1: Was ist da an der Spritze denn?
8: Ich habe Sie durchschaut! Kultgegner, durch und durch! Einen Schritt weiter und ich spritze Ihnen das hier direkt in die Aorta!
1: Lassen Sie den Patienten los und treten Sie zurück! Sofort!
8: Niemals! Sie sind ein Verbrecher! Stromschocks werden nichts ändern! Er ist einer von uns!
1: Nein!
8: Ein Lama so einzusperren, Sie! Widerling! Ich komme, um ihn zu retten! Ich bin das Lama. Er ist das Lama. Alle hier werden Lamas sein.
1: Was?
8: Es ist der einzig wahre Weg.
1: Sie sind ja vollkommen irre. Legen Sie das Gift weg, auf der Stelle.
8: Oh Gott. Das ist kein Gift, Doktorchen. Oh nein. Mein Speichel wird diese arme Seele endlich zur Vollendung führen. Ich lebe seit Jahren als Lama und es ging mir nie besser.
1: Was? Spucke? Was geht denn hier verdammt nochmal vor?
7: Du hast ihn geschlagen. Einfach so. Du bist gar kein Retter.
2: Ganz ruhig, Pascha, ganz ruhig. Alles wird gut. Bald wird alles gut. Komm her. Manchmal ist sowas einfach notwendig. Und jetzt? Bleib ganz ruhig und lass mich dich verwandeln.
7: Ich weiß nicht, ob ich wirklich ein Lama werden will. Für immer.
2: Aber Pascha, du hast dich so lange versteckt.
7: Ja.
2: Es ist doch alles da. Du musst nur in dich hineinhorchen. All das, was du erlebt hast. Die anderen Patienten haben es auch gespürt, glaub mir.
7: Ja.
2: Jeder hat seine eigene Geschichte mit dir. Und du bist das Zentrum.
7: Ja.
2: Ein kleiner Pieks. So. Und nun schlaf erstmal. Ganz ruhig, alles ist gut. Schlaf. Ja. Schlaf.

endlich, endlich bin ich das einzige weiße Lama. Das wahre, das große weiße Lama. Ja! Das letzte Verbliebene, das größte. Ja, los, schlaf, einfacher Schlaf. Alles ist gut, ja. Schlaf für immer.

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1: Denkst du, das soll so aussehen?
2: Natürlich nicht. Es soll süß und cremig und deliziös französisch sein.
1: Du setzt voraus, dass diese giddelige Kichererbsenbrühe in einem magischen Cinderella-Moment zu Mousse au Chocolat wird. Mich beschleicht aber langsam das Gefühl, dass wir etwas zu vorschnell waren, als wir gesagt haben, wir könnten Kates Geburtstagsessen vegan kochen.
2: Verdammt! Diese Internetschreiberlinge taugen doch zu gar nichts. Super easy?
1: Vielleicht super easy für sie, was?
2: Ja, und dann knallen sie dir 100.000 Schritte mit, was weiß ich, Salz aus dem Marianengraben hin.
1: Ach, dann hole ich eben schnell das U-Boot.
2: Katie freut sich seit Wochen auf das Essen. Und jetzt wird sie furchtbar enttäuscht sein, wegen einer verdammten Seite namens Veggie Panda.
1: Ach, sie freut sich darauf, dass wir alle zusammen sind und natürlich auf diese furchtbaren Heten-Schnulzen-DVDs, die wir ihr in unserer Väterliebe schenken. Also mach dir keinen Stress, Liebling. Sie leidet offenbar an Geschmacksverirrung, also wird sie auch das Essen lieben.
2: Okay, tut mir leid, dass ich so durchgedreht bin. Es ist nur, als ich heute früh nach dem Rohrzucker gesucht habe, habe ich die Feder gefunden. Und auf einmal ist alles wieder hochgekommen und dann sehe ich mein Leben an und kann nicht mal kochen und auf einmal habe ich das Gefühl, dass ich es überhaupt nicht wert war, gerettet zu werden.
1: Nein, du hast doch nicht immer noch diese eklige Feder. Oh. Kannst du dir überhaupt vorstellen, wie viele Keime so eine Taube hat und wie viele sich in den letzten 30 Jahren noch drauf angesammelt haben?
2: Ich weiß, aber...
3: Grandpas, wann ist das Essen fertig? Ich habe so doll Hunger, dass mein Magen gleich rausfällt.
1: Och, ja, na dann muss ich dich wohl ganz fest knuddeln, damit ich deinen Magen festhalten kann.
3: Grandpa, was ist das denn für eine Feder? Die ist ja voll hübsch. Darf ich damit spielen?
1: Nein, und dein Grandpa sollte sie auch nicht haben, weil sie unhygienisch ist.
3: Was bedeutet ist das ein Zauberspruch?
1: Hm, höchstens einer, mit dem man sich den Tod herbeizaubern kann.
2: Nett.
1: Ach, tut mir leid, dann.
2: Nein, ist okay. Es ist an der Zeit, dass wir endlich mal anständig darüber reden.
1: Bist du sicher?
2: Nein, aber jetzt ist vielleicht der letzte Moment dafür. Bei Carol haben wir ihn verpasst und jetzt würde sie uns nur für senil halten. Ich meine, nicht mal du kannst ja richtig glauben, was mir passiert ist.
1: Sag das nicht. Ich habe nur so meine Probleme damit, dass es wirklich Magie geben soll.
3: Aber Grandpa, das ist doch voll logisch. Wie sollen denn Vögel ohne Magie fliegen? Oder Feenköniginnen?
2: Siehst du, das ist meine Enkeltochter. Also gut, dann hör mal zu. Alles begann in einer ungewöhnlich warmen Juninacht. In einem anderen Jahrhundert.
1: Oh, ich erinnere mich noch gut daran. Es hatte wochenlang nur geregnet, sodass alles voller Pfützen war und das Laub am Boden geklebt hat. Aber als sie die Beleuchtung für das Midsommerfest rausgeholt haben, hat alles angefangen zu glitzern, als würde man mitten im Weltraum stehen.
3: Ihr wart dabei? In einem anderen Jahrhundert? Boah, ich wusste doch, dass ihr Magier seid.
2: Nun, Schatz, wir sind keine Magier. Aber die Frau, die ich an jenem Abend getroffen habe, sie war vielleicht eine.
3: Boah, eine echte Magierin.
2: Ja, ihr Mantel war mehr Flicken als Stoff und in ihren Haaren waren lauter Perlen und Federn eingeflochten. Und Tauben folgten ihr auf dem Fuß wie kleine Hunde.
3: Tauben sind toll, die wackeln so lustig mit dem Kopf.
2: Aber der Blick dieser Frau, Dory, das werde ich nie vergessen. Sie konnte direkt in deine Seele schauen.
4: Das Universum verliert nichts.
2: Wie bitte?
4: Na, alle, um die du gerade so sehr trauerst, leben schon wieder ein viel besseres Leben. Als Stubentiger. Oder vielleicht auch als Popstar. Was weiß ich, was bei euch gerade so idealisiert ist. Nur du bläst noch unnötig Trübsal.
2: Woher wissen Sie das?
4: Dass du im letzten Monat auf 13 Beerdigungen warst? Und dass du nicht abergläubisch bist, aber es langsam keine andere Erklärung mehr zu geben scheint?
2: Wer zum Teufel sind Sie? Wenn sie eine von diesen Vorstadtfrauen mit schwulen Fetisch hat.
4: Nicht mal meine Tauben gehen in die Vorstadt. Aber bei euch im Viertel treiben sie sich viel rum.
2: Woher wissen sie, wo ich wohne?
4: Ich weiß, was die Tauben wissen. Ihr werft ihnen immer mal ein paar Krümel von euren Afterparty-Snacks zu. Selbst wenn ihr gerade nicht so viel zu essen habt. Das ist nett.
2: Ja, es ist irgendwie schön. Die abgefuckte Straßenvariante von Haustieren.
4: Na, sagen Sie das nicht so abwertend. Ich finde, Tauben haben eine faszinierende Stellung in unserer Gesellschaft. Immer den hübschen Singvögeln nachgestellt. Und trotzdem sitzen wir gerne im Park und füttern sie.
2: Wenn Sie das sagen, Nun, war schön, Sie kennengelernt zu haben. Aber ich muss dann...
4: Los und Charles treffen. Ich weiß. Hübscher junger Mann. Und wenn man sich dafür interessiert.
2: Ach, Sie sind...
4: Jemand, der Ihnen eine Zukunft gibt.
2: Das sind Brotkrumen.
4: Wenn Sie das sagen. Oh, was ist das?
2: Was?

0: Fieber? Durftest du dann auch im Bett liegen und den ganzen Tag Cartoons schauen, so wie ich letzte Woche?
1: Naja, am Anfang schon. Aber dann sind meine Lymphknoten so angeschwollen, dass ich solche Schmerzen hatte, Dory. Das kannst du dir nicht vorstellen.
2: Oh, ich hatte auch ganz dolle Halsschmerzen. Ja, und dann musste ich so ganz ekelhafte Medikamente nehmen.
1: Für das, was ich hatte, gab es keine Medikamente. Nicht mal ekelhafte. Und die meisten meiner Freunde, die diese Art von Krankheit hatten, nun, sie haben das Krankenhaus nicht mehr verlassen.
0: Sind sie alle ins Krankenhaus eingezogen und haben eine große Kissenburg gebaut?
3: Nein, Süße. Sie sind gestorben.
0: Oh. Aber du bist wieder rausgekommen. Grandpa, erzählst du mir gerade eine Lüge? Mom sagt, man darf nicht lügen.
1: Darf man auch nicht. Aber das, was mir passiert ist, das ist so unglaublich. Nun, manche würden es vermutlich als Lüge bezeichnen. Aber ich sage, es war Magie. Charles, ich glaube, heute passiert es.
4: Hör auf damit. Du kannst mich doch nicht einfach allein lassen mit diesen Banausen, meine ich. Mit wem soll ich denn dann lästern, wenn im Advent wieder alles voller Hirtenschnulzen ist?
1: Du weißt, dass es mich anspornt, wenn Leute mir sagen, dass ich etwas nicht kann.
4: Du bist so ein Idiot. Versuch ja nicht, es mir leichter zu machen, indem du dich so aufführst.
1: Ich würde... Warte, was ist das?
4: Wenn du jetzt gleich sagst, was ist das für ein Licht, dann bringe ich dich um.
1: Nein. Da ist eine Taube. So wie damals im Stadtpark bei unserem ersten richtigen Date. Weißt du noch?
4: Wie könnte ich das vergessen? Ich dachte eine ganze Woche lang, du könntest vielleicht doch hetero sein, weil du immer wieder von dieser komischen Frau gesprochen hast.
1: Sie konnte Gedanken lesen.
4: Du warst high.
1: Ich würde die Taube gerne füttern. Kannst du mich zum Fenster bringen?
4: Na gut. Aber sei vorsichtig, okay? Und sag mir sofort, wenn es dir zu anstrengend wird.
1: Ja.
4: Okay, komm. Stütz dich auf.
1: Okay.
4: Vorsicht, das Kabel dann, okay? Hm? Ja, jetzt haben wir es.
1: Hallo, kleine Taube. Schau mal, ich habe etwas für dich.
4: Du hast doch nicht ernsthaft immer noch dieses Brot aus dem Park. Ian, das war damals schon ekelhaft, aber jetzt...
1: Sie hat gesagt, dass sie mir eine Zukunft schenkt. Und wann kann ich mehr eine gebrauchen als jetzt?
4: Das ist jetzt nicht dein Ernst. Deshalb warst du so nachlässig mit deiner Therapie, weil dir eine Halluzination gesagt hat, dass... Was? Dass dich eine Taube heilt? Manchmal könnte ich wirklich...
1: Nein. Oh, du hast sie verscheucht. Wie konntest du nur? Du hast mich umgebracht, Charles. Du hast unsere Zukunft zerstört, du. Ich hab solch Angst.
4: Ich auch.
1: Sie hat gesagt, dass keine Seele verloren ist. Aber ich will nicht irgendwo anders hin. Ich will hier bleiben. Bei dir.
4: Ich weiß. Ich weiß. Und noch bist du hier, okay? Und ich bleib auch bei dir, solange ich kann. Wenn du dasselbe tust. Du darfst jetzt nicht aufgeben.
1: Es tut mir leid. Oh, sie ist zurückgekommen. Charles, ich werde leben.
4: Ian, bitte.
1: Nein, sieh doch. Sie hat etwas am Bein. Ein Fläschchen.
0: Oh, das war ein Heiltrank von der Taubenfrau. Oder, Grandpa? Oder?
5: Ich weiß nicht, ob du sehr schlau oder sehr unverschämt bist, junge Dame. Mich einfach so am Höhepunkt meiner Erzählung zu unterbrechen? Aber ja. Du liegst goldrichtig. Das war ein Heiltrank.
4: Wir wissen nicht, was es war. Und es war extrem unvernünftig von dir, einfach irgendein Gesöff zu trinken, das eine ekelhafte Taube dabei hatte.
0: Du bist so langweilig.
4: Aber ich bin froh, dass du es getan hast.
1: Und Dory, soll ich dir ein Geheimnis verraten?
0: Oh ja.
1: Als ich aus dem Fenster gesehen habe, war da die Taubenfrau.
0: Oh.
1: Und dann musste ich blinzeln. Und sie war weg.
0: Weggeflogen.
1: Ganz genau.

0: Mom füttert immer die Vögel im Garten. Vielleicht kommt ja irgendwann die Taubenfrau vorbei.
1: Vielleicht, mein Schatz.
0: Oh, ich sehe mal nach, okay?
1: Okay. Und wir versuchen in der Zwischenzeit das Essen zu retten.
2: Ich bestell was, okay?
3: Du warst unvorsichtig, Dorothy.
0: Ja, aber es war doch nur eine Feder, oder? Und meine Grandpas haben es ja auch gar nicht bemerkt, sondern mir diese olle Geschichte erzählt. Als müssten sie mir was erklären. Boah.
3: Du hattest dieses Mal Glück. Und obwohl ich zugeben muss, dass es gut war, dass sie endlich darüber gesprochen haben. Dorothy, du musst mir versprechen, in Zukunft vorsichtiger zu sein.
0: Oh, na gut. Aber aufräumen ist so öde. Wann darf ich endlich fliegen?
3: Sobald du dich verwandeln kannst. Hast du geübt?
0: Aber natürlich.
3: Nicht schlecht. Aber dir ist bewusst, dass mehr dazu gehört als nur die Flügel.
0: Ja, aber die sind doch das Wichtigste, oder? Und außerdem sieht man sonst mein Feenkleid nicht mehr.
3: Deine verdrehte Logik möchte ich haben. Aber sag, du meintest vorhin, deine Grandpas würden es nicht verstehen, im Gegensatz zu dir. Was denkst du, wer bin ich?
0: Na, die Taubenfrau eben.
3: Na, die Taubenfrau eben. Das gefällt mir.
0: Voll dramatisch.
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0: nicht schlecht, Mann. Oh, geil, Alter. Ein Fernseher und ein Balkon, ey. Alle drin hier.
1: Ich schlaf hier.
0: Ey, nee, Alter. Ich will hier ans Fenster.
1: Ey, nee, Alter. Wir haben hier über mich eingecheckt. Ich bin hier. Ey. Junge.
0: Ja, ist ja gut, Alter. Ist ja gut.
1: Und jetzt?
0: Ich würde sagen, an die Bar oder was?
1: Oh.

0: Boah, ey, hast du hier mal die Weiber abgecheckt, Alter?
1: Alter Verwalter, ey.
0: Ey, die da drüben, die ist doch schon fickbar, oder?
1: Ey, Robin, nicht so laut, ey. Die sind fast alle deutsch hier.
0: Na, umso besser, ey. Die Weiber, die stehen doch drauf, ey. Pass mal auf, Alter.
1: Mann. Ach, ey, ey.
0: Hola, Chicas. Was macht ihr heute noch so?
2: Hey.
3: Also eigentlich noch nicht.
0: Wisst ihr denn, was wir hier so noch erleben können?
2: Alles. Wuhu.
0: Ja, siehst du, ey, die sind voll am Start. Ich meine, wir sind ja auf Malle, Cedric. Hier gehen die auch alle nur zum Saufen und zum Ficken hin, ey.
1: Ja, schon geil. Alter, guck mal da drüben.
0: Oh, ey, nicht schlecht, Alter.
1: Oh, ich hab noch nie so ein schönes Mädchen gesehen. Meinst du, die treffen wir heute Abend im Club?
0: Na bestimmt, wenn ich dabei bin, auf jeden Fall, Alter.
1: Ey, der Körper.
0: Schau mal, ey, die da drüben. Oh nee, die ist mit ihrem Freund da, ey. Sehr ekelig, ey.
1: Und die Haare und die Brüste.
0: Paradies, Alter. Na, Kleine, hast du Bock, ey?
3: Ha, verpiss dich.
0: Hast du die gehört, Cedric?
1: Was? Ey, yo, Alter, hast du die von heute Mittag gesehen?
0: Nee, wen denn, ey?
1: Na, die.
0: Ja. Oh, nee. Aber schau dich doch mal um, ey. Paradies, ey, Mann.
1: Alter, wo ist die denn?
0: Scheiß drauf. Saufen, hau den Jucke voll, ey, Mann.
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0: Mir ist dann doch ein bisschen übertrieben, Alter. Boah, ey, was ist denn los, Digga, ey? Ich würde sagen, heute gehen wir mal ins Meer. Ein bisschen Salzwasser geht uns gleich wieder richtig gut, ey. Dann nehmen wir uns einmal Sangria mit und so mal ein bisschen
1: hey,
0: was zum Kochen.
1: Hey, Robin, guck mal. Das ist die von gestern.
0: Wer? Von gestern oder was?
1: Na, die ich so geil fand, Junge. Alter, die arbeitet hier.
0: Was, eine Einheimische, eine Spanierin oder was?
1: Alter, die ist auch in ihrer Arbeitsbluse so mega scharf.
0: Naja, dann mach dich auf, Alter. Los.
1: Was?
0: Na, ich halt doch hier halt doch dir nicht, ey. Sprich die doch an, Alter. Die muss nett zu dir sein, ey. Wir sind hier die Gäste.
1: Ich soll einfach so zu der? Was soll ich denn sagen?
0: Wir sehen doch nicht, Alter. Lass dir mal einfallen, wie das Wetter heute ist. Oder wo der Strand am schönsten ist, ey. Irgendwie sowas.
1: Oh, ey, fuck, jetzt ist er weg.
0: Du bist ja auch echt ein Drops, Alter. Ein kleiner Feigling, ey. Echt, Alter. Oh, ey. Guck mal, die ist richtig geil, Alter.
1: Ey, kannst du mir deinen Rücken eincremen?
0: Echt jetzt, Alter? Bist du schwul oder was?
1: Jetzt mach einfach, okay? Ich verbrenne hier übelst hart den Rücken.
0: Boah, ey. Ja, okay. Aber schnell. Nicht, dass das dir noch irgendjemand sieht, ey. Oh, ey. Du schwule Sau, Alter. Jetzt haben die Mädels uns ausgelacht, ey. Du schuldest mir jetzt einen Fick, ey. Mindestens ja. Einen, ey.
1: Wer ist jetzt schwul hier?
4: Welcome to Palma de Mallorca.
0: Malle. Du Zuckermaus.
2: Alter, du bist so ein Arschloch. Fass mich nicht an.
0: Komm, das ist doch nur Spaß.
2: Verpiss dich.
1: Alter, ich will die sehen, ey. Das ist die Frau meiner Träume.
0: Boah, mein Schädel, Alter. Als wäre da ein Auto drüber gefahren, nee. Jetzt wäre ich da selbst mit meinem 3er BMW drüber gefahren, nee. 165 PS. Ey, Cedric? Wie geht's denn dir eigentlich so? Cedric, wo ist denn der eigentlich? Cedric, Alter. Ja, was zum Teufel macht denn der da? Hier sind das Blumen oder was?
5: Yeah, and yes, she's up for you.
6: Oh,
3: Thank you?
1: Yes.
0: Ach du Scheiße.
1: And you like to go on a party with me tonight?
3: No, thanks.
1: Ah, okay, okay.
0: Ey, was bist denn du eigentlich für ein Lappen, Alter? Ey,
1: komm, bitte, halt echt die Fresse, ey.
0: Cedric, ey. Was ein geiler Urlaub, ey. Einfach mal die Seele so richtig aus seinem Körper baumeln lassen. Genießen, Cedric. Genießen. Cedric, was ist denn los mit dir?
1: Ich glaube, ich bin verliebt.
0: Was? In die aus dem Hotel oder was?
1: Ich habe sowas noch nie gespürt, ja. Die ist so schön, so schön.
0: Ja, die Blumen waren schön, aber die waren auch auf jeden Fall ein Schritt in die falsche Richtung. Ey. Du bist doch keine Tucke, Alter. Du musst einfach richtig rangehen an das Vibe, Alter. Hier, Alter. Zack, zack, tack, tack, Alter. Richtig ran, ey.
1: Die ist so gut für sowas. Kannst du bei der nicht machen.
0: Ich glaube, du checkst nicht, was Frauen wollen, ey. Die stehen auf Arschlöcher.
1: Jo. Das haben wir ja bei dir gemerkt, ja? Du fährst hier jeder hinterher und findest es total lustig, wenn du von jeder deine Abfuhr bekommst.
0: Fick dich.
1: Ja, fick du dich, Alter.
0: Dann geh doch zurück zu deiner Traumfrau, du Lappen.
1: Weißt du was? Weißt du was, das mache ich jetzt auch.
0: Eine kleine Muschi, ey. Ohne Mist, Alter. Große Fresse, kleiner Pin, ey. Nichts dahinter, Alter. Heul doch, du Pussy, Alter.
1: Ach, halt die Fresse, ey.
0: Was ein Verlierer, Alter. Ich kann auch selber Spaß haben, ey. Ich kann mir aber auch eigentlich selber einfach ein Bier aufmachen. Und ich kann auch selber ins Meer gehen. Oh, schon wieder so eine geile Sau, Alter. Ey, na? Was treibst du nur so?
3: Hallo, nichts Bestimmtes. War nur kurz Eis holen und gehe jetzt wieder zu meiner Familie.
0: Familie? Oh, wie alt bist du eigentlich?
3: 14.
0: Oh, na dann, dann kannst du auch wieder gehen. Was mache ich denn jetzt?
1: Hey, my name is Cedric. And I would like to have a drink with you. Nee, das sagt niemand, glaube ich. How would you like to get a drink after work? Huh? After work. I invite you to a drink and ice cream. You like? Oh, fuck, Alter. Oh, Mann, fuck. Oh, warum kann ich das denn alles nicht, ey? Ich will dir doch einfach nur was ganz, ganz Einfaches mitteilen. Why I want to get you to know you? Good question. Tikero, I think I'm in love with you.
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0: Wir ziehen los mit Jans großen Schritten und der Robin greift der Cindy von hinten an die Schulter.
3: Du bist witzig.
0: Ja, und du bist hübsch.
3: Danke. Wo pennst du?
0: Na, gleich hier hinterm Hotel. Sollen wir nochmal am Pool gehen?
3: Ja, gerne.

0: aufs Handy, Alter. Sollten wir nicht nochmal hoch auf mein Zimmer gehen? Mein Kumpel ist auch gerade ja nicht da. Der ist irgendwo heulen.
1: Was sollen wir denn in deinem Zimmer machen? Das Wetter ist doch voll gut.
0: Na, bumsen fände ich ziemlich geil.
1: Bumsen? Was ist denn los bei dir? Du weißt aber schon, dass ich einen Freund habe.
0: Was? Wieso bist du denn überhaupt mit mir hierher gekommen?
1: Hä, weil ich dich lustig finde?
0: Nee, ist das dein scheiß Ernst? Du lässt dich hier zu drei Drinks einladen und hast aber von vornherein ja keinen Bock auf mich?
1: Man wird ja wohl noch mit Leuten quatschen dürfen.
0: Das zieht die jetzt nicht ernsthaft ab, Alter. Na gut, na dann zieh ab.
1: Was bist denn du für ein Arschloch? Bist du nur zum Ficken hier? Ganz schön armselig.
0: Verklemmte Schlampe, Alter. Ich sehe ja schon, ey. Muss mir ja nicht von solchen Kleingenannen meine Zeit verschwenden lassen, ey.
1: Ey, komm, halt dein Maul. Du bist so peinlich. Schämst du dich nicht?
2: Welcome to Palma de Mallorca.
3: Mallorca! Saufen! Malle, Malle, Malle, Malle!
0: Schade. Jetzt schon wieder nach Hause, ey. Ach, sieh mal einer an.
4: Robin.
0: Cedric. Der Sommer war aber auch wieder zu kurz dieses Jahr.
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0: Wie geil.
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0: Natürlich, steht doch da.
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2: Jetzt schalten Sie schon auf laut. 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

0: Arme und Beine zuerst?
1: Ja, das Gröbste gleich am Anfang.
0: Geht das so? Spüren Sie das?
1: Nein, machen Sie schnell.
0: Wir warten besser noch einen Moment, damit die Betäubung...
1: Ja.
2: Entschuldigen Sie, ich komme vom Universitätsradio.
0: Oh.
2: Dürfte ich Ihnen während der Operation vielleicht ein paar Fragen stellen?
0: Da müssen Sie den Professor fragen.
2: Professor Überfluss, ich verehre Sie. Ich verehre Ihr Werk und Ihren Mut. Für mich sind Sie einer der größten...